0: in der Südsee zu Hause. Diese Tiere sehen aus wie kleine Boote mit einem Segel und genau so bewegen sie sich auch auf dem Wasser. Forscher vermuten, dass die Quallen wegen des wärmeren Meeres weiter nach Norden gekommen sind. Sie wurden auch schon in Schottland und Dänemark gesehen. Für Menschen ist die Segelqualle völlig ungefährlich. Wenn die deutsche Nationalmannschaft Ende September in Augsburg ihre Heimpremiere mit Bundestrainer Klopp feiert, könnt ihr dabei sein, als Einlaufkinder. Gesucht werden Kinder zwischen 6 und 10 Jahren, die Hand in Hand mit den Spielern das Spielfeld betreten. Bewerben können sich alle Kinder in diesem Alter, die nicht größer als 1,50 Meter sind. Das Online-Formular dafür ist zu finden auf der Seite des Bayerischen Fußballverbandes unter www.bfv.de. Soweit die Meldungen und die Radio-Teddy-Nachrichten zum Nachhören jederzeit in der Radio-Teddy-App und überall, wo es Podcasts gibt.
1: Nirgendwo Regen in Sicht, höchstens mal so eine kleine, harmlose Wolke da oben am Himmel. Temperaturen in den nächsten Stunden 12 bis 17 Grad. Und der Donnerstag, der wird dann wieder schön sommerlich. Mit ganz wenigen Wolken und ganz, ganz viel Sonne bei Temperaturen zwischen 27 und 29 Grad.
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1: Kaum irgendetwas bringt uns Eltern morgens so auf die Palme wie trödelnde Kinder. Psychologin Henriette Grünert ist selbst Mama von zwei Kindern und hat die besten Tipps, damit wir morgens pünktlich aus dem Haus kommen.
2: Auf jeden Fall genug Zeit einplanen, damit Trödeln auch stattfinden kann. Und manchmal vielleicht sogar bewusste Trödelphasen einbauen. Also es gibt so ein Konzept, so Kinderspaziergänge, ja, wo Kinder entscheiden, wie schnell, wo lang gegangen wird, wo man stehen bleibt, was angeguckt wird. So eine halbe Stunde vielleicht irgendwie am Tag auch noch mit einzubauen, wo bewusst getrödelt werden darf, wo alles nach dem Rhythmus des Kindes passiert, wo man sich dann gut als Eltern auch mal auf die Finger beißen muss, damit man eben nicht sagt, schneller, schneller. Ansonsten, ja, es gibt halt den Rahmen, den wir einhalten müssen.
1: Also, hast du sowas mit deiner Tochter schon mal gemacht? Ein Trödelspaziergang?
2: Ja.
1: Seid ihr da vorwärts gekommen?
2: Nee. Wir sind irgendwie an jeder Ecke. Und da noch ein Blatt. Ich kann das nicht lange. Also Maximum geht auch eine halbe Stunde, weil ich werde wahnsinnig. Ich stehe eigentlich die ganze Zeit nur. Aber das ist okay. Sie entscheidet dann links, rechts. So übt man gleich noch links und rechts.
1: Hat man Zeit, um selber achtsam zu sein.
2: Ganz genau. Und es ist aber tatsächlich auch spannend, was Kinder so entdecken. Und es sind häufig Sachen, die wären mir nicht aufgefallen.
1: Das sagt Psychologin Henriette Grünert. 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
1: Mit Nils, hallo. Und mit dieser neuen Frage hier.
2: Ich heiße Emma, ich bin 8 Jahre alt und meine Frage ist, wer hat das Handy erfunden?
1: Ja, wenn man früher von unterwegs telefonieren wollte, dann musste man immer erst eine Telefonzelle suchen und dann auch noch Kleingeld dabei haben. Und das hat den Ingenieur Martin Cooper aus den USA sehr genervt. Und es kam noch was dazu. Die Polizei in Chicago hatte schon Funkanlagen in ihren Autos. Die konnten sie aber nicht mitnehmen, wenn sie zum Beispiel zu einem Tatort mussten. Und da hat sich Martin Cooper an die Arbeit gemacht. Er hat so lange getüftelt und gebaut, bis er 1973 ein Gerät vorgestellt hat, mit dem die Polizisten von unterwegs telefonieren konnten. Allerdings musste die Sendeanlage noch im Auto bleiben. Deshalb haben seine Mitarbeiter weiter experimentiert. Es hat noch rund 10 Jahre gedauert, bis es in Deutschland das erste transportable Telefon gab. Als Erfinder gilt Rudi Krolopp. Allerdings sah das damals ganz anders aus als die Handys, die wir heute kennen. Es war so groß und schwer wie eine Flasche Wasser, die Anzeige dagegen war winzig. Es wurde scherzhaft Knochen genannt und kostete so viel wie ein kleines Auto. Dann ging es aber schnell. In den 1990ern wurden die Handys kleiner und für alle bezahlbar. Und SMS konnten verschickt werden. Dann kamen die Smartphones. Ja, und über die muss ich euch nichts erzählen. Die erste SMS wurde übrigens am 3. Dezember 1992 verschickt. Darin stand Merry Christmas. Also frohe Weihnachten.
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4: Nirgendwo Regen in Sicht, höchstens mal so eine kleine, harmlose Wolke da oben am Himmel. Temperaturen in den nächsten Stunden 12 bis 17 Grad. Und der Donnerstag, der wird dann wieder schön sommerlich. Mit ganz wenigen Wolken und ganz, ganz viel Sonne bei Temperaturen zwischen 27 und 29 Grad.
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1: Also bei meinem Sohn und mir ging das ja schon in der Kita los, dass ständig irgendwas gefehlt hat. Hannes, wo sind denn deine Handschuhe? Hannes, wo ist denn deine Mütze? Wo ist der Schal? Wieso hast du wieder nur einen Socken an? Wo ist denn der andere Socken? Und in der Schule geht's jetzt weiter. Da ist ständig die Trinkflasche verschwunden, die Handschuhe sind weg, er kommt mir ohne Mütze entgegen und weiß auch nicht, wo die Mütze ist. Es wird einfach ständig was verbummelt. Und wenn ich das so richtig sehe auf unseren Radio Teddy Social Media Kanälen bei der Abstimmung, dann kennt ihr das von euren Kindern auch, dass da ständig was verbummelt wird. Radio Teddy Familienexpertin Henriette Grünert, wie können wir unseren Kindern denn klar machen, dass sie auf ihre Sachen einfach besser aufpassen sollten?
2: Ich würde jetzt nicht die teuersten Mützen und auch den teuersten Schal immer kaufen, ne, sodass es jetzt vielleicht auch nicht so weh tut, wenn mal was abhanden geht. Dann sieht man ja auch manchmal das Chaos, wenn man die abholt. Ne, da fliegt irgendwie auch alles durcheinander von allen und da manchmal dann die eigene Mütze noch in dem ganzen Chaos zu finden. Holla die Waldfee. Also da erstmal auch ein bisschen mit Verständnis rangehen und dann vielleicht gemeinsam aussuchen. Ne? Mützen, Schal, auch generell Anziehsachen oder auch den besonderen Stift oder so. Gemeinsam aussuchen, dass da schon so ein Partizipationsprinzip irgendwie stattgefunden hat, ne? So, dass sie sich einbezogen fühlen, dass sie auch mehr, oh ja, das ist wirklich meins, das gehört mir. Ne? Da möchte ich auch nicht, dass das kaputt geht.
1: Danke an Radio Teddy Familienexpertin Henriette Grünert.

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3: Mit Alexander Kanja. Hallo zusammen und das sind die wichtigsten Meldungen des Tages. Der Megaprozess gegen den Facebook-Mutterkonzern Meta ist mit einem Vergleich zu Ende gegangen. Meta zahlt einen zweistelligen Milliardenbetrag für die Einstellung des Prozesses. In der Klage hatten mehrere US-Bundesstaaten dem Konzern vorgeworfen, Instagram und Co. so zu gestalten, dass Kinder und Jugendliche süchtig danach werden. Außerdem soll Meta Daten von Kindern gesammelt haben, ohne die Eltern um Erlaubnis zu fragen. In Köln hat die größte Videospielmesse der Welt, die Gamescom, jetzt auch für alle geöffnet. Bis Sonntag kommen Zocker hier auf ihre Kosten. Gezeigt werden Trends und Neuheiten in der Gaming-Branche. Auch Brandenburg und Berlin sind vor Ort, um sich als Standort für die Games- und Kreativwirtschaft zu präsentieren und Unternehmen aus der Region sichtbar zu machen. Eine Zuckersteuer auf Zero-Getränke wird nun doch nicht kommen. Das hat Finanzminister Lars Klingbeil von der SPD gesagt. Vorher hieß es in einer Mitteilung, dass auch Getränke mit Zucker oder Süßungsmitteln betroffen sind. Nun also die Rolle rückwärts. Auch 100%ige Fruchtsäfte sollen von der Zuckersteuer ausgenommen sein. Geplant ist die Zusatzabgabe und damit auch eine Preiserhöhung im kommenden Jahr. Ein neuer Weltraumbahnhof soll im US-Bundesstaat Louisiana entstehen. Dort will SpaceX-Chef Elon Musk für 100 Milliarden Dollar eine Raketenbasis für seine Starship-Raketen bauen. Mehr als 12 Startrampen sind an der Küste geplant. Dazu Kontrollzentren, Tankanlagen und vieles mehr. Ist alles fertig, sollen jährlich tausende Starship-Flüge möglich sein. Es wäre damit der größte Weltraumbahnhof der Erde. An der Küste von Sylt sind zum ersten Mal Segelquallen gefunden worden. Die sind eigentlich in der Südsee zu Hause. Diese Tiere sehen aus wie kleine Boote mit einem Segel und genau so bewegen sie sich auch auf dem Wasser. Forscher vermuten, dass die Quallen wegen des wärmeren Meeres weiter nach Norden gekommen sind. Sie wurden auch schon in Schottland und Dänemark gesehen. Für Menschen ist die Segelqualle völlig ungefährlich. Wenn die deutsche Nationalmannschaft Ende September in Augsburg ihre Heimpremiere mit Bundestrainer Klopp feiert, könnt ihr dabei sein, als Einlaufkinder. Gesucht werden Kinder zwischen 6 und 10 Jahren, die Hand in Hand mit den Spielern das Spielfeld betreten. Bewerben können sich alle Kinder in diesem Alter, die nicht größer als 1,50 Meter sind. Das Online-Formular dafür ist zu finden auf der Seite des Bayerischen Fußballverbandes unter www.bfv.de. Soweit die Meldungen und die Radio Teddy Nachrichten zum Nachhören jederzeit in der Radio Teddy App und überall, wo es Podcasts gibt.
1: 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Nirgendwo Regen in Sicht, höchstens mal so eine kleine harmlose Wolke da oben am Himmel. Temperaturen in den nächsten Stunden 12 bis 17 Grad und der Donnerstag. Der wird dann wieder schön sommerlich. Mit ganz wenigen Wolken und ganz, ganz viel Sonne bei Temperaturen zwischen 27 und 29 Grad.
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0: Wir Eltern wünschen uns doch alle, dass unsere Kinder bis zum Ende am Tisch sitzen bleiben. Bis wirklich alle fertig gegessen haben. Einfach, weil es auch so eine schöne familiäre Sache ist, wenn man zusammen am Tisch sitzt. Man kann sich so schön austauschen. Aber es fällt unseren Kindern einfach schwer. Radio Teddy Familienexpertin Henriette Grünert. Sag mal, warum fällt es unseren Kindern denn eigentlich so schwer, bis zum Ende am Tisch sitzen zu bleiben?
2: Ich glaube, sie verstehen oft nicht, warum sie das tun sollen. Was heißt bis zum Schluss, ne? Bis jeder aufgegessen hat? Also das heißt, sie müssen auch auf Papa warten, der vielleicht jetzt extrem langsam ist oder zwischendurch noch ganz viel quatscht und deshalb irgendwie ewig nicht fertig wird? Oder wie lange müssen sie warten? Ne? Allein dieses Zeitverständnis, was ist bis zum Schluss? Lassen wir es doch gehen. Ne? Es gibt vielleicht so Momente, wo wir sagen, die paar Minuten, wo wir alle irgendwie was im Mund haben, versuchen wir sitzen zu bleiben und vielleicht kurze Regeln, ne? So die auch verständlich sind, aber ansonsten es einfach auch gehen zu lassen. Und irgendwann wollen sie das auch. Ne? Also das erlebe ich bei unserer Tochter. Die sitzt jetzt gerne und sagt, ach ja, und noch ein Schluck
0: hier.
2: Redet
0: noch ein bisschen. Ne?
2: Genau, ja, erzählt. Genau. Ne? Und irgendwann kriegen die ein Gefühl dafür, dass die das mögen oder eben auch nicht. Aber ne, zumindest entsteht das dann irgendwann. Und darauf, glaube ich, kommt es an.
0: Vielen Dank an Radio Teddy Familienexpertin Henriette Grünert.
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1: Mit Nils, hallo. Und mit dieser Frage hier.
2: Ich bin Nikita, ich bin 8 Jahre alt. Meine Frage ist, was ist das Glitschige an den Schnecken unten?
1: Tja, warum schleimen Schnecken? Kurz, zum Fortbewegen und Schützen. Also zum einen schützt sich die Schnecke mit ihrem Schleim vor Krankheiten. Denn dieser Schleim hält den ganzen Körper der Schnecke schön feucht. Und dadurch haben irgendwelche fiesen Bakterien keine Chance. Einfach, weil der Schleim sie praktisch abfängt und wegspült. Das ist so ähnlich wie bei uns die Spucke im Mund. Auch die sorgt dafür, dass Bakterien weggespült werden. Übrigens muss die Schnecke sehr viel Wasser aufnehmen, damit sie überhaupt schleimen kann. Sie darf nicht austrocknen. Darum ist sie auch nur auf Wanderschaft, wenn es draußen nicht zu warm und zu trocken ist. Denn nur dann kann sie genug Schleim herstellen. Und auch wichtig, der Schleim kann sich verändern. Mal ist er ein perfektes Gleitmittel, durch den die Schnecke kriechen kann. Mal ein klebriger Klebstoff, der die Vögel davon abhält, zuzupicken.
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1: Jetzt sprechen wir über den gesunden Kinderschlaf. Es geht um Träume. Im Traum werden die Erlebnisse des Tages verarbeitet, sozusagen eine wichtige Aufräumfunktion unserer Psyche. Wir freuen uns natürlich über schöne Träume, Albträume dagegen können sehr belastend sein. Schlafmedizinerin Dr. Samia Little-Elk erklärt, wie das bei Kindern ist. Wann haben Kinder besonders häufig Albträume?
2: Immer dann, wenn ein Kind viele Erlebnisse und neue Eindrücke auch verarbeiten muss oder auch Konflikte. Und das ist auch wichtig, dass man mit den Kindern dann darüber spricht.
1: Wie reagiert man denn am besten, wenn das Kind jetzt kommt und sagt, es hatte gerade einen Albtraum?
2: Immer ernst nehmen, nicht im Sinne von, ist ganz schlimm, sondern im Sinne von, ich höre dir zu, ich verstehe, dass du Angst hast, auch erklären, dass das nur ein Traum ist. Das Kind also sehr warmherzig und liebevoll annehmen, wenn es sowas erzählt. Sorgen muss ich mir machen, wenn ich das Gefühl habe, das Kind träumt so häufig schlecht, dass es gestresst ist durch den Schlaf oder sogar Angst hat, überhaupt abends einzuschlafen. Dann sollte man eventuell auch mal mit dem Kinderarzt oder anderem Fachpersonal wie Psychologen, Kinderpsychiater darüber sprechen.
1: Okay, wenn man jetzt mal vom Durchschnittsträumen ausgeht, kann man denn Träume auch positiv beeinflussen?
2: Der Tag macht die Nacht. Wenn der Tag gestresst ist, sorgenvoll ist, dann ist auch die Nacht schlechter und dann werden auch die Träume häufig schlechter. Das heißt, zum einen ist es sinnvoll, für eine Ausgeglichenheit am Tag zu sorgen, sowohl beim Kind als auch bei sich selbst als Erwachsener, sich auch verstärkt mit seinen Gedanken, Sorgen, Ängsten am Tag zu beschäftigen, damit sie uns in der Nacht nicht so heimsuchen.
1: Danke an Schlafmedizinerin Dr. Samia Little-Elk zum Thema Albträume. 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
5: Mit Alexander Kanja. Hallo zusammen und das sind die wichtigsten Meldungen des Tages. Der Megaprozess gegen den Facebook-Mutterkonzern Meta ist mit einem Vergleich zu Ende gegangen. Meta zahlt einen zweistelligen Milliardenbetrag für die Einstellung des Prozesses. In der Klage hatten mehrere US-Bundesstaaten dem Konzern vorgeworfen, Instagram und Co. so zu gestalten, dass Kinder und Jugendliche süchtig danach werden. Außerdem soll Meta Daten von Kindern gesammelt haben, ohne die Eltern um Erlaubnis zu fragen. In Köln hat die größte Videospielmesse der Welt, die Gamescom, jetzt auch für alle geöffnet. Bis Sonntag kommen Zocker hier auf ihre Kosten. Gezeigt werden Trends und Neuheiten in der Gaming-Branche. Auch Brandenburg und Berlin sind vor Ort, um sich als Standort für die Games- und Kreativwirtschaft zu präsentieren und Unternehmen aus der Region sichtbar zu machen. Eine Zuckersteuer auf Zero-Getränke wird nun doch nicht kommen. Das hat Finanzminister Lars Klingbeil von der SPD gesagt. Vorher hieß es in einer Mitteilung, dass auch Getränke mit Zucker oder Süßungsmitteln betroffen sind. Nun also die Rolle rückwärts. Auch 100%ige Fruchtsäfte sollen von der Zuckersteuer ausgenommen sein. Geplant ist die Zusatzabgabe und damit auch eine Preiserhöhung im kommenden Jahr. Ein neuer Weltraumbahnhof soll im US-Bundesstaat Louisiana entstehen. Dort will SpaceX-Chef Elon Musk für 100 Milliarden Dollar eine Raketenbasis für seine Starship-Raketen bauen. Mehr als 12 Startrampen sind an der Küste geplant. Dazu Kontrollzentren, Tankanlagen und vieles mehr. Ist alles fertig, sollen jährlich tausende Starship-Flüge möglich sein. Es wäre damit der größte Weltraumbahnhof der Erde. An der Küste von Sylt sind zum ersten Mal Segelquallen gefunden worden. Die sind eigentlich in der Südsee zu Hause. Diese Tiere sehen aus wie kleine Boote mit einem Segel und genau so bewegen sie sich auch auf dem Wasser. Forscher vermuten, dass die Quallen wegen des wärmeren Meeres weiter nach Norden gekommen sind. Sie wurden auch schon in Schottland und Dänemark gesehen. Für Menschen ist die Segelqualle völlig ungefährlich. Wenn die deutsche Nationalmannschaft Ende September in Augsburg ihre Heimpremiere mit Bundestrainer Klopp feiert, könnt ihr dabei sein, als Einlaufkinder. Gesucht werden Kinder zwischen 6 und 10 Jahren, die Hand in Hand mit den Spielern das Spielfeld betreten. Bewerben können sich alle Kinder in diesem Alter, die nicht größer als 1,50 Meter sind. Das Online-Formular dafür ist zu finden auf der Seite des Bayerischen Fußballverbandes unter www.bfv.de. Soweit die Meldungen und die Radio Teddy Nachrichten zum Nachhören jederzeit in der Radio Teddy App und überall, wo es Podcasts gibt.
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2: Nirgendwo Regen in Sicht, höchstens mal so eine kleine, harmlose Wolke da oben am Himmel. Temperaturen in den nächsten Stunden 12 bis 17 Grad und der Donnerstag. Der wird dann wieder schön sommerlich mit ganz wenigen Wolken und ganz, ganz viel Sonne bei Temperaturen zwischen 27 und 29 Grad.
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1: Es geht heute um Asthma bei Kindern. Und es ist tatsächlich so, Asthma bronchiale ist die häufigste chronische Erkrankung im Kindesalter hier in Deutschland. Häufig ausgelöst durch Allergien, Luftverschmutzungen und tatsächlich ziemlich oft auch durch rauchende Eltern. Viele Kinder müssen dann mit Medikamenten leben, wie zum Beispiel mit einem Asthma-Spray. Aber wie so häufig kann man auch diese Krankheit durch eine gesunde Lebensweise zum Positiven beeinflussen. Ich habe Kinderarzt Jens-Uwe Köhler mal gefragt, ob zusätzliches Training das Asthma weiter lindern kann.
2: In der Tat, wir haben in früheren Jahren tatsächlich gesagt, dass Kinder mit Asthma sich körperlich schonen sollten. Das sehen wir heute völlig anders. Wir empfehlen den Kindern sogar körperliche Belastung. Also Sport sollten die Kinder machen.
1: Meine Anschlussfrage dazu passt. Was ist denn bezüglich des Schulsports zu beachten?
2: Auch hier gilt, die Art der Belastung des Kindes ist sehr abhängig von der Ursache des Hustens oder des Asthmas. Kinder mit einem Belastungsasthma würde ich wahrscheinlich anders beurteilen als Kinder, die ein pollenausgelöstes Asthma haben. Während das pollenausgelöste Asthma zum Beispiel problematisch im Mai ist, kann das Asthma, das durch Belastung ausgelöst wird, natürlich im gesamten Jahr auftreten. Dann muss man schauen, wie gut ein Patient, wenn er Medikamente bekommt, eingestellt ist. Und dann kann sogar ein belastungsasthmatisches Kind ganz normal am Schulsport teilnehmen.
1: Also im Zweifelsfall geht mal zum Kinderarzt und holt eine Sportbefreiung.
2: Genau so ist es.
1: Danke an Kinderarzt Jens-Uwe Köhler. Noch mehr Elterntipps gibt's jeden Tag von 10 bis 2 in unserer Elternsendung. 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
1: Mit Nils, hallo. Eine Stunde Mathe, eine Stunde Deutsch, eine Stunde Sport. Moment mal. Eine Stunde stimmt doch gar nicht. Es sind nur 45 Minuten. Warum eigentlich? Viele denken ja, das hat was mit der Konzentration zu tun. Nach 45 Minuten lässt die Aufmerksamkeit der Kinder nach. Sie fangen an zu träumen oder machen Quatsch. Das ist aber nicht der Grund. Frankreich, die Niederlande oder die USA kennen zum Beispiel Schulstunden mit 50, 60 oder sogar 90 Minuten. Das mit den 45 Minuten ausgedacht hat sich vor über 100 Jahren August von Trott zu Solz. Das war der königlich-preußische Kultusminister. Die 45 Minuten galten zunächst für die preußischen Gymnasien. Der Minister wollte damit erreichen, dass auch Schüler der umliegenden Orte in diese Schulen gehen konnten, ohne im Internat wohnen zu müssen. Die 45 Minuten orientieren sich am sogenannten akademischen Viertel. An vielen Hochschulen, also an den Unis, beginnen die Vorlesungen eine Viertelstunde später als im Stundenplan angegeben. Die Studenten und auch die Professoren mussten nämlich zwischen den Vorlesungen oft lange Wege von einem zum anderen Hörsaal zurücklegen. Und dafür brauchten sie eben die Zeit. Die Vorlesungen an den Universitäten beginnen auch heute noch meist um Viertel nach. Die Vorlesung selber dauert aber anderthalb Stunden. Übrigens gilt das akademische Viertel nur an Hochschulen. Bei der normalen Verabredung, eine Viertelstunde später zu kommen, ist eher unhöflich.
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8: Nirgendwo Regen in Sicht, höchstens mal so eine kleine, harmlose Wolke da oben am Himmel. Temperaturen in den nächsten Stunden 12 bis 17 Grad. Und der Donnerstag, der wird dann wieder schön sommerlich. Mit ganz wenigen Wolken und ganz, ganz viel Sonne bei Temperaturen zwischen 27 und 29 Grad.
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0: Sandra hier vom Radio Teddy Vormittag. Hier geht's jetzt wieder um Elternthemen.
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0: Die Langeweile unserer Kinder ist heute mein Thema in der Radio Teddy Familienfrage des Tages. Viele von euch scheinen das tatsächlich auch zu kennen, dass den Kindern sehr oft langweilig ist. 85% haben mit Ja gestimmt auf unseren Radio Teddy Social Media Kanälen. Ich kenne das selber auch von zu Hause von meinem 6-jährigen Sohn Hannes. Der kommt auch oft und sagt, Mama, ich weiß gar nicht, was ich machen soll. Und ich kann das überhaupt gar nicht verstehen. Radio Teddy Familienexpertin und Psychologin Henriette Grünert. Wie kann es sein, dass mein Kind dann oft sagt, dass ihm langweilig ist?
2: Das ist das Überangebot. Daran glaube ich fest. Wir sind voll mit Spielzeugen, das können die nie im Leben alles bespielen. Das Überangebot in den Medien, alleine sich irgendwie was zum Gucken auszusuchen. Es gibt Tausendes und von allem viel zu viel. Das ist ja so eine angespannte Langeweile. Das ist ja nicht so dieses, ich weiß nichts mit mir anzufangen, sondern ich weiß gar nicht, wo ich zuerst anfangen soll. Grundsätzlich ist Langeweile kein schlechtes Gefühl, also den darf auch mal langweilig sein, ne? Weil wir ja schon davon ausgehen, dass da auch dann Kreativität draus entsteht. Und das würde ich auch fördern. Langeweile auch mal mit aushalten, nicht gleich irgendwie mit, na dann mal doch oder dann mach doch das Puzzle oder du hast doch noch das Feuerwehrauto, sondern dann auch mal sagen, na wonach ist dir denn, worauf hättest du denn jetzt Lust und dann mal gucken, was entsteht.
0: Danke an Radio Teddy Familienexpertin Henriette Grünert. Ja, ich muss mir, glaube ich, persönlich auch selber mal den Schuh anziehen, dass ich nicht dafür verantwortlich bin, mein Kind die ganze Zeit zu beschäftigen.
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2: Mit Alexander Kanja. Hallo zusammen und das sind die wichtigsten Meldungen des Tages. Der Megaprozess gegen den Facebook-Mutterkonzern Meta ist mit einem Vergleich zu Ende gegangen. Meta zahlt einen zweistelligen Milliardenbetrag für die Einstellung des Prozesses. In der Klage hatten mehrere US-Bundesstaaten dem Konzern vorgeworfen, Instagram und Co. so zu gestalten, dass Kinder und Jugendliche süchtig danach werden. Außerdem soll Meta Daten von Kindern gesammelt haben, ohne die Eltern um Erlaubnis zu fragen. In Köln hat die größte Videospielmesse der Welt, die Gamescom, jetzt auch für alle geöffnet. Bis Sonntag kommen Zocker hier auf ihre Kosten. Gezeigt werden Trends und Neuheiten in der Gaming-Branche. Auch Brandenburg und Berlin sind vor Ort, um sich als Standort für die Games- und Kreativwirtschaft zu präsentieren und Unternehmen aus der Region sichtbar zu machen. Eine Zuckersteuer auf Zero-Getränke wird nun doch nicht kommen. Das hat Finanzminister Lars Klingbeil von der SPD gesagt. Vorher hieß es in einer Mitteilung, dass auch Getränke mit Zucker oder Süßungsmitteln betroffen sind. Nun also die Rolle rückwärts. Auch 100%ige Fruchtsäfte sollen von der Zuckersteuer ausgenommen sein. Geplant ist die Zusatzabgabe und damit auch eine Preiserhöhung im kommenden Jahr. Ein neuer Weltraumbahnhof soll im US-Bundesstaat Louisiana entstehen. Dort will SpaceX-Chef Elon Musk für 100 Milliarden Dollar eine Raketenbasis für seine Starship-Raketen bauen. Mehr als 12 Startrampen sind an der Küste geplant. Dazu Kontrollzentren, Tankanlagen und vieles mehr. Ist alles fertig, sollen jährlich tausende Starship-Flüge möglich sein. Es wäre damit der größte Weltraumbahnhof der Erde. An der Küste von Sylt sind zum ersten Mal Segelquallen gefunden worden. Die sind eigentlich in der Südsee zu Hause. Diese Tiere sehen aus wie kleine Boote mit einem Segel und genau so bewegen sie sich auch auf dem Wasser. Forscher vermuten, dass die Quallen wegen des wärmeren Meeres weiter nach Norden gekommen sind. Sie wurden auch schon in Schottland und Dänemark gesehen. Für Menschen ist die Segelqualle völlig ungefährlich. Wenn die deutsche Nationalmannschaft Ende September in Augsburg ihre Heimpremiere mit Bundestrainer Klopp feiert, könnt ihr dabei sein, als Einlaufkinder. Gesucht werden Kinder zwischen 6 und 10 Jahren, die Hand in Hand mit den Spielern das Spielfeld betreten. Bewerben können sich alle Kinder in diesem Alter, die nicht größer als 1,50 Meter sind. Das Online-Formular dafür ist zu finden auf der Seite des Bayerischen Fußballverbandes unter www.bfv.de. Soweit die Meldungen und die Radio-Teddy-Nachrichten zum Nachhören jederzeit in der Radio-Teddy-App und überall, wo es Podcasts gibt.
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4: Einige sind schon wach, wie schön.
5: Hallo,
4: wir
5: guten
4: auch.
5: Morgen.
4: Ihr seid beim Brote schmieren, Brotbox befüllen.
5: Lecker.
4: Wir sind am Start und haben dafür die passende Musik. Macht mehr Spaß, während die Kids noch schnarchen.
5: Darf man sich da beim Befüllen eigentlich schon so ein Gürkchen mal klauen zum Snacken?
4: Ach,
5: schon,
4: Basti.
5: Oder?
4: Ja,
5: Basti.

0: Was ist los?
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2: Rein in den Tag und Radio Teddy ist an. Guten Morgen.
3: Hallöchen.
2: Die Radio Teddy Morgenshow hier, Christina und Basti. Und auch schon am Start ist Nils.
3: Hallöchen, guten Morgen.
2: Guten Morgen.
4: Ist schon länger am Start, ne?
3: Ja, ich musste mal schon ganz schön früh aufstehen. Aber ich habe jetzt alles bereit. Ich muss ja immer gucken, was in der Welt los ist. Und jetzt sind die Nachrichten fertig.
4: Gleich geht's los. Ab 6 die Radio Teddy Nachrichten mit Nils.

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1: Hallöchen, wie cool, dass ihr schon mit am Start seid.
2: Guten Morgen!
1: Die Radio Teddy Morgenshow bei euch, Christina und Basti hier. Und liebe Kids, ihr werdet auch gleich mal ebenso 6-7 Champion des Tages.
2: Ja, eine Frage beantworten und die Antwort ist 6-7? 6 oder 7?
1: Und wann machen wir das? Um? 6-7, genau, 6-7.
2: Ich wollte 6-7.
1: Bleibt bei uns und werdet gut wach.
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1: Mit Nils, hallo. Emil möchte gern wissen, warum wir überhaupt noch lernen müssen, mit der Hand zu schreiben. Das geht ja schließlich viel schneller und einfacher am Computer. Tja, Emil, das denkt man im ersten Moment, aber Forscher sagen klipp und klar, wenn wir etwas mit der Hand aufschreiben, dann können wir uns es danach viel besser merken, als wenn wir es am Computer getippt hätten. Das liegt wohl daran, dass es eine Verbindung gibt zwischen der Bewegung beim Schreiben und bestimmten Teilen im Gehirn. Wenn wir zum Beispiel Englischvokabeln lernen, dann fällt es vielen von uns leichter, wenn wir die Wörter per Hand aufschreiben. Aber es stimmt schon, der Computer, der sorgt dafür, dass nicht nur viele Kinder, sondern auch viele Erwachsene Probleme haben, noch richtig schön mit einem Stift zu schreiben. Obwohl das ja eigentlich ganz einfach klingt. Viele halten den Stift viel zu verkrampft und werden beim Schreiben schnell müde. Und das liegt eben daran, dass wir das Schreiben im Alltag nicht mehr so oft trainieren. Eben, weil wir alles am Computer tippen. Bildungsexperten sagen deswegen, damit uns das Schreiben mit der Hand nicht so schwer fällt, sollten Kinder schon so früh wie möglich bestimmte Bewegungen mit den Händen üben. Zum Beispiel mit Basteln, Papierfalten, Schneiden oder auch einfach nur Gesellschaft spielen. Dabei setzt man die Finger nämlich anders ein, als wenn man am Computer spielt. Ganz wichtig aber, verzichten sollten wir auf den Computer natürlich nicht. Computer gehören einfach dazu.
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0: Guten Morgen.
1: Hallo.
0: Basti braucht eine neue Zahnbürste.
1: Ja, mal wieder. Zwei Wochen sind rum.
0: Die alte
1: ist zerkaut. Ich hoffe, eure hält ein bisschen länger und dann seid ihr auch schon bereit. Für den Radio Teddy Zahnputz-Hit gleich putzen wir gemeinsam die Zähne, weil es dann einfach noch mehr Spaß macht. Ab 6.

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1: Hey Flossenfreunde, hier ist Dizzy Disco, der Disco-Delfin aus der Lagune Nummer 3. Seid ihr für den Tag bereit?
2: Ja!
1: Sag mal, schlaft ihr noch? Ich hab ja gar nichts gehört. Flossen hoch, wer ist dabei?
2: Yeah.

0: Hallo, ich bin Jochen.
1: Hey, Jochen ist auch wieder dabei. Und habt ihr schon Larry gesehen? Ruft mal Krokodil.
2: Hi.
1: Krokodil.
2: Kroko was?
1: Krokodil.
3: Das ist mein Lieblingsspiel.
1: Einsiedlerkrebs, wie geht's? Du weißt doch, welche blubberbunten Knöpfe man dreht. Also lass uns allen Flossenfreunden zeigen, wie eine echte Aquaparty geht.
0: Yeah.

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2: Einen ganz kleinen Augenblick bitte. Guten Morgen, natürlich erstmal.
3: Guten Morgen, liebe Familien. Schön, dass ihr auch schon so früh mit am Start seid. Die Radio die Morgenshow mit Christina und Basti an eurer Seite. Wobei, Christina ist eigentlich gar nicht so sehr anwesend. Du guckst die ganze Zeit hier ins Handy.
2: Das mache ich ja sonst nicht. Aber ich schaue mir gerade die ganzen Meldungen aus etlichen Chatgruppen. Ich bin als Elternteil in verschiedenen Gruppen unterwegs und kriege gerade die ganzen Nachrichten.
3: Ja, und ich schaue schon mal so einiges,
2: sowas von. Also die verrücktesten, die lustigsten, die möchten wir gerne mit euch teilen. Deshalb schaue ich schon mal nach, was da so alles geht. Und wir hören uns dann mit den lustigsten Chat-Dialogen, Unterhaltungen um 8.15 Uhr.
3: Die Radio-Teddy-Eltern-Chat-Gruppe. Passt bloß auf, liebe Eltern. Wir gucken auch bei euch rein, was ihr da so schreibt.
2: Oh, guck mal hier was.

0: Wow, vielen Dank und einen wunderschönen guten Morgen.
1: Guten Morgen.
0: Hier trudeln ja schon vor sechs eure ersten Nachrichten rein über die Radio Teddy App. Mama Monika schreibt, meine Kids sind gerade ins Elternbett gekommen und haben Radio Teddy angemacht. Jetzt bin ich auch wach, liebe Grüße.
1: Ja.
0: Liebe Grüße zurück.
1: Ja, ich kenne das zu gut, hatte ab und zu zwei Kinder im Bett und mindestens einen Kinderfuß im Gesicht.
0: Oh Gott.

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4: 6 Uhr Donnerstagmorgen, schönen guten Morgen, hier ist die Radio Teddy Morgenshow.
5: Hallo.
4: Zum Start in diesem Donnerstag.
5: Und so schnell werdet ihr hier Radio Teddy 6-7 Champion des Tages. 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
4: Die Dose wartet hier. Moment.
5: Christine, hallo. Ich habe die Handbewegung schon gesehen. Wolltest du was aufmachen?
4: Nein, ich wollte nur dran klopfen.
5: Ah, okay.
4: Kommen wir zu Nils mit den Radio Teddy Nachrichten. Schönen guten Morgen, Nils.
6: Hi.
4: Es wird was Besonderes am Himmel passieren morgen.
6: Ja, eine Mondfinsternis.
4: Oh.
6: Und wie vor kurzem bei der Sonnenfinsternis in Deutschland ist es eine partielle. Die ist allerdings nur was für Frühaufsteher. Um kurz nach 6 Uhr früh wandert der Mond durch den Kernschatten der Erde. Meine Kollegin Bettina sagt mal, was da genau passiert.
7: Bei einer partiellen Mondfinsternis wirft die Erde ihren Schatten auf den Mond und bedeckt ihn teilweise. Dazu müssen die Sonne, die Erde und der Mond auf einer Linie liegen. Liegt der Mond ganz im Schatten, spricht man von einer totalen Mondfinsternis. Im Gegensatz zur Sonnenfinsternis kann man eine Mondfinsternis gefahrlos mit bloßem Auge betrachten und braucht keine besondere Brille.
6: In rund 3 Wochen beginnt das größte Volksfest der Welt, das Oktoberfest in München. Auf der Theresienwiese geht's jetzt bereits mit dem Aufbau der Fahrgeschäfte los. Unter anderem wird das Riesenrad errichtet. Die ersten Arbeiten für das Oktoberfest hatten bereits Ende Juni begonnen. Und was bei uns in der Region los ist, das weiß Luisa.
8: Sie sind nominiert. Die Kita Regenbogen und die Grundschule Ronshausen hier bei uns in Hessen hoffen auf den Deutschen Kita-Preis. Ins Rennen geht ihr gemeinsames Projekt Schulstart mit Rückenwind. Dabei schnuppern Vorschulkinder in den Schulalltag.
6: Die 4 deutschen Clubs in der Fußball-Champions League erfahren heute, wer ihre Gegner sind. Im Fürstentum Monaco wird am Abend ausgelost, gegen wen Bayern München, Borussia Dortmund, Leipzig und Stuttgart spielen. Der erste Spieltag der Ligaphase beginnt dann am Dienstag in einer Woche. Soweit die Meldungen. 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
6: Hier bei uns in Hessen ist auf der A66 Frankfurt Richtung Wiesbaden die Auf- und Abfahrt Hattersheim wegen einer Baustelle gesperrt. Eine Umleitung ist ausgeschildert.
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4: Sonne satt heute mit Temperaturen bis zu 33 Grad. Die Hitze kommt morgen. Gibt es dann Hitzegewitter, ein bisschen Abkühlung vom Himmel. Und das Wochenende wird wieder sonnig und trocken und pünktlich zu Rabatz das Radio Teddy Familienfestival an diesem Sonntag. Sonnenschein und Temperaturen bis zu 27 Grad.
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4: Guten Morgen am Donnerstag.
5: Hallo.
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5: Und wir putzen gemeinsam die Zähne mit dem Radio Teddy Zahnputz-Hit. Noch 10 Minuten.

0: Guten Morgen am Donnerstag,
1: hallo.
0: Die Radio-Teddy Morgenshow an eurer Seite. Raus aus dem Pyjama, rein in die Anziehsachen für den Tag. Dazu gibt's Lieblingsmusik. Die Sonne geht hier im Radio schon mal auf mit dem Hit des Jahres. Die Die, mit dem Sommerhit des Jahres.
1: Und jetzt ist es 6.07 Uhr.
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0: Guten Morgen, Novali, 12 Jahre aus Neuenhagen bei Berlin.
3: 6-7.
1: Wow, ja, sehr cool, du bist vorbereitet. Na dann kommt hier auch deine 6-7-Frage. Wie viele Fliegen hat das tapfere Schneiderlein auf einen Streich erwischt? 6-7?
3: 7.
1: Okay, du sagst also 7-7 und du bist
2: der 6-7 Champion des Tages.
1: Jawohl, Novali, herzlichen Glückwunsch.
3: Danke.
1: Gerne.
0: Bitte.
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0: das riecht nach Toast bei euch.
1: Ach so, weißt du das? Durchs Radio durch?
0: Ja, um diese Uhrzeit springt irgendwo ein Toast gerade aus dem Toaster. So wäre es bei uns
1: also
0: in der Familie.
1: In der Küche, in der ich gerade rieche, läuft die Kaffeemaschine schon. Das finde ich super.
0: Guten Morgen, die Radio Teddy Morgenshow. Ja, am Donnerstag, 6.14 Uhr. Hier ist die Radio Teddy Morgenshow. Doppelt hält besser.
1: Natürlich. Also was läuft jetzt gerade nochmal? Sag doch einmal, komm. Alle guten Dinge sind drei.
0: Radio Teddy.
1: Das ist immer eine gute Wahl. Und jetzt putzen wir die Zähne.
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1: Und wir putzen zu eurer Lieblingsmusik. Gerade eben hier noch den Sex 7 Champion des Tages gefeiert. Und jetzt haben wir schon den Hit für euch. Frank und seine Freunde, Sonne auf laut, 6-7, der Radio Teddy Zahnputz-Hit am Donnerstag.

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5: Wow, toll.
1: Was,
5: nicht
1: wow.
5: Gekleckert. Und falls ja, ist ja auch noch nicht schlimm. Vielleicht habt ihr sogar noch euer Pyjama an. Weiter geht's zum Anziehen. Fertig machen für den Tag gibt es für euch den Mega-Hit von Sabrina Carpenter. Menschheit bei Radio Teddy.
1: Und wenn ihr doch gekleckert habt, Mama und Papa sind doch in der Nähe, oder nicht?
5: Lass uns

0: Donnerstagmorgen, 6.20 Uhr.
1: Schöner Tag, hallo.
0: Schön, dass wir uns hören. Und ihr macht euch ready für Kita und Schule. Dazu gibt's Lieblingsmusik. Da geht's mit dem Anziehen viel schneller zu dem Hit von Jennifer Lopez und David Guetta. Außerdem Kinder wecken, Brotboxen füllen. Und heute versucht Basti auch noch, die Kids zum Zähneputzen zu motivieren.
1: Es ist viel los am Familienmorgen.
0: Ja,
1: meine
0: wie
1: Güte.
0: Das funktioniert und ob er es schafft. Das hört ihr selbst in 20 Minuten.
1: Und in der vorher? Ronny-Teddy-Challenge. Ja, genau. Und vorher schauen wir in eure Federtasche.
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3: Mit Nils, hallo. Lilly hat neue Buntstifte bekommen mit sehr vielen verschiedenen Farben. Und jetzt möchte sie wissen, wie viele verschiedene Farben gibt es eigentlich? Kleine Kinder brauchen meist nur einige wenige Farben. Schulanfänger haben typischerweise 12 Buntstifte in der Federtasche. Ältere Schüler, Jugendliche und Erwachsene verwenden oft 24 Farben. Künstler auch gerne mal 36. Das sind natürlich noch längst nicht alle Farben. Wie viele Farben es überhaupt gibt, das kann ich nicht beantworten. Und auch niemand anderes kann das. Ich sage auch warum. Farben entstehen ja durch das Licht und so kann eben nur jeder Mensch für sich sagen, wie viele Farben er selber sehen kann. Und da gibt es grob eingeteilt drei Typen. Die ersten sind die Dichromaten. Das sind Menschen, die zwei Zapfenarten im Auge haben und weniger als 20 verschiedene Farben unterscheiden können. Etwa ein Viertel der Menschen gehört dazu. Experten sagen, Dichromaten tragen gerne Sachen in den Farben Schwarz, Beige und Blau. Dann die Trichromaten. Die können bis zu 32 Farbnuancen unterscheiden. Das kann etwa die Hälfte der Menschen und dazu sagen die Experten, die mögen es gerne bunt. Jetzt ist noch ein Viertel der Menschen übrig. Das sind die Tetrachromaten, die bis zu 39 Farbnuancen sehen können. Sie haben wie die Bienen eine vierte Zapfenart, die gelbempfindlich ist.
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1: 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Richtiges Lüften spart Geld. Durch regelmäßiges Stoßlüften können Familien bis zu 100 Euro im Jahr sparen.

0: Guten Morgen, kurz vor 7:30 am Donnerstag. Jetzt die wichtigsten Meldungen des Morgens mit Nils.
1: Hi, guten Morgen.
0: Guten Morgen.
1: Morgen haben Frühaufsteher die Möglichkeit, eine partielle Mondfinsternis zu sehen, also eine teilweise. Um kurz nach 6 Uhr früh wandert der Mond durch den Kernschatten der Erde. Wer eine freie Sicht nach Westen hat, sieht, wie der Mond sich dann rötlich färbt. In rund 3 Wochen beginnt das größte Volksfest der Welt, das Oktoberfest in München. Auf der Theresienwiese geht's jetzt bereits mit dem Aufbau der Fahrgeschäfte los. Unter anderem wird das Riesenrad errichtet. Die ersten Arbeiten für das Oktoberfest hatten bereits Ende Juni begonnen. Die 4 deutschen Clubs in der Fußball-Champions League erfahren heute, wer ihre Gegner sind. Im Fürstentum Monaco wird am Abend ausgelost, gegen wen Bayern München, Borussia Dortmund, Leipzig und Stuttgart spielen. Der erste Spieltag der Ligaphase beginnt dann am Dienstag in einer Woche.
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1: Hier bei uns in Hessen ist auf der A66 Frankfurt Richtung Wiesbaden die Auf- und Abfahrt Hattersheim wegen einer Baustelle gesperrt. Eine Umleitung ist ausgeschildert.
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0: Der Sommer dreht doch mal richtig auf. Hitze heute hier bei uns. Sonnenschein und Höchstwerte zwischen 25 und 33 Grad und es bleibt trocken. Morgen dann die große Gewitterparty. Am Samstag wieder Sonnenschein und trocken. Und pünktlich zu Rabatz am Sonntag das Radio Teddy Familienfestival in Berlin. Sonnenschein und über 25 Grad.
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0: Guten Morgen. Hallo. Kinder wecken, Brotboxen füllen und heute versucht Basti, die Kids zum Zähneputzen zu motivieren.
4: So viel los am Morgen.
0: Ob das funktioniert? Ihr hört es in 10 Minuten.
4: Und direkt danach macht die Zahnbürsten bereit. Wir putzen zum Radio für die Zahnputzit in 15 Minuten.

0: 6:36 Uhr. Es ist Dönerstag. Start gut rein mit der Radio-Teddy-Morgenshow.
1: Christina und Basti.
0: Ja, was denn? Schon ein bisschen Hunger. Ich rieche ihn schon. Ja.
1: Euch viel Spaß beim Trinkflaschenfüllen.
0: Ja, und dazu gibt's gleich die Beats von Jennifer Lopez und David Guetta. Save Me Tonight.
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1: So ein Familienmorgen hat es in sich. Feste Abläufe. Die Kids möchten pünktlich und glücklich in der Schule ankommen.
0: Ja, das habe ich jetzt auch gemerkt mittlerweile, dass da viel los ist.
1: Bevor es aber losgeht, gibt es die nächste Aufgabe und die kennen wir alle, liebe Eltern. Putze die Zähne mit meiner Tochter oder bring sie überhaupt dazu.
3: Das wird ja ein sehr leichtes Spiel. Wir nutzen einfach alles, was wir so bei Radio Teddy auch haben. Und wir haben ja den Radio Teddy Zahnputz-Hit. Malu, ich mache einfach den Radio Teddy Zahnputz-Hit an und dann wird Zähne geputzt, okay?
4: Okay.
3: Das war ja einfach. Dauert es bei dir länger, bei deiner Tochter normalerweise, wenn du versuchst, hier mit Zähne putzen und so?
1: Du, wenn ich Radio Teddy Zahnputz-Hit sage, dann geht's auch okay zu.
3: Dann leuchten schon die Augen.
1: Jeden Morgen bis zu 4-mal die Zähne putzen mit Radio Teddy. Erster Punkt für dich, Basti.
0: Das nehme ich sehr gern an, diesen Punkt. Haha, so einfach geht's. Radio Teddy Zahnputz-Hit regelt. Ist ja schon wieder soweit, in 5 Minuten.
1: Und morgen wird gesucht in der Radio Teddy Challenge, was da los ist. Hört ihr um 6:40 Uhr.

0: Die Frühstücksbrote warten auf dem Teller. Und die Radio Teddy Morgenshow ist am Start. Guten Morgen.
1: Hallo, guten Morgen. Und dann geht ja die Schule los. Nicht nur bei euch, liebe Familien, sondern auch hier in der Playlist.

0: den Tag. Radio Teddy ist am Start. Guten Morgen, 6.42 Uhr. Es ist Donnerstag.
1: Und wir putzen die Zähne.
0: Nee, nicht zu Taylor Swift. Einen Moment mal bitte. Was haben wir denn jetzt? Was hattet ihr euch denn gewünscht? Ah, diesen Song habt ihr euch gewünscht.
1: Dann nehmen wir den. Oh.
2: Sehr gerne. Jetzt der Radio Teddy Zahnputz-Hit.
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1: Und Nova, die 12 Jahre alt, putzt mit. Was machst du am liebsten dabei?
4: Am liebsten höre ich dabei halt Radio, weil das dann nicht so langweilig ist.
1: Lohnt sich auch gar nicht, sich irgendwo hinzusetzen, sondern gleich den Zahnputz laut drehen und dazu am besten sich so ein bisschen bewegen, so ein bisschen tanzen und dabei nicht verschlucken.
4: Ja.
1: Das ist das Motto und hier ist der Radio Teddy Zahnputz am Donnerstag. Hier ist Pride.

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0: Donnerstag, 6.53 Uhr. Oh, ihr sucht vielleicht noch den Sportbeutel? Ach. Radio Teddy läuft dabei gleich weiter mit Lieblingsmusik.
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7: Und jetzt der verrückte Tierfakt der Stunde.
8: Pinguine machen Heiratsanträge mit Steinen. Manche Pinguinmännchen schenken ihrem Herzensweibchen einen ganz besonders schönen Kieselstein. Nimmt sie den an, dann sind sie ein Liebespaar.

0: Guten Morgen, hallo. Kurz vor 7 am Donnerstag. Liebe Familien, seid ihr bereit? Ein Thema, drei Dinge und 13 Sekunden Zeit. Das Radio Teddy Familien Frühstücksquiz. Gleich geht es um die Schulfächer.
1: Oh ja, und wir schicken euch in den Trampolinpark. Es geht zum MyJump nach Erfurt mit Virtual Reality Arena. Also, seid ihr schon mal in ein Duell gegangen mit virtuellen Gegnern und springt durch virtuelle Welten? All das ist da möglich.
0: Man kann nicht runterfallen, finde ich schön. Ruft jetzt an 0331 7 und 6 mal die 2. Mitmachregeln auf radioteddy.de. 0331 7 und 6 mal die 2. Und wir spielen gleich um 7.13 Uhr. Und jetzt die Radio Teddy Nachrichten mit Nils. Guten Morgen, Nils.
2: Hallöchen, guten Morgen.
0: Bist du bereit?
2: Ja.
0: Morgen ein Riesenspektakel am Himmel. Es wird besonders.
2: Ja, es gibt eine Mondfinsternis. Und wie vor kurzem bei der Sonnenfinsternis in Deutschland ist es eine partielle. Die ist allerdings nur was für Frühaufsteher. Um kurz nach 6 Uhr früh wandert der Mond durch den Kernschatten der Erde. Meine Kollegin Bettina sagt mal, was da genau passiert.
3: Bei einer partiellen Mondfinsternis wirft die Erde ihren Schatten auf den Mond und bedeckt ihn teilweise. Dazu müssen die Sonne, die Erde und der Mond auf einer Linie liegen. Liegt der Mond ganz im Schatten, spricht man von einer totalen Mondfinsternis. Im Gegensatz zur Sonnenfinsternis kann man eine Mondfinsternis gefahrlos mit bloßem Auge betrachten und braucht keine besondere Brille.
2: In rund 3 Wochen beginnt das größte Volksfest der Welt, das Oktoberfest in München. Auf der Theresienwiese geht's jetzt bereits mit dem Aufbau der Fahrgeschäfte los. Unter anderem wird das Riesenrad errichtet. Die ersten Arbeiten für das Oktoberfest hatten bereits Ende Juni begonnen. Und was bei uns in der Region los ist, das weiß Luisa.
4: Sie sind nominiert. Die Kita Regenbogen und die Grundschule Ronshausen hier bei uns in Hessen hoffen auf den Deutschen Kita-Preis. Ins Rennen geht ihr gemeinsames Projekt Schulstart mit Rückenwind. Dabei schnuppern Vorschulkinder in den Schulalltag.
2: Die 4 deutschen Clubs in der Fußball-Champions League erfahren heute, wer ihre Gegner sind. Im Fürstentum Monaco wird am Abend ausgelost, gegen wen Bayern München, Borussia Dortmund, Leipzig und Stuttgart spielen. Der erste Spieltag der Ligaphase beginnt dann am Dienstag in einer Woche. Soweit die Meldungen. 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
2: Hier bei uns in Hessen ist auf der A66 Frankfurt Richtung Wiesbaden die Auf- und Abfahrt Hattersheim wegen einer Baustelle gesperrt. Eine Umleitung ist ausgeschildert.
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0: Der Sommer dreht nochmal auf, wir bekommen Hitze. Heute hier bei uns in Hessen Höchstwerte bis zu 31 Grad, dazu Sonne und es bleibt trocken. Morgen ein kurzes Hitzegewitter, am Samstag wieder Sonne, trocken und pünktlich zu Rabatz das Radio Teddy Familienfestival. Sonne und Temperaturen über 25 Grad.

0: Guten Morgen am Donnerstag. Hallöchen. 333 Euro für eure Familie. 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Am Montag geht es los.
1: Und gleich putzen wir gemeinsam die Zähne. Macht die Zahnpasta startklar.

0: dem Weg zum Kühlschrank und Radio Teddy läuft. Einen wunderschönen guten Hallöchen. Morgen am Donnerstag. Noch dreimal schlafen, dann ist es soweit.
1: Rabatz!
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2: Woo!

0: Lava.
1: Guten Morgen. Hi. Was passiert? Ach so, du da bist noch. Ach, da war Lava. Na, guten Morgen am Donnerstag, liebe
0: guten
1: Familien.
0: Guten Morgen.
1: Die Reihe, die morgen schon läuft bei euch, Christina und Basti an eurer Seite. Gute Fahrt zur Schule und zur Kita. Und wir packen euch gleich noch jemanden ins Familienauto. Vielleicht auf dem Beifahrersitz, wenn da noch ein Platz frei wäre. Für Kato. Gleich der Hit. Turn the lights off.
0: So, und jetzt wird auch mal das Gehirn wach. 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
1: Und wir schicken euch dafür in den Trampolinpark. Es geht zum MyJump nach Erfurt.
0: 0331 76 mal die 2. Mitmachregeln auf radioteddy.de. Und jetzt am Start Mama Ela und Emilia, 8 Jahre aus Braunschweig in Niedersachsen. Guten Morgen.
2: Hallo.
0: Ist das extra, dass eure Vornamen beide mit E anfangen?
2: Oh, stimmt.
3: Ja.
0: Schön.
2: Emilia sagt ja.
0: Team E, ja.
1: Passend zum Schulstart, jetzt euer Thema. Nennt uns drei Schulfächer, die es noch nicht gibt, die wir aber alle dringend bräuchten. Und eure 13 Sekunden laufen ab jetzt.
2: Also auf jeden Fall Steuern.
0: Ja!
3: Tanzen.
1: Tanzen.
2: Wandern.
0: Ja!
1: Sehr kreativ. Herzlichen Glückwunsch.
2: Dankeschön.
1: Und viel Spaß beim MyJump in Erfurt.
2: Dankeschön.
0: Sehr gerne. Die zwei Tickets gehören euch und ihr werdet antreten in der Virtual Reality Arena und vielleicht durch magische Welten springen.
3: Dankeschön.
1: Ja, sehr, sehr gern.
0: Und wir schicken euch heute Morgen noch ins Kino. 8:40 Uhr. Jetzt bei Radio Teddy Turns

0: Guten Morgen.
1: Oh, sind wir pünktlich. Wie schön. Die Radio Teddy Morgenshow hier. Christina und Bastian an eurer Seite. 7.14 Uhr am Donnerstag. Und wir versprechen es ja jedes Mal. Um diese Uhrzeit wird
0: Zähne geputzt.
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0: Novali, 12 Jahre alt, am Start. Guten Morgen. Wer braucht bei euch im Bad am längsten?
4: Guten Morgen. Ich glaube, mein Papa, der braucht am längsten. Der putzt auch mit einer elektrischen jeden Tag.
0: Oh, siehst du, wie Christina.
1: Ja,
0: wenn stimmt. Sie geladen ist, wenn sie geladen ist.
4: Ja, und danach meine Mama und meine Geschwister, meine Kleinheit am kürzesten. Ich glaube, ich bin irgendwo in der Mitte.
0: Ja, irgendwo in der Mitte. Auch gut aufgehoben. Hier ist der Radio Teddy Zahnputz-Hit. Am Donnerstag für euch, Michael Schulte, 5 a.m.

0: Es glänzt im Familienbadezimmer. Geschafft.
1: Fertig.
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4: Radio Teddy läuft am Donnerstag 7.18 Uhr. Freut uns zu hören. Christina und Basti hier an eurer Seite und auch eure Lieblingsstars. Wir haben gleich unter anderem für euch den Sommerhit des Jahres. Damit geht die Sonne auf und bestimmt führt der Song dazu, dass es heute noch wärmer wird als in den letzten Tagen.
0: Noch wärmer.
4: Passt mal auf. Dai gleich.
0: Siehst du, Sonnenbrille schon mal bereitlegen.
4: Ja, und die Sonnenmilch bitte.
0: Und die Sonnenmilch. Benutzen. Und vorher klären wir, warum, wenn ihr jetzt in den Supermarkt fahrt, liebe Familien, schon Weihnachtsmänner da stehen.
4: Sag das nicht, wir haben nur noch Sommer.
0: Ja, ist doch gut. Wir klären bitte. Das jetzt.
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5: Mit Nils, hallo. Es ist ja wirklich verrückt. Es ist Sommer und in den ersten Supermärkten gibt's schon die ersten Weihnachtssachen zu kaufen. Lebkuchen, Spekulatius, Marzipankartoffeln. Warum das denn, möchte Nathalie wissen. Es ist tatsächlich jedes Jahr so, dass die ersten Weihnachtsleckereien schon in den Supermarktregalen landen, dann, wenn einige sogar noch in den Sommerferien sind. Fragen wir mal jemanden, der sich damit auskennt. Hannes Wiczorek von der Aachener Printen- und Schokoladenfabrik Lamberts. Kauft das schon jemand?
6: Die Nachfrage nach diesen Produkten ist da, weil offensichtlich doch ein großer Teil der Bevölkerung sich darauf freut, an einem gemütlichen Nachmittag, wenn es draußen schon ein bisschen kälter wird wie jetzt, Printen, Lebkuchen, Dominosteine, Spekulatius etc. zu verzehren. Und weil eben eine solche enorme Nachfrage da ist, führt der Handel, der Lebensmittelhandel, diese Produkte in den Regalen und die Leute kaufen das wie verrückt.
5: Also für alle, die es nicht abwarten können, macht's euch gemütlich mit Weihnachtsleckereien. Und passend dazu gibt's auf radioteddy.de den Radio Teddy Channel Weihnachtshits mit euren Lieblingsweihnachtssongs das ganze Jahr über.
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18: 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Damit kann jedes Familienmitglied an seinem Geburtstag sparen.

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2: Der liebenswerte, aber ungeschickte Hobbyarchäologe Ted Stones erlebt ein neues turbulentes Abenteuer. In London stöbert seine Frau Sarah tatsächlich die Wunderlampe aus Tausend und einer Nacht auf. Und natürlich hat die Familie Wünsche.
3: Mein dritter Wunsch ist die Rückkehr nach Paintini.
4: Du kannst nicht in die Vergangenheit reisen.
2: Es gelingt. Die abenteuerliche Reise führt sie über den Atlantik, von Peru nach Griechenland und von dort tief in den Nahen Osten bis hin zur legendären Höhle von Ali Baba und den 40 Räubern. Doch die magische Lampe zieht auch skrupellose Gegner an, die ihre eigenen finsteren Pläne verfolgen. Ted Stones und die Wunderlampe. Ein spannender Kinospaß für die ganze Familie.
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2: Kurz vor 7:30 am Donnerstag. Guten Morgen.
5: Hallöchen.
2: Radio Teddy ist am Start. Nils ist bereit. Jetzt die wichtigsten Meldungen des Morgens.
5: Hallöchen, guten Morgen.
2: Morgen.
5: Morgen haben Frühaufsteher die Möglichkeit, eine partielle Mondfinsternis zu sehen, also eine teilweise. Um kurz nach 6 Uhr früh wandert der Mond durch den Kernschatten der Erde. Wer eine freie Sicht nach Westen hat, sieht, wie der Mond sich dann rötlich färbt. In rund 3 Wochen beginnt das größte Volksfest der Welt, das Oktoberfest in München. Auf der Theresienwiese geht's jetzt bereits mit dem Aufbau der Fahrgeschäfte los. Unter anderem wird das Riesenrad errichtet. Die ersten Arbeiten für das Oktoberfest hatten bereits Ende Juni begonnen. Die 4 deutschen Clubs in der Fußball-Champions League erfahren heute, wer ihre Gegner sind. Im Fürstentum Monaco wird am Abend ausgelost, gegen wen Bayern München, Borussia Dortmund, Leipzig und Stuttgart spielen. Der erste Spieltag der Ligaphase beginnt dann Dienstag in einer Woche.
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5: Hier bei uns in Hessen auf der A5 Darmstadt Richtung Frankfurt zwischen Zeppelinheim und dem Frankfurter Kreuz. Verkehrsbehinderung nach einem Unfall auf der linken Spur. Gute Fahrt.
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2: Der Sommer dreht nochmal auf. Wir bekommen Hitze. Heute hier bei uns in Hessen Höchstwerte bis zu 31 Grad. Dazu Sonne und es bleibt trocken. Morgen ein kurzes Hitzegewitter. Am Samstag wieder Sonne, trocken. Und pünktlich zu Rabatz das Radio Teddy Familienfestival. Sonne und Temperaturen über 25 Grad.
0: Christina und Basti.
2: Morgen. Guten Morgen.
7: Hallo.
2: Kinder wecken, Brotboxen füllen und heute versucht Basti, die Kids zum Zähneputzen zu motivieren.
7: Es ist so viel los am Familienmorgen.
2: Ja, ob das funktioniert? Seid dabei in 10 Minuten.
7: Und jetzt gute Fahrt mit Radio Teddy Superstar Taylor Swift.

0: Julia, neue Sitzordnung. Hier ist die Radio Teddy Morgenshow mit Christina und Basti.
1: Hi.
0: Wir hoffen, ihr seid happy mit euren Klassenkameraden jetzt links und rechts von euch.
1: Ja, am besten natürlich den besten Kumpel oder die beste Freundin.
0: Aber dann wird ja gequatscht.
1: Aber nur zum Unterricht. Es ging nur um den Unterricht.

0: Donnerstag, ihr hört die Radio für die Morgenshow.
1: Guten
0: Hallöchen.
1: Morgen.
0: Christina und Bastian eurer Seite um 7.34 Uhr. Gute Fahrt, liebe Eltern. Vielleicht gibt's ja auch eine grüne Welle. Wir drücken die Daumen und es geht schnell. Apropos schnell. Fast Boy gleich für euch mit Beautiful Life.
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1: So ein Familienmorgen hat es in sich, feste Abläufe. Dann gibt es Dinge, die man am Morgen vielleicht weniger mag.
0: Mhm.
1: Wie zum Beispiel, da gibt es eine Sache, liebe Eltern, eine Aufgabe, die kennen wir alle. Und Basti versucht zu lösen. Putze die Zähne mit meiner Tochter oder bring sie überhaupt dazu.
0: Das wird ja ein sehr leichtes Spiel. Wir nutzen einfach alles, was wir so bei Radio Teddy auch haben. Und wir haben ja den Radio Teddy Zahnputz-Hit. Malu, ich mache einfach den Radio Teddy Zahnputz-Hit an und dann wird Zähne geputzt, okay?
3: Okay.
0: Das war ja einfach. Dauert es bei dir länger, bei deiner Tochter normalerweise, wenn du versuchst, hier mit Zähne putzen und so?
1: Du, wenn ich Radio Teddy Zahnputz-Hit sage, dann geht's auch rucki zu.
0: Dann leuchten schon die Augen.
1: Jeden Morgen bis zu viermal die Zähne putzen mit Radio Teddy. Erster Punkt für dich, Basti.
0: Ja, und vor allem der erste richtige volle Punkt. Bisher hast du mir irgendwelche halben Mitleidspunkte gegeben.
1: Sei froh, dass du überhaupt irgendwelche halben Mitleidspunkte bekommen hast.
0: Ich fast lieber keinen Punkt als so einen halben. Na gut, ja. Aber jetzt endlich mal. Chaka.
1: Und morgen machen wir weiter. Kann Basti Familie? Basti wird suchen, suchen und suchen. Und die Zeit steht ihm im Weg.
0: Na, was suche ich denn?
1: Wirst du erfahren. Morgen früh die Radio Teddy Challenge. 7.35 Uhr.

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0: Guten Morgen.
1: Guten Morgen am Donnerstag, 7:42 Uhr.
0: Seid ihr bereit fürs Zähneputzen?
1: Ja, einige sagen auch, wir sitzen schon im Auto. Warten nichts, morgen dann früher. Achso.
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0: Ja, so, ich kenne auch Leute, die putzen noch im Auto die Zähne, so ist nicht.
1: Oh ja, ja, Helene Fischer hat mal erzählt, dass sie einmal, glaube ich, im Auto Zähne geputzt
0: Im
1: hat.
0: Im Auto?
1: Also, ja, weil es schnell gehen musste.
0: Ich habe noch einen Kumpel, der macht es manchmal unter der Dusche noch schnell, Zähne putzen. Das könnte
1: ist auch
0: ich jetzt
1: praktisch,
0: auch nicht.
1: Das mache
0: aber
1: ich auch mal.
0: Egal, wo ihr seid, liebe Familien, wir putzen jetzt auf jeden Fall gemeinsam zur Lieblingsmusik die Zähne. Hier ist der Radio Teddy Zahnputzit am Donnerstag. Save my love, hier ist Kygo.

0: Zähneputzen für den Donnerstag geschafft.
1: Fertig.
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0: Lachskaffee, das habe ich herausgefunden. Mhm. Aber wie kannst du denn kurz bevor wir sprechen, einen Schluck Kaffee trinken?
1: Du sprichst doch gerade. Ja, was denn?
0: Hier ist die Radio-Daddy-Morgenshow mit Christina und dem frechen Basti.
1: Da war auch der freche Basti. Liebe Eltern, vielleicht steht bei euch ja in der Mittelkonsole auch gerade noch so ein Thermosbecher mit Kaffee. Lasst ihn euch schmecken. Ich wünsche euch eine grüne Welle. Und gleich gibt es dazu Kamerad mit Hug Yourself.
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4: Warum sind Zähne weiß?
0: Zähne sind weiß, weil ihr Zahnschmelz aus dem weißen Mineral Hydroxylapatit besteht. Trotzdem sind Zähne bei manchen Menschen heller als bei anderen. Das liegt zu einem Teil an unseren Genen, so wie bei Augen- oder Haarfarbe. Aber auch daran, was wir essen und trinken und wie alt wir sind.
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8: Mistkäfer sind gemessen an ihrer Größe echte Kraftprotze. Manche schaffen mehr als das 1000-fache ihres eigenen Gewichts. Das wäre, als würde ein Mensch mehrere Busse ziehen.

0: kurz vor 8 am Donnerstag. Guten Morgen.
1: Hallöchen.
0: Die Radio Teddy Nachrichten mit Nils.
1: Hi, guten Morgen.
0: Morgen passiert was Besonderes am Himmel.
1: Ja, wir können eine Mondfinsternis sehen. Und wie vor kurzem bei der Sonnenfinsternis in Deutschland ist es eine partielle. Die ist allerdings nur was für Frühaufsteher. Um kurz nach 6 Uhr früh wandert der Mond durch den Kernschatten der Erde. Meine Kollegin Bettina sagt mal, was da genau passiert.
2: Bei einer partiellen Mondfinsternis wirft die Erde ihren Schatten auf den Mond und bedeckt ihn teilweise. Dazu müssen die Sonne, die Erde und der Mond auf einer Linie liegen. Liegt der Mond ganz im Schatten, spricht man von einer totalen Mondfinsternis. Im Gegensatz zur Sonnenfinsternis kann man eine Mondfinsternis gefahrlos mit bloßem Auge betrachten und braucht keine besondere Brille.
1: In rund 3 Wochen beginnt das größte Volksfest der Welt, das Oktoberfest in München. Auf der Theresienwiese geht's jetzt bereits mit dem Aufbau der Fahrgeschäfte los. Unter anderem wird das Riesenrad errichtet. Die ersten Arbeiten für das Oktoberfest hatten bereits Ende Juni begonnen. Und was bei uns in der Region los ist, das weiß Luisa.
3: Sie sind nominiert. Die Kita Regenbogen und die Grundschule Ronshausen hier bei uns in Hessen hoffen auf den Deutschen Kita-Preis. Ins Rennen geht ihr gemeinsames Projekt Schulstart mit Rückenwind. Dabei schnuppern Vorschulkinder in den Schulalltag.
1: Die 4 deutschen Clubs in der Fußball-Champions League erfahren heute, wer ihre Gegner sind. Im Fürstentum Monaco wird am Abend ausgelost, gegen wen Bayern München, Borussia Dortmund, Leipzig und Stuttgart spielen. Der erste Spieltag der Ligaphase beginnt dann am Dienstag in einer Woche. Soweit die Meldungen. 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
1: Hier bei uns in Hessen auf der A5 Darmstadt Richtung Frankfurt zwischen Zeppelinheim und dem Frankfurter Kreuz. Verkehrsbehinderung nach einem Unfall auf der linken Spur. Gute Fahrt.
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0: Der Sommer dreht nochmal auf. Wir bekommen Hitze. Heute hier bei uns in Hessen Höchstwerte bis zu 31 Grad. Dazu Sonne und es bleibt trocken. Morgen ein kurzes Hitzegewitter. Am Samstag wieder Sonne, trocken. Und pünktlich zu Rabatz das Radio Teddy Familienfestival. Sonne und Temperaturen über 25 Grad.

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1: Und jetzt gute Fahrt mit Kamrad. Hier ist er für euch. Hug yourself.

0: 8.10 Uhr Donnerstagmorgen, die Radio Teddy Morgenshow hier mit Christina und Basti. Guten Morgen. Und auch gleich am Start mit im Auto im Doppelpark Martin Garrix und Ed Sheeran. Ja, zwei Personen nehmen viel Platz weg, aber ihr werdet euch freuen, die werden für euch singen.
1: Nicht so laut. Wir müssen ganz leise sein. In diesen Tagen gibt es Eltern, die nicht gestört werden dürfen. Zum Beispiel Christinas Mann. Beim Schulbücher einschlagen.
0: Ja.
1: Nicht mit ihm reden.
0: Wir haben es die Tage schön gemeinsam am Abend gemacht und jedes Mal, wenn mein Mann beim Einschlagen angesprochen wurde, zack, waren Luftbläschen da. Ich möchte dazu auch noch sagen, das waren so selbstklebende Einschlagen.
1: Siehste, da geht es nämlich schon los. Auf unseren Socials haben wir euch, liebe Familien, nämlich gefragt, einschlagen lassen im Geschäft oder selbst einschlagen. Aktuell 50-50. Sandra aus dem Radio Teddy Vormittag.
2: Hallo,
1: guten Morgen. Wie machst du's?
2: Ich bin Team einschlagen lassen.
1: Siehste?
2: Ich tu mir den Stress doch nicht an. Ich weiß auch nicht, was dabei entspannt sein kann oder so. Nachher sind überall Luftbläschen drin und dann spricht mich jemand drauf an. Auf der Mängelliste wird ein Strich gemacht. Nee.
1: Achso, kannst du mich sagen? Ja, das war die Verkäuferin. Kein nichts für. Luftbläschen, nicht mein Thema.

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1: 8.17 Uhr, guten Morgen.
2: Guten Morgen.
1: Schönen Start in den Donnerstag. Die Radio-TV Morgenshow mit Christina und Basti an eurer Seite. Und gleich natürlich auch mit ganz viel Lieblingsmusik für euch, liebe Eltern, wenn ihr im Auto sitzt und sagt, oh, jetzt noch ein bisschen mitsingen.
2: Ja, stehe gerade an der roten
1: Stimme,
2: Ampel.
1: Ja, die Stimme ölen für den Tag, das geht mit Handtricks wunderbar. Gleich der Hit Golden.
2: 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Beantwortet jeden Morgen eine Frage aus der Lebenswelt der Kids richtig und gewinnt für sie bei Kinderwissen Elternquizzen. Heute eine Frage aus der Hörspielzeit. Als was arbeitet Connys Mutter? Was macht sie beruflich?
1: Und dann geht's für euch mit ein bisschen Glück in eins der 21 UCI-Kinos in Deutschland. Den Film dürft ihr euch selber aussuchen und erlebt dann Familienabenteuer auf der riesigen Kinoleinwand.
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1: Und jetzt lüften wir ein weiteres Geheimnis aus der Tierwelt.
2: Okay, gespielt wird um 8.40 Uhr.
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4: Mit Nils, hallo. Und wir haben diese neue Frage hier.
5: Hallo, ich bin Aurora, 5 Jahre alt und ich möchte gerne wissen, warum Wespen ihren Hinterteil wackeln, wenn sie sitzen.
4: Danke für deine Frage, Aurora. Das hast du sehr gut beobachtet. Wespen wackeln tatsächlich mit ihrem Po. Das kann mehrere Gründe haben. Der erste Grund ist, dass sie damit etwas Wichtiges zeigen wollen. Im Hinterteil sitzt ja der Stachel. Wackelt die Wespe mit dem Po, könnte es sein, dass sie sich bedroht fühlt und sich verteidigen will. Manchmal benutzt die Wespe ihren Hinterkörper aber auch, um ihre Umgebung zu prüfen. Sie richtet sich aus und merkt, wo sie gerade ist. Außerdem können Wespen Duftstoffe abgeben. Das sind winzige Geruchsbotschaften, die wir Menschen meistens gar nicht bemerken. Andere Wespen können diese Düfte aber verstehen. So können Wespen einander zum Beispiel sagen, hier ist Futter oder Achtung, hier gibt es Gefahr. Ein weiterer Grund ist, dass Wespen beim Atmen ihren Hinterkörper bewegen. So ähnlich wie sich unser Brustkorb hebt und senkt. Wespen haben allerdings keine Lunge, sondern sogenannte Tracheen. Das sind kleine Kanäle, die durch ihren Körper führen und am Ende winzige Öffnungen haben. Pumpen die Wespen also Luft durch ihren Körper, bewegt sich ihr Hinterteil.
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2: Und jetzt der Radio Teddy Familienspartipp der Stunde. Einkaufsliste schreiben lohnt sich. Familien können dadurch bewusster einkaufen und auf lange Sicht planen. Zum Beispiel können Produkte wie Konserven in größeren Mengen auf Vorrat gekauft werden, wenn sie im Angebot sind.

0: Kurz vor 9:30 am Donnerstag. Guten Morgen, Radio Teddy hier.
1: Hallo.
0: Und jetzt die wichtigsten Meldungen des Morgens mit Nils.
1: Guten Morgen. Morgen haben Frühaufsteher die Möglichkeit, eine partielle Mondfinsternis zu sehen, also eine teilweise. Um kurz nach 6 Uhr früh wandert der Mond durch den Kernschatten der Erde. Wer eine freie Sicht nach Westen hat, sieht, wie der Mond sich dann rötlich färbt. In rund 3 Wochen beginnt das größte Volksfest der Welt, das Oktoberfest in München. Auf der Theresienwiese geht's jetzt bereits mit dem Aufbau der Fahrgeschäfte los. Unter anderem wird das Riesenrad errichtet. Die ersten Arbeiten für das Oktoberfest hatten bereits Ende Juni begonnen. Die 4 deutschen Clubs in der Fußball-Champions League erfahren heute, wer ihre Gegner sind. Im Fürstentum Monaco wird am Abend ausgelost, gegen wen Bayern München, Borussia Dortmund, Leipzig und Stuttgart spielen. Der erste Spieltag der Ligaphase beginnt dann Dienstag in einer Woche.
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1: Hier bei uns in Hessen auf der A5 Darmstadt Richtung Frankfurt zwischen Zeppelinheim und dem Frankfurter Kreuz. Verkehrsbehinderung nach einem Unfall auf der linken Spur. Gute Fahrt.
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0: Der Sommer dreht nochmal auf. Wir bekommen Hitze. Heute hier bei uns in Hessen Höchstwerte bis zu 31 Grad. Dazu Sonne und es bleibt trocken. Morgen ein kurzes Hitzegewitter. Am Samstag wieder Sonne, trocken. Und pünktlich zu Rabatz das Radio Teddy Familienfestival. Sonne und Temperaturen über 25 Grad.
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1: Hallöchen.
0: Guten Morgen. Popcorn, Nachos und ein spannender Kinofilm. Wir schicken euch ins Kino gleich in... Oh, ich muss kurz rechnen. 14 Minuten.
1: Und jetzt mitsingen im Familienauto. Handtricks für euch mit Golden.
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1: Und das ist wirklich unglaublich. Die besten Ideen kommen beim Zahnarzt. Ja. Da hat nämlich der Songwriter von diesem Song überhaupt erst die Idee für den Text bekommen.
0: Schön im Behandlungsstuhl.
1: Und ist der Text für Golden entstanden. Hier ist Handrix bei Radio Teddy.

0: 9, 8.35 Uhr.
1: Donnerstag ist es. Schönen guten Morgen.
0: Ja, die Radio die Morgenshow, Christina und Bastian an eurer Seite. Und das ist jetzt so der Moment. Die Kids sind in Schule und Kita.
1: Oh ja, durchatmen.
0: Die Rückbank ist frei.
1: Ach ja.
0: Und was liegt auf dem Beifahrersitz? Der Sportbeutel.
1: Nein.
0: Ja, passiert. Es geht ja alles jetzt so wieder los. Die Schule geht los, da bleibt man so ein Sportbeutel liegen. Ja, also gestern
1: ist mein Mann schon hinterhergefahren, weil der Sportbeutel im Flur liegen geblieben ist.
0: Gottes,
1: ich hätte jetzt auch nicht damit gerechnet, dass in den ersten Wochen gleich Sport ist. Aber ja, das Wetter spielt gut mit.
0: Ja, also vielleicht auf der Strecke nochmal kleiner U-Turn zurück, Sportbeutel vorbeibringen und gleich dazu der Hit von Two Colors Cynical.
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1: Das geht rucki zucki, liebe Eltern. Jeden Morgen um diese Uhrzeit schnell eine Frage aus der Lebenswelt der Kids richtig beantworten und für die Familie gewinnen.
0: Und dann schicken wir euch in eins der 21 UCI-Kinos. 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Das ist der Kinderclub der UCI-Kinos.
1: Jetzt quissen wir mit Marco für seine Tochter Ida 6 aus Lippstadt in NRW. Guten Morgen.
3: Guten Morgen.
0: Guten Morgen.
1: In NRW sind ja noch Sommerferien. Wie laufen sie?
3: Gut, entspannt.
1: Schön. Und geht's danach zur Schule oder fängt das neue Kita-Jahr an?
3: Na, jetzt fängt das neue Schuljahr an. Also die Kita wird jetzt eingeschult nächste Woche Donnerstag.
1: Wow.
4: Also ich habe schon eine Zuckertüte.
1: Cool.
3: Die richtige Zuckertüte hast du natürlich noch nicht gesehen.
1: Ihr macht es auch so. So haben wir es auch gemacht. Das war dann eine Überraschung. Cool. Marco. Wir drücken dir jetzt ganz fest die Daumen für deine Frage. Die kommt diesmal aus der Hörspielzeit. Als was arbeitet Connys Mutter?
3: Als Ärztin.
1: Wow, zufällig noch das Fachgebiet auf dem Schirm? Brauchst du nicht.
0: Christina will es ganz genau wissen.
1: Nein, Ärztin reicht. Kinderärztin, um genauer zu sagen. Und deshalb herzlichen Glückwunsch.
3: Danke sehr.
0: Und viel, viel Spaß in einem der UCI-Kinos.
3: Danke.
1: Sehr gerne. Heute Abend sogar Abenteuerspaß mit Conny um 20 Uhr bei uns im Radio Teddy Programm. Die nächsten Tickets gewinnt ihr bitte morgen wieder um 8.40 Uhr hier bei Radio Teddy, liebe Eltern.
0: Und jetzt Bühne frei für Two Colors mit Cynical bei Radio Teddy. Coole Hits für Eltern und Kids. 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

0: Platz auf der Rücksitzbank. Die Kids sind gut in der Schule, Radio Teddy läuft, alles richtig gemacht. Schönen guten Morgen am Donnerstag.
1: Na klar, auch in eurer Familie das Motto Back to School. Hier ist Kid Cleo.
2: Es geht

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0: Guten Morgen, schönen Donnerstag. Guten Morgen. Radio Teddy, hier ist die Morgenshow mit Christina und Basti. 8.54 Uhr jetzt.
1: Die Kids sind in der Schule, die Kids sind in der Kita und es geht weiter mit dem Radio Teddy Vormittag. Und dann klären wir mal den Abstreichkalender, den möchten wir euch vorstellen, gegen Morgenchaos. Wie das geht, wie das funktioniert, erfahrt ihr in 20 Minuten hier bei Radio Teddy. Dazu auch noch Lieblingsmusik.
0: Oh ja, wir lassen die Sonne scheinen. Gleich der Sommerhit des Jahres 2026 in der Playlist. Shakira für euch gleich mit Die Die.
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3: Mit Angie, Hallöchen, Tatü, Tata, die Feuerwehr ist da. Fast 10.000 Kinder und Jugendliche hier bei uns in Hessen sind Mitglied bei einer Kinder- oder Jugendfeuerwehr. Und das könnt ihr auch. Bundesjugendleiter der Deutschen Jugendfeuerwehr Christian Patzelt erklärt euch mal, was so eine Jugendfeuerwehr so macht.
4: Wir bieten Feuerwehreinsätze nachzuspielen, also zu trainieren, simulierte Brände zu bekämpfen. Bei den meisten Feuerwehren könnt ihr eben auch Ausflüge ganz ohne direkten Feuerwehrbezug erleben. Deutschlandweit fahren wir zum Beispiel ins Zeltlager.
3: Mehr Infos gibt's für euch auf jf-hessen.de. 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
14: Und jetzt der Radio Teddy Familienspartipp der Stunde. Weg mit den Halogenlampen und her mit den LEDs. LEDs haben einen geringeren Stromverbrauch und sie halten länger. Damit können Familien über 10 € im Jahr sparen.

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1: Mit Nietzelow Setzepfand. Hallo zusammen. Morgen können wir ein Naturschauspiel am Himmel beobachten, eine Mondfinsternis. Und wie vor kurzem bei der Sonnenfinsternis in Deutschland ist es eine partielle. Die ist allerdings nur was für Frühaufsteher. Um kurz nach 6 Uhr früh wandert der Mond durch den Kernschatten der Erde. Meine Kollegin Bettina sagt mal, was da genau passiert.
2: Bei einer partiellen Mondfinsternis wirft die Erde ihren Schatten auf den Mond und bedeckt ihn teilweise. Dazu müssen die Sonne, die Erde und der Mond auf einer Linie liegen. Liegt der Mond ganz im Schatten, spricht man von einer totalen Mondfinsternis. Im Gegensatz zur Sonnenfinsternis kann man eine Mondfinsternis gefahrlos mit bloßem Auge betrachten und braucht keine besondere Brille.
1: In rund 3 Wochen beginnt das größte Volksfest der Welt, das Oktoberfest in München. Auf der Theresienwiese geht's jetzt bereits mit dem Aufbau der Fahrgeschäfte los. Unter anderem wird das Riesenrad errichtet. Die ersten Arbeiten für das Oktoberfest hatten bereits Ende Juni begonnen. Die 4 deutschen Clubs in der Fußball-Champions League erfahren heute, wer ihre Gegner sind. Im Fürstentum Monaco wird am Abend ausgelost, gegen wen Bayern München, Borussia Dortmund, Leipzig und Stuttgart spielen. Der erste Spieltag der Ligaphase beginnt dann am Dienstag in einer Woche. Soweit die Meldungen. 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
1: Hier bei uns in Hessen auf der A5 Darmstadt Richtung Frankfurt zwischen Zeppelinheim und dem Frankfurter Kreuz. Verkehrsbehinderung nach einem Unfall auf der linken Spur. Gute Fahrt.
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4: Der Sommer ist zurück. Ganz viel Sonne heute hier bei uns in Hessen bei 29 Grad. Morgen auch schön mit Gewittern am Abend und das Wochenende wird sommerlich, vor allem am Sonntag, wenn wir uns bei Rabatt sehen. Sonne satt und über 25 Grad.

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1: 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Jetzt geht's ums Thema Struktur. Ferien sind vorbei, Schule ist wieder da. Und damit der Familienalltag nicht gleich am Morgen im Chaos versinkt, haben wir heute richtig gute Tipps von unserer Radio-Teddy-Psychologin, wie wir alle vor Arbeit und Schule noch entspannt gemeinsam am Frühstückstisch sitzen können. Gleich in 8 Minuten und zwischen Kaffeetasse und Kalender gibt's jetzt was zum Mitsummen.
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0: geht's los!
1: Ihr wisst, was gut ist. Radio Teddy läuft bei euch. Wir spielen coole Hits für Eltern und Kids. Gleich geht's damit weiter. Und vorher sprechen wir noch über das neue Schuljahr unserer Kids. Und das wirbelt ja immer so einiges durcheinander. Die Ferienruhe ist vorbei. Plötzlich heißt es wieder, rechtzeitig raus aus dem Bett, Brotdose packen, pünktlich los. Und damit das nicht jeden Morgen im Chaos endet, haben wir unsere Radio-Teddy-Psychologin Henriette Grünert. Henriette, wie wichtig sind denn feste Rituale?
2: Grundsätzlich sind Rituale super wichtig. Und da kann man wirklich von, es ist ein besonders schöner Wecker, der klingelt mit dem Lieblingssong. Oder es ist das Lieblingsfrühstück, was dann schon irgendwie unten steht oder in der Küche steht. Es ist die schöne Tasche, die auch ausgesucht wird, die das Kind auch mit aussuchen darf. Solche Kleinigkeiten, wo sie auch aktuell wirklich einen Teil haben. Oder auch zu fragen, was brauchst du? Wollen wir mal gucken, wie lange kannst du vielleicht einschätzen, wie lange du im Bad brauchst, wie lange du dich fertig machen möchtest, dass man das ausprobiert und dann entsprechend gemeinsam die Rituale zusammen etabliert. Dann vielleicht auch mit so einer Tafel, wo das Kind irgendwie für sich abkreuzen kann. Okay, Zähne habe ich geputzt, jetzt ist Frühstück dran. Also auch solche interaktiven Hilfsmittel dafür benutzen.
1: So, und gleich verrät uns unsere Radio-Teddy-Bildungsexpertin, welche eine Sache beim Schultaschepacken am Morgen auf gar keinen Fall fehlen darf. Hört ihr gleich.

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1: Mit Nils, hallo. Tim möchte wissen, warum ihm beim Autofahren schlecht wird. Ganz besonders dann, wenn er etwas lesen will. Lesen und Autofahren verträgt sich meistens nicht. Das liegt daran, dass euer Gehirn Informationen bekommt, mit denen es nichts anfangen kann. Im Ohr sitzt unser Gleichgewichtssinn. Der sagt dem Hirn, dass ihr euch bewegt. Die Augen sagen dem Gehirn, in welche Richtung das geschieht. Und die Füße sagen dem Gehirn, auf welcher Art von Boden ihr euch befindet. So bekommt das Gehirn ständig Signale vom ganzen Körper. Und solange die Signale das Gleiche melden, ist alles okay. Stellt euch vor, ihr geht einen Berg hoch. Das Ohr meldet, ihr lauft etwas schief. Die Füße melden, ihr geht auf Steinen. Und die Augen melden, ihr kraxelt langsam nach oben. Das versteht das Hirn. Das ist der Normalzustand. Alles ist in Ordnung. Etwas anderes ist es, wenn ihr im Auto sitzt und nebenbei lest. Dann kommt euer Gehirn völlig durcheinander. Ihr bewegt euch nicht, aber das Auto bewegt sich. Und manchmal rutscht ihr im Auto zur Seite, wenn es zum Beispiel in eine Kurve fährt. Eure Augen schauen auf das Buch, also auf einen Punkt, der sich kaum bewegt. Auch die Füße und Muskeln bewegen sich nicht. Und euer Hirn bekommt das Signal, es ist alles ruhig. Euer Gleichgewichtssinn im Ohr aber meldet dem Gehirn, dass ihr euch hin und her bewegt. Für das Gehirn ist das ganz schön verwirrend. Es kommt völlig durcheinander. Und dadurch wird euch schlecht. Also, im Auto immer nach vorne schauen. Und statt zu lesen, könnt ihr ja auch Radio Teddy hören.
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16: Und jetzt der Radio Teddy Familienspartipp der Stunde. Günstig tanken. Am besten mit einer Tank-App, um die Tankstellenpreise in der Umgebung zu vergleichen. Auch die Uhrzeit macht einen Unterschied. Am günstigsten ist es in der Regel zwischen 17 und 20 Uhr. Damit können Familien bei jedem Tanken mehrere Euro sparen.

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1: Der Sommer ist zurück. Ganz viel Sonne heute hier bei uns in Hessen bei 29 Grad. Morgen auch schön mit Gewittern am Abend und das Wochenende wird sommerlich, vor allem am Sonntag, wenn wir uns bei Rabatt sehen. Sonne satt und über 25 Grad.
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0: Und garantiert nur bei uns das Radio Teddy Anziehwetter mit Christina. Morgens alle 15 Minuten, damit alle in der Familie wissen, was sie am besten anziehen.
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1: Nach dem Aufstehen gibt's meistens schon einen Marathon für uns Eltern. Morgens rechtzeitig fertig werden, Schultasche packen, anziehen, losgehen. Und am besten geht das natürlich mit Lieblingsritualen. Unsere Bildungsexpertin Viola Patricia Herrmann verrät, wie wir Familien den Start in den Schultag stressfrei gestalten können. In 9 Minuten hört ihr das. Und egal, ob ihr jetzt im Auto seid, am Schreibtisch oder auf dem Weg zum nächsten Termin, dieser Song hier passt auf jeden Fall.

Ich weiß, ihr seid schon genauso aufgeregt wie wir. Jetzt am Samstag startet das Rabatz, das Radio Teddy Familienfestival im Fez in Berlin bei freiem Eintritt. 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Da können wir nochmal lernen, wie man ein richtiges Lied zusammenschreibt. Also, am kommenden Samstag live auf der Wasserbühne. Jetzt als kleiner Vorgeschmack schon mal hier. Können wir

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Jetzt auch weiter mit coolen Hits für Eltern und Kids.

0: Ihr habt einfach wieder richtig entschieden vorhin, als ihr Radio Teddy angemacht habt, das Familienradio für den ganzen Tag. So, und gerade so am Anfang des neuen Schuljahres, wenn noch alles neu ist, dann hilft es ja, wenn der Familienalltag so ein bisschen festere Abläufe bekommt. Kinder brauchen schließlich Sicherheit und Rituale können da eine echte Stütze sein. Das hat uns schon vor einer halben Stunde Radio Teddy-Psychologin Henriette Grünert erzählt. Und wie wir unsere Kids morgens ohne Stress perfekt auf den Schultag vorbereiten, den Tipp hat jetzt Radio Teddy Bildungsexpertin Viola Patricia Herrmann.
1: Kinder lieben Rituale, zum Beispiel den gleichen Ablauf immer am Morgen machen oder gemeinsam die Schultasche packen, das ist zu Beginn der Schulzeit noch ganz wichtig. Wenn das Kind älter wird, dann bitte irgendwann nicht mehr. Ich kenne auch noch Eltern, die dann in den höheren Klassen die Schultaschen packen oder die Materialien vorbereiten. Das ist nicht mehr nötig, aber gerade zum Anfang braucht das Kind da Unterstützung und das ist auch ein schöner Austausch miteinander. Und ansonsten kann man natürlich schauen, dass man Kleinigkeiten vielleicht in die Schultasche legt, einen kleinen Glücksbringer. Einfach so kleine Dinge auch zum Anfassen, das ist ganz wichtig, dass sie etwas Haptisches haben, was sie wirklich berühren können, dann vielleicht den Anschluss an zu Hause damit haben und sich sicher im Klassenzimmer fühlen.
0: Mein Sohn Hannes und ich hatten früher jeder so einen Schlüsselanhänger und immer wenn wir an den anderen gedacht haben, dann haben wir den rausgenommen und ihm den Bauch gerubbelt, damit der andere das auch merkt. Das war unser Ritual. Danke an Radio Teddy Bildungsexpertin Viola Patricia Herrmann und hier geht's jetzt weiter mit coolen Hits für Eltern und Kids.

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0: So, und jetzt bitte einmal gedanklich Koffer packen, denn dieser Song will mit uns Richtung Sonne. Moving to the Sun, genau das, was der Titel verspricht. Gute Laune, Beats und ganz viel Sommerfeeling. Also, Sonnenbrille auf. Hier kommt Moving.

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3: Mit Angie, Hallöchen. Fußmuskeln trainieren und Rechnen üben gleichzeitig? Das geht mit dem super lustigen Waldmikado. Das funktioniert eigentlich ganz genauso wie das normale Mikado, nur dass ihr dafür Äste und eure Füße benutzt. Wickelt zur Vorbereitung um jeden Ast etwas farbigen Wollfaden. Rot steht für 20 Punkte, blau für 10 und grün für 5 Punkte. Nehmt alle Äste zusammen, stellt sie senkrecht auf den Boden und lasst alle gleichzeitig auf einmal los. Versucht dann, einen der Äste mit den Fußzehen aufzuheben, ohne dass die anderen Äste ins Wackeln geraten. Sonst muss der aufgehobene Ast wieder fallen gelassen werden. Und wer die meisten Punkte gesammelt hat, gewinnt. Noch mehr Tipps für Kids für euch zum Nachhören bei Radio Teddy Plus.
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7: Und jetzt der verrückte Tierfakt der Stunde.
8: Bienen erkennen Gesichter.
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10: Mit mir zu Love Setzepfand. Hallo zusammen. Morgen können wir ein Naturschauspiel am Himmel beobachten. Eine Mondfinsternis. Und wie vor kurzem bei der Sonnenfinsternis in Deutschland ist es eine partielle. Die ist allerdings nur was für Frühaufsteher. Um kurz nach 6 Uhr früh wandert der Mond durch den Kernschatten der Erde. Meine Kollegin Bettina sagt mal, was da genau passiert.
11: Bei einer partiellen Mondfinsternis wirft die Erde ihren Schatten auf den Mond und bedeckt ihn teilweise. Dazu müssen die Sonne, die Erde und der Mond auf einer Linie liegen. Liegt der Mond ganz im Schatten, spricht man von einer totalen Mondfinsternis. Im Gegensatz zur Sonnenfinsternis kann man eine Mondfinsternis gefahrlos mit bloßem Auge betrachten und braucht keine besondere Brille.
10: In rund 3 Wochen beginnt das größte Volksfest der Welt, das Oktoberfest in München. Auf der Theresienwiese geht's jetzt bereits mit dem Aufbau der Fahrgeschäfte los. Unter anderem wird das Riesenrad errichtet. Die ersten Arbeiten für das Oktoberfest hatten bereits Ende Juni begonnen. Die 4 deutschen Clubs in der Fußball-Champions League erfahren heute, wer ihre Gegner sind. Im Fürstentum Monaco wird am Abend ausgelost, gegen wen Bayern München, Borussia Dortmund, Leipzig und Stuttgart spielen. Der erste Spieltag der Ligaphase beginnt dann am Dienstag in einer Woche. Soweit die Meldungen. 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
10: Hier bei uns in Hessen auf der A66 Fulda Richtung Frankfurt, zwischen Neuhof Süd und Schlüchtern Nord, Verkehrsbehinderungen wegen einer Baustelle. Allen eine gute Fahrt.
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13: Der Sommer ist zurück. Ganz viel Sonne heute hier bei uns in Hessen bei 29 Grad. Morgen auch schön mit Gewittern am Abend und das Wochenende wird sommerlich, vor allem am Sonntag, wenn wir uns bei Rabatt sehen. Sonne satt und über 25 Grad.
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13: 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So, und jetzt sind es ja auch nur noch 3 Tage. Sonntag sehen wir uns bei Rabatz, das Radio Teddy Familienfestival ab 10 Uhr im Fez. Und ich weiß, wir Eltern nehmen gefühlt immer den halben Hausstand mit, wenn wir mit den Kids unterwegs sind. Das muss in dem Fall aber gar nicht sein. Angie und ich machen gleich den großen Rabatz-Packlisten-Check. So, und jetzt für den kleinen Motivationsschub zwischendurch, bevor das nächste To-Do dran ist. Musik ab!
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0: 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Und der Countdown läuft. Noch dreimal schlafen, dann feiern wir mit euch eine riesengroße Party.
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0: Bei freiem Eintritt treffen wir uns am Sonntag. Und damit ihr bestens darauf vorbereitet seid, gibt es für euch jetzt die ultimative Packliste. Angie aus dem Radio Teddy Team ist da. Hallo Angie.
2: Hallöchen.
0: Wie sieht denn diese Packliste aus?
2: Ja, also auch wenn es nicht mehr ganz so heiß draußen ist, auf jeden Fall die Sonnencreme einpacken, die Sonnenbrille und den Sonnenhut. Denn das Veeds Berlin ist ein riesengroßes Gelände und mit viel Fläche unter freiem Himmel. Mhm. Das heißt, auch bei Temperaturen so um die 25 Grad dann am Sonntag kann es mal sonst einen Sonnenbrand geben.
0: Okay, also Sonnenschutzcheck haben wir dabei. Wie sieht's mit Trinkflasche aus?
2: Auch die dürfen natürlich mit. Da gibt's zwei wichtige Regeln aber zu beachten. Und zwar 1 Liter pro Person und am besten nur in Plastikflaschen, denn Glasflaschen müssen zu Hause bleiben.
0: Okay, trinken ist eingepackt. Darf ich denn auch eine Snackbox mitnehmen?
2: Ja.
0: Ist ja bei Kindern immer sehr wichtig.
2: Ja, na klar, die darf natürlich auch mit. Und für den größeren Hunger gibt's vor Ort genug Imbissstände mit Pommes, mit Eis, mit Bratwurst. Also alles, worauf ihr Lust habt. Eine Picknickdecke darf auch mit. Kinderwagen sind auch kein Problem.
0: Okay.
2: Nur den Bollerwagen, den solltet ihr besser zu Hause lassen. Dann haben wir nämlich mehr Platz zum Toben und Tanzen.
0: Zum Beispiel zu Musik von Mirkos Liederbande. Der ist nämlich auch da. Hier hören wir jetzt Santa Lucia. Hier bei Radio Teddy.
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0: Radio Teddy ist an bei euch, das Familienradio für den ganzen Tag. Und in meinem Auto liegen gerade 3 Schulbücher von meinem Sohn Hannes. Die muss ich einschlagen lassen. Ja, richtig, einschlagen lassen. Ich mache das nicht selber. Mich nervt das total und schön wird's nachher auch nicht. Das kann die Dame bei uns im Ort im Schreibwarenladen viel, viel besser. Wie ist das denn bei euch? Schlagt ihr die Schulbücher eurer Kids selbst ein oder lasst ihr einschlagen? Stimmt doch gerne mal ab bei Instagram. Radio Teddy offiziell sind wir da. Und ums Thema Schule geht's jetzt auch beim schlauesten Mann im Radio.
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2: Mit Nils, hallo. Lilly hat neue Buntstifte bekommen mit sehr vielen verschiedenen Farben. Und jetzt möchte sie wissen, wie viele verschiedene Farben gibt es eigentlich? Kleine Kinder brauchen meist nur einige wenige Farben. Schulanfänger haben typischerweise 12 Buntstifte in der Federtasche. Ältere Schüler, Jugendliche und Erwachsene verwenden oft 24 Farben. Künstler auch gerne mal 36. Das sind natürlich noch längst nicht alle Farben. Wie viele Farben es überhaupt gibt, das kann ich nicht beantworten. Und auch niemand anderes kann das. Ich sage auch warum. Farben entstehen ja durch das Licht und so kann eben nur jeder Mensch für sich sagen, wie viele Farben er selber sehen kann. Und da gibt es grob eingeteilt 3 Typen. Die ersten sind die Dichromaten. Das sind Menschen, die 2 Zapfenarten im Auge haben und weniger als 20 verschiedene Farben unterscheiden können. Etwa ein Viertel der Menschen gehört dazu. Experten sagen, Dichromaten tragen gerne Sachen in den Farben Schwarz, Beige und Blau. Dann die Trichromaten. Die können bis zu 32 Farbnuancen unterscheiden. Das kann etwa die Hälfte der Menschen und dazu sagen die Experten, die mögen es gerne bunt. Jetzt ist noch ein Viertel der Menschen übrig. Das sind die Tetrachromaten, die bis zu 39 Farbnuancen sehen können. Sie haben wie die Bienen eine 4. Zapfenart, die gelbempfindlich ist.
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0: Und jetzt der Radio Teddy Familienspartipp der Stunde. Spart beim Flügebuchen. Es lohnt sich, auf Vergleichsportale zu gucken und die Preise im Blick zu behalten. Unter der Woche sind die Flüge meist günstiger und damit können Familien bis zur Hälfte des Ursprungspreises sparen.

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2: Der liebenswerte, aber ungeschickte Hobbyarchäologe Ted Stones erlebt ein neues turbulentes Abenteuer. In London stöbert seine Frau Sarah tatsächlich die Wunderlampe aus Tausend und einer Nacht auf. Und natürlich hat die Familie Wünsche.
3: Mein dritter Wunsch ist die Rückkehr nach Paintini.
4: Du kannst nicht in die Vergangenheit reisen.
2: Es gelingt. Die abenteuerliche Reise führt sie über den Atlantik, von Peru nach Griechenland und von dort tief in den Nahen Osten bis hin zur legendären Höhle von Ali Baba und den 40 Räubern. Doch die magische Lampe zieht auch skrupellose Gegner an, die ihre eigenen finsteren Pläne verfolgen. Ted Stones und die Wunderlampe, ein spannender Kinospaß für die ganze Familie.
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6: Der Sommer ist zurück. Ganz viel Sonne heute hier bei uns in Hessen bei 29 Grad. Morgen auch schön mit Gewittern am Abend und das Wochenende wird sommerlich, vor allem am Sonntag, wenn wir uns bei Rabatt sehen. Sonne satt und über 25 Grad.
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6: Die große Frage in der Radio Teddy Challenge, kann Basti Familie oder nicht? Und heute wartet eine echte Familienklassiker-Aufgabe. Er schickt Testkind Malou zum Zähneputzen. Wie schnell das funktioniert bei ihm und ob überhaupt, das hört ihr in 10 Minuten. So, und wenn der Alltag jetzt schon rennt, dann darf die Musik ruhig mal mithalten. Viel Spaß!
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0: Knopf für den Tag.
1: Das war der richtige Knopf am Radio heute, denn Radio Teddy läuft bei euch das Familienradio für den ganzen Tag. Und so ein Familienmorgen hat's ja in sich, ne? Und das bekommt in dieser Woche Basti aus der Radio Teddy Morgenshow zu spüren. Und die nächste Herausforderung kennen alle Eltern.
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3: Putze die Zähne mit meiner Tochter oder bring sie überhaupt dazu.
4: Das wird ja ein sehr leichtes Spiel. Wir nutzen einfach alles, was wir so bei Radio Teddy auch haben. Malu, ich mache einfach den Radio Teddy Zahnputz-Hit an und dann wird Zähne geputzt, okay?
3: Okay.
4: Das war ja einfach. Dauert es bei dir länger, bei deiner Tochter normalerweise, wenn du versuchst, sie mit Zähne putzen und so?
3: Du, wenn ich Radio Teddy Zahnputz-Hit sage, dann geht's auch ruckig zu.
4: Dann leuchten schon die Augen.
3: Jeden Morgen bis zu 4-mal die Zähne putzen mit Radio Teddy. Punkt für dich, Basti.
1: Der erste richtige volle Punkt für Basti, nicht immer nur halbe Mitleidspunkte. Und morgen eine typische Situation. Die Kids sind spät dran und für Basti heißt es im letzten Moment suchen, suchen, suchen. Die Radio Teddy Challenge, morgen wieder um 6.40 Uhr.

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0: Radio Teddy läuft und jetzt wird's wieder super. In 3, 2, 1.
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0: Kennt ihr das? Eigentlich ist alles schön und trotzdem möchte man, dass dieser eine Mensch einfach noch ein bisschen bleibt. Und genau dieses Gefühl steckt in Nico Santos' neuem Song Why Don't You Stay? Ein bisschen Herz, ein bisschen Sehnsucht und ganz viel Nico Santos. Hier ist Why Don't You Stay?

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4: Mit Angie. Hallöchen. Es ist das Rezept des Sommers. Auf Social Media geht das Rezept komplett viral und ihr könnt es zu Hause ganz einfach selber machen. Wir backen Dot Cakes, auf Deutsch Pünktchenkuchen. Dafür brauchen wir einen Biskuitboden, eine Sahnefüllung und natürlich ganz viele Streusel. Die sorgen nämlich für den Pünktchenlook. Den fertig gebackenen Boden teilt ihr in Kreise auf. Dann schichtet ihr Boden, Sahne, Boden und nochmal Sahne übereinander. Und jetzt kommt der wichtigste Schritt, die Streusel. Tunkt eure Küchlein kopfüber in einen Teller voller Streusel und fertig sind eure Dotcakes. Das war's. Viel Spaß!
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11: Mit Nils Olafsen-Zipfand. Hallo zusammen. Das Jugendwort des Jahres 2026 wird gesucht. Gerade wird ausgewertet, welche Jugendwörter es beim Voting aus den Top 10 in die Top 3 geschafft haben. Unter den 10 Begriffen für das Jugendwort des Jahres sind zum Beispiel Digger, Schere, Macker, gute Käse und 6-7. Morgen wird bekannt gegeben, welche Jugendwörter es in die Top 3 geschafft haben. Der große Gerichtsprozess gegen den Konzern Meta, zu dem Facebook, Instagram und WhatsApp gehören, ist mit einem Vergleich zu Ende gegangen. Meta zahlt einen zweistelligen Milliardenbetrag für die Einstellung des Prozesses. In der Klage hatten mehrere US-Bundesstaaten dem Konzern vorgeworfen, Instagram und Co. so zu gestalten, dass Kinder und Jugendliche süchtig danach werden. Außerdem soll Meta Daten von Kindern gesammelt haben, ohne die Eltern um Erlaubnis zu fragen. An der Küste der Nordseeinsel Sylt sind zum ersten Mal Segelquallen gefunden worden. Die sind eigentlich in der Südsee zu Hause. Diese Tiere sehen aus wie kleine Boote mit einem Segel und genauso bewegen sie sich auch auf dem Wasser. Forscher vermuten, dass die Quallen wegen des wärmeren Meeres weiter nach Norden gekommen sind. Sie wurden auch schon in Schottland und Dänemark gesehen. Für Menschen ist die Segelqualle völlig ungefährlich. Soweit die Meldungen. 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
11: Hier bei uns in Hessen auf der A66 Fulda Richtung Frankfurt zwischen Neuhof Süd und Schlüchtern Nord. Verkehrsbehinderungen wegen einer Baustelle. Allen eine gute Fahrt.
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13: Der Sommer ist zurück. Ganz viel Sonne heute hier bei uns in Hessen bei 29 Grad. Morgen auch schön mit Gewittern am Abend und das Wochenende wird sommerlich, vor allem am Sonntag, wenn wir uns bei Rabatt sehen. Sonne satt und über 25 Grad.
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13: Liebe Familien, euer Auftrag für Montag. 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So, und auf Spielen und Filmen und Streaming-Angeboten prangern sie ja oft überall, ne? Diese bunten Siegel mit Zahlen. USK 6, FSK 12 und so weiter. Aber was steckt hinter diesen Alterskennzeichnungen eigentlich? Und warum sind sie so wichtig für unsere Kids? Ihr hört's gleich in 10 Minuten. Und für den nächsten Haken auf der To-Do-Liste kommt jetzt hier der passende Beat.
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0: Radio Teddy läuft bei euch. Schön, dass ihr wieder am Start seid. Es gibt ja Filme, die sind für unsere Kinder für ein bestimmtes Alter einfach noch nicht geeignet. Und deswegen gibt es eine Zahl auf Filmen und Spielen. Was die bedeutet, klären wir jetzt.
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0: USK 6, FSK 12 steht auf fast jeder Spieleverpackung oder Filmhülle. Aber was bedeuten diese Altersangaben eigentlich? Viele von uns Eltern glauben, das sei eine Empfehlung. Dabei ist es eine gesetzliche Altersfreigabe. Sie zeigt an, ab wann ein Inhalt für ein Kind nicht mehr gefährlich sein kann. Auf Internet-ABC wird genau erklärt, worauf man achten sollte und wie die Prüfungen ablaufen. Empfohlen wird, diese Angaben ernst zu nehmen, auch wenn das Kind vielleicht schon reifer wirkt. Besonders bei Actionspielen lohnt es sich, genauer hinzusehen. Alles Wissenswerte dazu findet ihr auf internet-abc.de.
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2: Mit Nils, hallo. Es ist ja wirklich verrückt. Es ist Sommer und in den ersten Supermärkten gibt's schon die ersten Weihnachtssachen zu kaufen. Lebkuchen, Spekulatius, Marzipankartoffeln. Warum das denn, möchte Nathalie wissen. Es ist tatsächlich jedes Jahr so, dass die ersten Weihnachtsleckereien schon in den Supermarktregalen landen, dann, wenn einige sogar noch in den Sommerferien sind. Fragen wir mal jemanden, der sich damit auskennt. Hannes Wiczorek von der Aachener Printen- und Schokoladenfabrik Lamberts. Kauft das schon jemand?
3: Die Nachfrage nach diesen Produkten ist da, weil offensichtlich doch ein großer Teil der Bevölkerung sich darauf freut, einen gemütlichen Nachmittag, wenn es draußen schon ein bisschen kälter wird wie jetzt, Printen, Lebkuchen, Dominosteine, Spekulatius etc. zu verzehren. Und weil eben eine solche enorme Nachfrage da ist, führt der Handel, der Lebensmittelhandel, diese Produkte in den Regalen und die Leute kaufen das wie verrückt.
2: Also für alle, die es nicht abwarten können, macht's euch gemütlich mit Weihnachtsleckereien. Und passend dazu gibt's auf radioteddy.de den Radio Teddy Channel Weihnachtshits mit euren Lieblingsweihnachtssongs das ganze Jahr über.
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0: Und jetzt der Radio Teddy Familienspartipp der Stunde. Haushaltsbuch führen lohnt sich. Damit lassen sich die Ausgaben beim Familieneinkauf im Blick behalten und es ist leichter nachzuvollziehen, wo ihr als Familie sparen könnt.

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1: Der Sommer ist zurück. Ganz viel Sonne heute hier bei uns in Hessen bei 29 Grad. Morgen auch schön mit Gewittern am Abend und das Wochenende wird sommerlich, vor allem am Sonntag, wenn wir uns bei Rabatt sehen. Sonne satt und über 25 Grad.
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1: Und falls ihr heute schon wieder denkt, oh, das muss ich eigentlich noch machen, vielleicht eben auch nicht. Gleich gibt's die nächste offizielle Erlaubnis, mal 5 gerade sein zu lassen in etwas mehr als 8 Minuten. Und jetzt für die kurze Pause am Fenster, an der Kaffeemaschine oder einfach mitten im Alltag. Dieser Song passt ganz bestimmt hier.
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ich weiß, bei euch steht es auch ganz dick rot im Kalender. Wir treffen uns am Sonntag bei Rabatz, das Radio Teddy Familienfestival im Veeds Berlin. Und damit wir jetzt alle schon mal so richtig in Stimmung kommen, kommt hier die Hymne dazu.

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0: Eine gute Entscheidung war das, dass ihr heute wieder Radio Teddy eingeschaltet habt. Das Familienradio für den ganzen Tag. Und es gibt ja Dinge, die müssen heute mit Sicherheit noch gemacht werden. Kinder abholen zum Beispiel. Essen wäre natürlich auch nicht schlecht. Aber der Rest, der darf vielleicht einfach mal warten.
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0: Du hattest dir für heute richtig viel vorgenommen. Aufräumen, einkaufen, Wäsche, Papierkram, vielleicht auch noch Sport machen. Und geschafft hast du den heutigen Tag. Und ganz ehrlich, das reicht auch.

0: 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Denn Emil schreibt uns, mein Teddy will unbedingt Weltrekordler werden. Und damit ist er bei uns genau richtig.
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0: Es gibt übrigens Teddys, die sind größer als ein Mensch. 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Jetzt am Sonntag könnt ihr euren Lieblingsteddy mitbringen. 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Um 14 Uhr treffen wir uns an der Wasserbühne zum großen Weltrekordfoto. 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
0: Und dieser Superhit, der hat eine ziemlich verrückte Geschichte. Run, Run, River hieß eigentlich mal anders und ist als KI-Version im Netz total viral gegangen. Und da hat sich Star-DJ David Guetta gesagt, daraus mache ich jetzt einen offiziellen Song. Und der klingt verdächtig nach Sommer, Sonne und sofort guter Laune. Der Radio Teddy Superhit der Stunde, Run, Run, River.

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3: Mit Angie, Hallöchen, Tatü, Tata, die Feuerwehr ist da. Fast 10.000 Kinder und Jugendliche hier bei uns in Hessen sind Mitglied bei einer Kinder- oder Jugendfeuerwehr. Und das könnt ihr auch. Bundesjugendleiter der Deutschen Jugendfeuerwehr Christian Patzelt erklärt euch mal, was so eine Jugendfeuerwehr so macht.
4: Wir bieten Feuerwehreinsätze nachzuspielen, also zu trainieren, simulierte Brände zu bekämpfen. Bei den meisten Feuerwehren könnt ihr eben auch Ausflüge ganz ohne direkten Feuerwehrbezug erleben. Deutschlandweit fahren wir zum Beispiel ins Zeltlager.
3: Mehr Infos gibt's für euch auf jf-hessen.de. 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
3: Mit Nils Olafsen Zipfand. Hallo zusammen. Das Jugendwort des Jahres 2026 wird gesucht. Gerade wird ausgewertet, welche Jugendwörter es beim Voting aus den Top 10 in die Top 3 geschafft haben. Unter den 10 Begriffen für das Jugendwort des Jahres sind zum Beispiel Digger, Schere, Macker, gute Käse und 6-7. Morgen wird bekannt gegeben, welche Jugendwörter es in die Top 3 geschafft haben. Der große Gerichtsprozess gegen den Konzern Meta, zu dem Facebook, Instagram und WhatsApp gehören, ist mit einem Vergleich zu Ende gegangen. Meta zahlt einen zweistelligen Milliardenbetrag für die Einstellung des Prozesses. In der Klage hatten mehrere US-Bundesstaaten dem Konzern vorgeworfen, Instagram und Co. so zu gestalten, dass Kinder und Jugendliche süchtig danach werden. Außerdem soll Meta Daten von Kindern gesammelt haben, ohne die Eltern um Erlaubnis zu fragen. An der Küste der Nordseeinsel Sylt sind zum ersten Mal Segelquallen gefunden worden. Die sind eigentlich in der Südsee zu Hause. Diese Tiere sehen aus wie kleine Boote mit einem Segel und genauso bewegen sie sich auch auf dem Wasser. Forscher vermuten, dass die Quallen wegen des wärmeren Meeres weiter nach Norden gekommen sind. Sie wurden auch schon in Schottland und Dänemark gesehen. Für Menschen ist die Segelqualle völlig ungefährlich. Soweit die Meldungen. 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
3: Hier bei uns in Hessen auf der A66 Fulda Richtung Frankfurt zwischen Neuhof Süd und Schlüchtern Nord Verkehrsbehinderungen wegen einer Baustelle. Allen eine gute Fahrt.
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6: Der Sommer ist zurück. Ganz viel Sonne heute hier bei uns in Hessen bei 29 Grad. Morgen auch schön mit Gewittern am Abend und das Wochenende wird sommerlich, vor allem am Sonntag, wenn wir uns bei Rabatt sehen. Sonne satt und über 25 Grad.
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6: 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Jetzt geht's ums Thema Struktur. Ferien sind vorbei, Schule ist wieder da. Und damit der Familienalltag nicht gleich am Morgen im Chaos versinkt, haben wir heute richtig gute Tipps von unserer Radio-Teddy-Psychologin, wie wir alle vor Arbeit und Schule noch entspannt gemeinsam am Frühstückstisch sitzen können. Gleich in 8 Minuten und zwischen Kaffeetasse und Kalender gibt's jetzt was zum Mitsummen.
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0: bitte.
1: Ich stell sie so gut ich kann, ganz weit hinten an, mach später irgendwann
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1: Ich lass die Zeit vergehen, bye bye, auf Wiedersehen, hab nachher ein Problem.
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0: Let's go! Ihr wisst, was gut ist. Radio Teddy läuft bei euch. Wir spielen coole Hits für Eltern und Kids. Gleich geht's damit weiter. Und vorher sprechen wir noch über das neue Schuljahr unserer Kids. Und das wirbelt ja immer so einiges durcheinander. Die Ferienruhe ist vorbei. Plötzlich heißt es wieder, rechtzeitig raus aus dem Bett, Brotdose packen, pünktlich los. Und damit das nicht jeden Morgen im Chaos endet, haben wir unsere Radio-Teddy-Psychologin Henriette Grünert. Henriette, wie wichtig sind denn feste Rituale?
1: Grundsätzlich sind Rituale super wichtig. Und da kann man wirklich von, es ist ein besonders schöner Wecker, der klingelt mit dem Lieblingssong. Oder es ist das Lieblingsfrühstück, was dann schon irgendwie unten steht oder in der Küche steht. Es ist die schöne Tasche, die auch ausgesucht wird, die das Kind auch mit aussuchen darf. Solche Kleinigkeiten, wo sie auch aktuell wirklich einen Teil haben. Oder auch zu fragen, was brauchst du? Wollen wir mal gucken, wie lange kannst du vielleicht einschätzen, wie lange du im Bad brauchst, wie lange du dich fertig machen möchtest, dass man das ausprobiert und dann entsprechend gemeinsam die Rituale zusammen etabliert. Dann vielleicht auch mit so einer Tafel, wo das Kind irgendwie für sich abkreuzen kann. Okay, Zähne habe ich geputzt, jetzt ist Frühstück dran. Also auch solche interaktiven Hilfsmittel dafür benutzen.
0: So, und gleich verrät uns unsere Radio Teddy Bildungsexpertin, welche eine Sache beim Schultaschepacken am Morgen auf gar keinen Fall fehlen darf. Hört ihr gleich, in einer knappen halben Stunde.

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2: Mit Nils, hallo. Und wir haben diese neue Frage hier.
3: Hallo, ich bin Aurora, 5 Jahre alt und ich möchte gerne wissen, warum Wespen ihren Hinterteil wackeln, wenn sie sitzen.
2: Danke für deine Frage, Aurora. Das hast du sehr gut beobachtet. Wespen wackeln tatsächlich mit ihrem Po. Das kann mehrere Gründe haben. Der erste Grund ist, dass sie damit etwas Wichtiges zeigen wollen. Im Hinterteil sitzt ja der Stachel. Wackelt die Wespe mit dem Po, könnte es sein, dass sie sich bedroht fühlt und sich verteidigen will. Manchmal benutzt die Wespe ihren Hinterkörper aber auch, um ihre Umgebung zu prüfen. Sie richtet sich aus und merkt, wo sie gerade ist. Außerdem können Wespen Duftstoffe abgeben. Das sind winzige Geruchsbotschaften, die wir Menschen meistens gar nicht bemerken. Andere Wespen können diese Düfte aber verstehen. So können Wespen einander zum Beispiel sagen, hier ist Futter oder Achtung, hier gibt es Gefahr. Ein weiterer Grund ist, dass Wespen beim Atmen ihren Hinterkörper bewegen. So ähnlich wie sich unser Brustkorb hebt und senkt. Wespen haben allerdings keine Lunge, sondern sogenannte Tracheen. Das sind kleine Kanäle, die durch ihren Körper führen und am Ende winzige Öffnungen haben. Pumpen die Wespen also Luft durch ihren Körper, bewegt sich ihr Hinterteil.
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23: Flamingos stehen oft nur auf einem Bein. Warum genau? Wahrscheinlich spart das Energie und hilft den Vögeln, immer warm zu bleiben.
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25: Der Sommer ist zurück. Ganz viel Sonne heute hier bei uns in Hessen bei 29 Grad. Morgen auch schön mit Gewittern am Abend und das Wochenende wird sommerlich, vor allem am Sonntag, wenn wir uns bei Rabatt sehen. Sonne satt und über 25 Grad.
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25: Nach dem Aufstehen gibt's meistens schon einen Marathon für uns Eltern. Morgens rechtzeitig fertig werden, Schultasche packen, anziehen, losgehen. Und am besten geht das natürlich mit Lieblingsritualen. Unsere Bildungsexpertin Viola Patricia Herrmann verrät, wie wir Familien den Start in den Schultag stressfrei gestalten können. In 9 Minuten hört ihr das. Und egal, ob ihr jetzt im Auto seid, am Schreibtisch oder auf dem Weg zum nächsten Termin, dieser Song hier passt auf jeden Fall.

0: Ihr habt einfach wieder richtig entschieden vorhin, als ihr Radio Teddy angemacht habt, das Familienradio für den ganzen Tag. So, und gerade so am Anfang des neuen Schuljahres, wenn noch alles neu ist, dann hilft es ja, wenn der Familienalltag so ein bisschen festere Abläufe bekommt. Kinder brauchen schließlich Sicherheit und Rituale können da eine echte Stütze sein. Das hat uns schon vor einer halben Stunde Radio Teddy-Psychologin Henriette Grünert erzählt. Und wie wir unsere Kids morgens ohne Stress perfekt auf den Schultag vorbereiten, den Tipp hat jetzt Radio Teddy Bildungsexpertin Viola Patricia Herrmann.
1: Kinder lieben Rituale. Zum Beispiel den gleichen Ablauf immer am Morgen machen oder gemeinsam die Schultasche packen. Das ist zu Beginn der Schulzeit noch ganz wichtig. Wenn das Kind älter wird, dann bitte irgendwann nicht mehr. Ich kenne auch noch Eltern, die dann in den höheren Klassen die Schultaschen packen oder die Materialien vorbereiten. Das ist nicht mehr nötig, aber gerade zum Anfang braucht das Kind da Unterstützung und das ist auch ein schöner Austausch miteinander. Und ansonsten kann man natürlich schauen, dass man Kleinigkeiten vielleicht in die Schultasche legt, einen kleinen Glücksbringer. Einfach so kleine Dinge auch zum Anfassen, das ist ganz wichtig, dass sie etwas Haptisches haben, was sie wirklich berühren können. Dann vielleicht den Anschluss an zu Hause damit haben und sich sicher im Klassenzimmer fühlen.
0: Mein Sohn Hannes und ich hatten früher jeder so einen Schlüsselanhänger und immer wenn wir an den anderen gedacht haben, dann haben wir den rausgenommen und ihm den Bauch gerubbelt, damit der andere das auch merkt. Das war unser Ritual. Danke an Radio Teddy Bildungsexpertin Viola Patricia Herrmann. Und hier geht's jetzt weiter mit coolen Hits für Eltern und Kids bei Radio Teddy.

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0: Und ich weiß, ihr liebt die Musik von BTS. Und diesmal zeigen die Jungs eine Seite, die man von Superstars manchmal eher selten sieht. Nämlich ganz normal. Normal, der neue Song, erzählt vom Leben abseits von der Bühne, von Kameras und dem ganzen Superstar-Trubel. Und genau deshalb passt der Song auch irgendwie perfekt zu uns allen. Denn normal kann ziemlich cool sein. Hier ist BTS, der Radio Teddy Superstar der Stunde.

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3: Mit Angie, Hallöchen. Fußmuskeln trainieren und Rechnen üben gleichzeitig? Das geht mit dem super lustigen Waldmikado. Das funktioniert eigentlich ganz genauso wie das normale Mikado, nur dass ihr dafür Äste und eure Füße benutzt. Wickelt zur Vorbereitung um jeden Ast etwas farbigen Wollfaden. Rot steht für 20 Punkte, blau für 10 und grün für 5 Punkte. Nehmt alle Äste zusammen, stellt sie senkrecht auf den Boden und lasst alle gleichzeitig auf einmal los. Versucht dann, einen der Äste mit den Fußzehen aufzuheben, ohne dass die anderen Äste ins Wackeln geraten. Sonst muss der aufgehobene Ast wieder fallen gelassen werden. Und wer die meisten Punkte gesammelt hat, gewinnt. Noch mehr Tipps für Kids für euch zum Nachhören bei Radio Teddy Plus.
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5: Warum wachsen die Zähne nicht einfach nach?
6: Bei manchen Tieren wachsen Zähne immer wieder nach. Zum Beispiel bei Pferden oder auch bei Kaninchen. Bei uns Menschen hat sich die Natur etwas anderes ausgedacht. Wir bekommen im Leben nur zweimal Zähne. Zuerst die Milchzähne und später die bleibenden Zähne. Die neuen Zähne liegen schon früh als Zahnknospen im Kiefer bereit. Und sind die bleibenden Zähne einmal da und gehen später kaputt oder verloren, kann der Körper leider keine neuen mehr nachmachen.
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1: Mit Nils Olaf Setzepfand. Hallo zusammen. Das Jugendwort des Jahres 2026 wird gesucht. Gerade wird ausgewertet, welche Jugendwörter es beim Voting aus den Top 10 in die Top 3 geschafft haben. Unter den 10 Begriffen für das Jugendwort des Jahres sind zum Beispiel Digger, Schere, Macker, gute Käse und 6-7. Morgen wird bekannt gegeben, welche Jugendwörter es in die Top 3 geschafft haben. Der große Gerichtsprozess gegen den Konzern Meta, zu dem Facebook, Instagram und WhatsApp gehören, ist mit einem Vergleich zu Ende gegangen. Meta zahlt einen zweistelligen Milliardenbetrag für die Einstellung des Prozesses. In der Klage hatten mehrere US-Bundesstaaten dem Konzern vorgeworfen, Instagram und Co. so zu gestalten, dass Kinder und Jugendliche süchtig danach werden. Außerdem soll Meta Daten von Kindern gesammelt haben, ohne die Eltern um Erlaubnis zu fragen. An der Küste der Nordseeinsel Sylt sind zum ersten Mal Segelquallen gefunden worden. Die sind eigentlich in der Südsee zu Hause. Diese Tiere sehen aus wie kleine Boote mit einem Segel und genauso bewegen sie sich auch auf dem Wasser. Forscher vermuten, dass die Quallen wegen des wärmeren Meeres weiter nach Norden gekommen sind. Sie wurden auch schon in Schottland und Dänemark gesehen. Für Menschen ist die Segelqualle völlig ungefährlich. Soweit die Meldungen. 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
1: Hier bei uns in Hessen auf der A66 Fulda Richtung Frankfurt zwischen Neuhof Süd und Schlüchtern Nord Verkehrsbehinderungen wegen einer Baustelle. Allen eine gute Fahrt.
2: Der Sommer ist zurück. Ganz viel Sonne heute hier bei uns in Hessen bei 29 Grad. Morgen auch schön mit Gewittern am Abend und das Wochenende wird sommerlich, vor allem am Sonntag, wenn wir uns bei Rabatt sehen. Sonne satt und über 25 Grad.
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2: Die große Frage in der Radio Teddy Challenge: Kann Basti Familie oder nicht? Und heute wartet eine echte Familienklassiker-Aufgabe. Er schickt Testkind Malou zum Zähneputzen. Wie schnell das funktioniert bei ihm und ob überhaupt, das hört ihr in 10 Minuten. So, und wenn der Alltag jetzt schon rennt, dann darf die Musik ruhig mal mithalten. Viel Spaß!
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0: los?
1: Das war der richtige Knopf am Radio heute, denn Radio Teddy läuft bei euch, das Familienradio für den ganzen Tag. Und so ein Familienmorgen hat's ja in sich, ne? Und das bekommt in dieser Woche Basti aus der Radio Teddy Morgenshow zu spüren. Und die nächste Herausforderung kennen alle Eltern.
2: 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Die Radio Teddy Challenge.
3: Putze die Zähne mit meiner Tochter oder bring sie überhaupt dazu.
4: Das wird ja ein sehr leichtes Spiel. Wir nutzen einfach alles, was wir so bei Radio Teddy auch haben. Malu, ich mache einfach den Radio Teddy Zahnputz-Hit an und dann wird Zähne geputzt, okay?
3: Okay.
4: Das war ja einfach. Dauert es bei dir länger, bei deiner Tochter normalerweise, wenn du versuchst, hier mit Zähne putzen und so?
3: Du, wenn ich Radio Teddy Zahnputz-Hit sage, dann geht's auch ruckig zu.
4: Dann leuchten schon die Augen.
3: Jeden Morgen bis zu 4-mal die Zähne putzen mit Radio Teddy. Punkt für dich, Basti.
1: Der erste richtige volle Punkt für Basti, nicht immer nur halbe Mitleidspunkte. Und morgen eine typische Situation. Die Kids sind spät dran und für Basti heißt es im letzten Moment suchen, suchen, suchen. Die Radio Teddy Challenge, morgen wieder um 6:40 Uhr.

0: Schon clever von euch, dass wieder Radio Teddy läuft, das Familienradio für den ganzen Tag. 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
2: Mit Nils, hallo. Tim möchte wissen, warum ihm beim Autofahren schlecht wird. Ganz besonders dann, wenn er etwas lesen will. Lesen und Autofahren verträgt sich meistens nicht. Das liegt daran, dass euer Gehirn Informationen bekommt, mit denen es nichts anfangen kann. Im Ohr sitzt unser Gleichgewichtssinn. Der sagt dem Hirn, dass ihr euch bewegt. Die Augen sagen dem Gehirn, in welche Richtung das geschieht. Und die Füße sagen dem Gehirn, auf welcher Art von Boden ihr euch befindet. So bekommt das Gehirn ständig Signale vom ganzen Körper. Und solange die Signale das Gleiche melden, ist alles okay. Stellt euch vor, ihr geht einen Berg hoch. Das Ohr meldet, ihr lauft etwas schief. Die Füße melden, ihr geht auf Steinen. Und die Augen melden, ihr kraxelt langsam nach oben. Das versteht das Hirn. Das ist der Normalzustand. Alles ist in Ordnung. Etwas anderes ist es, wenn ihr im Auto sitzt und nebenbei lest. Dann kommt euer Gehirn völlig durcheinander. Ihr bewegt euch nicht, aber das Auto bewegt sich. Und manchmal rutscht ihr im Auto zur Seite, wenn es zum Beispiel in eine Kurve fährt. Eure Augen schauen auf das Buch, also auf einen Punkt, der sich kaum bewegt. Auch die Füße und Muskeln bewegen sich nicht. Und euer Hirn bekommt das Signal, es ist alles ruhig. Euer Gleichgewichtssinn im Ohr aber meldet dem Gehirn, dass ihr euch hin und her bewegt. Für das Gehirn ist das ganz schön verwirrend. Es kommt völlig durcheinander. Und dadurch wird euch schlecht. Also im Auto immer nach vorne schauen. Und statt zu lesen, könnt ihr ja auch Radio Teddy hören.
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13: Oktopusse haben nicht nur 3 Herzen, sondern auch blaues Blut. Das liegt daran, dass ihr Blut einen anderen Stoff zum Sauerstofftransport benutzt als unseres. Klingt im ersten Moment wie Science Fiction, lebt aber einfach nur im Meer als friedlicher Oktopus.

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2: Der liebenswerte, aber ungeschickte Hobbyarchäologe Ted Stones erlebt ein neues turbulentes Abenteuer. In London stöbert seine Frau Sarah tatsächlich die Wunderlampe aus Tausend und einer Nacht auf. Und natürlich hat die Familie Wünsche.
3: Mein dritter Wunsch ist die Rückkehr nach Paintini.
4: Du kannst nicht in die Vergangenheit reisen.
2: Es gelingt. Die abenteuerliche Reise führt sie über den Atlantik, von Peru nach Griechenland und von dort tief in den Nahen Osten bis hin zur legendären Höhle von Ali Baba und den 40 Räubern. Doch die magische Lampe zieht auch skrupellose Gegner an, die ihre eigenen finsteren Pläne verfolgen. Ted Stones und die Wunderlampe. Ein spannender Kinospaß für die ganze Familie.
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6: Der Sommer ist zurück. Ganz viel Sonne heute hier bei uns in Hessen bei 29 Grad. Morgen auch schön mit Gewittern am Abend und das Wochenende wird sommerlich, vor allem am Sonntag, wenn wir uns bei Rabatt sehen. Sonne satt und über 25 Grad.
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6: Und falls ihr heute schon wieder denkt, oh, das muss ich eigentlich noch machen, vielleicht eben auch nicht. Gleich gibt es die nächste offizielle Erlaubnis, mal 5 gerade sein zu lassen, in etwas mehr als 8 Minuten. Und jetzt für die kurze Pause am Fenster, an der Kaffeemaschine oder einfach mitten im Alltag. Dieser Song passt ganz bestimmt hier.

Radio Teddy ist an bei euch und ich weiß, es steht ganz, ganz dick rot in eurem Kalender. Wir sehen uns am Sonntag beim Rabatz, das Radio Teddy Familienfestival. Und da wird auch Familienpopstar Anton mit dabei sein und auf der Wasserbühne stehen. Und ich weiß ja nicht, wie es bei euch ist, aber bei mir ist es so, wenn ich Hunger habe, dann bin ich richtig schlecht gelaunt. Hunger macht böse bei mir. Anders bei Familienpopstar.

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0: Eine gute Entscheidung war das, dass ihr heute wieder Radio Teddy eingeschaltet habt. Das Familienradio für den ganzen Tag. Und es gibt ja Dinge, die müssen heute mit Sicherheit noch gemacht werden. Kinder abholen zum Beispiel. Essen wäre natürlich auch nicht schlecht. Aber der Rest, der darf vielleicht einfach mal warten.
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0: Du hattest dir für heute richtig viel vorgenommen. Aufräumen, einkaufen, Wäsche, Papierkram, vielleicht auch noch Sport machen. Und geschafft hast du den heutigen Tag. Und ganz ehrlich, das reicht auch.

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4: Ist Ava Max und ihr neuer Song kommt direkt aus dem aktuellen Paw Patrol, der Dino-Film. Work heißt er und der Titel passt perfekt zu den kleinen Helden, denn wenn irgendwo ein Dino gerettet werden muss, heißt es schließlich Ärmel hoch und los. Ava Max liefert den passenden Soundtrack dazu. Hier kommt Work.

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3: Mit Angie. Hallöchen. Es ist das Rezept des Sommers. Auf Social Media geht das Rezept komplett viral und ihr könnt es zu Hause ganz einfach selber machen. Wir backen Dot Cakes, auf Deutsch Pünktchenkuchen. Dafür brauchen wir einen Biskuitboden, eine Sahnefüllung und natürlich ganz viele Streusel. Die sorgen nämlich für den Pünktchenlook. Den fertig gebackenen Boden teilt ihr in Kreise auf. Dann schichtet ihr Boden, Sahne, Boden und nochmal Sahne übereinander. Und jetzt kommt der wichtigste Schritt, die Streusel. Tunkt eure Küchlein kopfüber in einen Teller voller Streusel und fertig sind eure Dotcakes. Das war's. Viel Spaß!
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0: wahrsten Sinne des Wortes rot und werfen Tomaten wie Schneebälle. Nach einer Stunde ist der Spaß vorbei und alle müssen dann beim Aufräumen helfen. Deutschland hat einen Weltrekord beim Volleyball aufgestellt. Gegen Weltmeister Italien dauerte der erste Satz fast 90 Minuten. So lange wie sonst ein ganzes Match. Normalerweise ist ein Satz gewonnen, wenn 25 Punkte erzielt werden und man mindestens 2 Punkte Vorsprung hat. In diesem Fall endete der Satz mit 66 zu 64. Und auch das ist ein Weltrekord. Der 106-jährige Thailänder Savangyan Pram hat für seine Altersklasse den Weltrekord im Diskuswurf aufgestellt. Und das ist noch nicht alles. Jetzt will er am Wochenende im Speerwerfen ebenfalls eine Bestmarke hinlegen. Fit hält er sich mit regelmäßigen Spaziergängen. Am liebsten isst er morgens 2 gekochte Eier und eine Banane. Mittags und abends Reis sowie viel Fisch und Gemüse. Soweit die Meldungen und die Radio Teddy Nachrichten zum Nachhören jederzeit in der Radio Teddy App und überall, wo es Podcasts gibt.
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0: Aufgepasst, liebe Eltern, hier bei uns in Hessen auf der A4 Kirchheimer Dreieck Richtung Erfurt. Zwischen Wildeck-Höhnebach und Wildeck-Obersuhl bitte besonders vorsichtig fahren. Gute Fahrt.
2: Trocken und viele Sonnenstrahlen. Leute, das ist das Lieblingswetter der Gartenschildkröten jetzt. Die flitzen bei den Temperaturen um die Wette. Morgen kann es mal gewittern, nachmittags wird es dann aber trockener. Dazu hier bei uns im schönen Hessen bis zu 24 Grad am Freitag. Am Wochenende ordentlich sonnig und bis zu 27 Grad. Das Radio Teddy Rabatzwetter steht auf Feiern.
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2: Hallo zusammen. Cool, dass ihr hier wieder mit am Start seid. Happy Familiennachmittag. Und der wird mit Radio Teddy noch happier, noch cooler. Wir haben nämlich eine Schatztruhe hier. Oh, ist die voll gefüllt mit Gold. Und die ist das ganze Gold da drin, gewinnt. Ihr 333 Euro, eure Portion Familiencash, kriegt ihr von Radio Teddy. Meldet euch jetzt schon mal an. Montag geht's los. Dann habt ihr jeden Morgen gleich zweimal die Gewinnchance. 7.07 Uhr und um 8.08 Uhr. Schon jetzt feiern wir hier die Kids ganz groß. Was ist euer Schatz des Tages? Worüber seid ihr heute stolz? Das wollen wir wissen. 0331 7 und 6 mal die 2. Was habt ihr Kids heute zum ersten Mal gemacht? Zum ersten Mal euch getraut? Worauf seid ihr einfach stolz? Erstes Mal cooles eigenes Outfit rausgesucht? Was auch immer. 0331 7 und 6 mal die 2. Erzählt hier im Radio davon und holt euch euren riesigen Applaus ab. Während ihr bei mir anruft, gibt's von mir schon mal eure Lieblingsmusik. Gleich Dizzy Disco, der Disco-Delfin hier bei uns. Und jetzt absolute Sommermucke. Da dürfen sich alle noch mal fühlen wie in den Sommerferien. Da macht der Schulmaterial-Einkauf doppelt so viel Spaß, wenn man das Gefühl hat, man liegt noch am Strand. Mit Jennifer Lopez und David Guetta. Das ist Save Me Tonight.
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0: 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Dizzy Disco, der Disco Delfin und ganz, ganz viele andere. Und Dizzy singt für euch unter anderem dann auch den Song hier, Aquatastisch.
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0: Hallo, ich bin Jochen.
1: Hey, Jochen ist auch wieder dabei. Und habt ihr schon Larry gesehen? Ruft mal Krokodil.
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1: Einsiedlerkrebs, wie geht's? 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

0: zusammen. Ihr hört Radio Teddy. Happy Familiennachmittag. So viele mittendrin schon im neuen Schuljahr. Wie aufregend ist diese Zeit. Die ganzen Besorgungen, neuer Schulkram, neue Stifte. Gleichen Song für alle, die sich noch ein bisschen unsicher sind, ob sie noch neue Stifte brauchen, ob ihre wirklich noch gehen. Bei dem nächsten Song könnt ihr perfekt alle Stifte einmal durchprobieren und dürft sogar mal über die Ränder drüber malen. Der Song, der geht nämlich so ab, da kann man gar nicht ohne. Turn the Lights Off, der virale Hit gleich. Und vorher klären wir, warum es so viele Farben bei den Stiften gibt.
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2: Mit Nils, hallo. Lilly hat neue Buntstifte bekommen mit sehr vielen verschiedenen Farben. Und jetzt möchte sie wissen, wie viele verschiedene Farben gibt es eigentlich? Kleine Kinder brauchen meist nur einige wenige Farben. Schulanfänger haben typischerweise 12 Buntstifte in der Federtasche. Ältere Schüler, Jugendliche und Erwachsene verwenden oft 24 Farben. Künstler auch gerne mal 36. Das sind natürlich noch längst nicht alle Farben. Wie viele Farben es überhaupt gibt, das kann ich nicht beantworten. Und auch niemand anderes kann das. Ich sage auch warum. Farben entstehen ja durch das Licht und so kann eben nur jeder Mensch für sich sagen, wie viele Farben er selber sehen kann. Und da gibt es grob eingeteilt 3 Typen. Die ersten sind die Dichromaten. Das sind Menschen, die 2 Zapfenarten im Auge haben und weniger als 20 verschiedene Farben unterscheiden können. Etwa ein Viertel der Menschen gehört dazu. Experten sagen, Dichromaten tragen gerne Sachen in den Farben Schwarz, Beige und Blau. Dann die Trichromaten. Die können bis zu 32 Farbnuancen unterscheiden. Das kann etwa die Hälfte der Menschen und dazu sagen die Experten, die mögen es gerne bunt. Jetzt ist noch ein Viertel der Menschen übrig. Das sind die Tetrachromaten, die bis zu 39 Farbnuancen sehen können. Sie haben wie die Bienen eine 4. Zapfenart, die gelbempfindlich ist.
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0: Und jetzt der Radio Teddy Familienspartipp der Stunde. Geräte aus der Steckdose ziehen spart Geld. Auch wenn die Geräte nur kurz am Tag benutzt werden, sind sie Stromfresser. Familien, die den Stecker zum Beispiel vom Handyladegerät oder Fernseher rausziehen, können bis zu 50 Euro im Jahr sparen.

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1: Trocken und viele Sonnenstrahlen. Leute, das ist das Lieblingswetter der Gartenschildkröten jetzt. Die flitzen bei den Temperaturen um die Wette. Morgen kann es mal gewittern, nachmittags wird es dann aber trockener. Dazu hier bei uns im schönen Hessen bis zu 24 Grad am Freitag. Am Wochenende ordentlich sonnig und bis zu 27 Grad. Das Radio Teddy Rabatzwetter steht auf Feiern.
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1: Hallo und viel cooler, dass ihr da seid. Jetzt ist die Zeit im Jahr, wo so viele Kids so viel zum ersten Mal machen. Hier zum Schulstart. Zum ersten Mal allein zur Schule fahren. Zum ersten Mal eine Fremdsprache im Unterricht lernen. So viele Gründe, um richtig stolz auf euch zu sein. Und das wollen wir wissen, liebe Kids. 0331 7 und 6 mal die 2. Ruft jetzt an und erzählt von eurem heutigen Erfolg. Worauf seid ihr heute stolz? Was habt ihr heute Tolles gemacht? 0331 7 6 mal die 2. Mit ein bisschen Glück küren wir euren Erfolg ganz groß hier bei Radio Teddy als Erfolg des Tages. Ruft jetzt an und bis es soweit ist, gibt's hier eure Lieblingsmusik, gleich Handtricks mit Golden. Und jetzt ein richtiger Power-Song, also für alle Eltern, die da vielleicht noch eine ganze Zettelwirtschaft auf dem Tisch liegen haben. Jetzt zum Schulstart gibt's viel zu unterschreiben, viel durchzulesen. Hier kommt die Power. Da schreibt sich's doppelt schnell, da liest sich auch besser mit Turn the Lights Off.
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1: Hallo zusammen und happy Start ins neue Schuljahr. Da habt ihr Radio Teddy an, hier ist Alina drin. Und während einige gerade zur dritten Runde Schulmaterial fürs neue Schuljahr kaufen, losdüsen, waren die Sportsachen doch zu klein schon im neuen Schuljahr. So ist es, ihr kriegt Motivationsmucke gleich von Teddy Swims Mr. Know-It-All. Und damit ihr dann beim Schulmaterial Liste abarbeiten, auch euer Gehirn auf Hochtouren habt, aktivieren wir das jetzt.
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1: Lauft mal gleich, wenn ihr aus dem Auto aussteigt, wie ein Pinguin. Das fördert eure Koordination und aktiviert so euer Gehirn. Wie leicht ihr euer Gehirn noch in Fahrt bringt, hört ihr hier morgen wieder um 14.40 Uhr.
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1: Und das ist euer Motivationssound in Richtung Schulmaterialliste abarbeiten. Mit dem Ohrwurm im Ohr macht's direkt mehr Spaß. Teddy Swims hier mit Mr. Know-It-All bei Radio Teddy. 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

0: Happy Familiennachmittag. Schön, dass ihr am Start seid. Liebe Grüße in die ganzen Familienautos. Da läuft doch Radio Teddy bei euch. Läuft. Viele Familien gucken schon seit Tagen jeden Abend in den Himmel und staunen über diesen fetten Mond da. Und morgen früh, da wird's noch krasser. Da können wir eine fast vollständige Mondfinsternis sehen. Poh. Wie die zustande kommt, das verrät Alex euch in 9 Minuten in den Radio Teddy Nachrichten.
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0: Dieser Song geht in den sozialen Medien total viral und die Band dahinter, die hat schon richtig berühmte Fans. Zum Beispiel Destiny's Child, das ist eine Band, die kennt viele Mamas und Papas noch. Auch Megastar Ariana Grande ist großer Fan, die kennt viele Kids. Und ihr hört den Song jetzt hier auch, der so viral geht. Das ist Leak It, der Radio Teddy Superhit der Stunde von Flo.
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0: Leak It von Flo, der Radio Teddy Superhit der Stunde. Und gleich kriegt ihr bei euch ins Familienauto einen Song. Ja, der gibt einem das Gefühl, als würde man jetzt gerade eine Postkarte aus dem Urlaub bekommen und lesen und wäre direkt wieder selbst wie am Strand. Denn ihr kriegt hier gleich den offiziellen Sommerhit des Jahres von Shakira und Burna Boy, Die, Die. Und dann bekommt ihr hier eure Bühne. Tragt euch ein ins größte Freundebuch der Welt. Ins Radio Teddy Freundebuch. Wir sind ja alle Freunde und Freunde halten zusammen. Und deshalb bekommt ihr hier jeden Nachmittag die Chance, euch einzutragen unter der 0331 7 und 6 mal die 2. Ruft jetzt an und seid hier mit die Ersten. 0331 7, 6 mal die 2. Wir öffnen das Radio Teddy Freundebuch hier in 16 Minuten.
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3: Mit Angie, Hallöchen, Tatü, Tata, die Feuerwehr ist da. Fast 10.000 Kinder und Jugendliche hier bei uns in Hessen sind Mitglied bei einer Kinder- oder Jugendfeuerwehr. Und das könnt ihr auch. Bundesjugendleiter der Deutschen Jugendfeuerwehr Christian Patzelt erklärt euch mal, was so eine Jugendfeuerwehr so macht.
4: Wir bieten Feuerwehreinsätze nachzuspielen, also zu trainieren, simulierte Brände zu bekämpfen. Bei den meisten Feuerwehren könnt ihr eben auch Ausflüge ganz ohne direkten Feuerwehrbezug erleben. Deutschlandweit fahren wir zum Beispiel ins Zeltlager.
3: Mehr Infos gibt's für euch auf jf-hessen.de. 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
2: Bienen erkennen Gesichter. Sie können sich tatsächlich menschliche Gesichter merken. Verrückt, oder?
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2: Mit Alexander Kanja. Hallo zusammen. Wir können uns auf das nächste Himmelsphänomen freuen. In den frühen Morgenstunden können wir eine fast vollständige Mondfinsternis sehen. Dabei färbt sich der Mond rötlich. Was genau bei einer Mondfinsternis passiert, erklärt Andreas Vogel vom Olbers Planetarium in Bremen.
20: Der Mond leuchtet ja nicht selber, sondern wie die Erde wird er auch nur von der Sonne angestrahlt. Und Sonne und Erde stehen bei Vollmond normalerweise ja in etwa auf einer Linie. Meistens wandert der Mond ein bisschen höher oder ein bisschen tiefer vorbei, sodass sie nicht genau auf einer Linie stehen. Und würde ich auf dem Mond stehen, würde ich dann sehen, dass sich die Erde vor die Sonne schiebt. Das heißt, auf dem Mond wird es dunkel und dementsprechend kann ich dann den Mond nur noch verdunkelt sehen.
2: Um die Mondfinsternis zu sehen, muss man morgens nach Westen schauen. Höhepunkt ist um 6.12 Uhr. In Spanien haben sich Tausende eine Tomatenschlacht geliefert. Das spezielle Fest heißt Tomatina. Jedes Jahr treffen sich alle Teilnehmer in der letzten Augustwoche in der Kleinstadt Buñol. Dann kommen LKW und kippen tonnenweise überreife Tomaten auf die Straßen, also Tomaten, die man nicht mehr essen sollte. Und dann geht's los. Alle sehen im wahrsten Sinne des Wortes rot und werfen Tomaten wie Schneebälle. Nach einer Stunde ist der Spaß vorbei und alle müssen

0: Platz gewonnen, wenn 25 Punkte erzielt werden und man mindestens 2 Punkte Vorsprung hat. In diesem Fall endete der Satz mit 66 zu 64. Soweit die Meldungen und die Radio-Teddy-Nachrichten zum Nachhören jederzeit in der Radio-Teddy-App und überall, wo es Podcasts gibt.
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0: Aufgepasst, liebe Eltern, hier bei uns in Hessen auf der A4 Kirchheimer Dreieck Richtung Erfurt. Zwischen Wildeck-Höhnebach und Wildeck-Obersuhl bitte besonders vorsichtig fahren. Gute Fahrt!
2: Trocken und viele Sonnenstrahlen. Leute, das ist das Lieblingswetter der Gartenschildkröten jetzt. Die flitzen bei den Temperaturen um die Wette. Morgen kann es mal gewittern, nachmittags wird es dann aber trockener. Dazu hier bei uns im schönen Hessen bis zu 24 Grad am Freitag. Am Wochenende ordentlich sonnig und bis zu 27 Grad. 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
2: Hallo zusammen und viel cooler, dass ihr da seid. Und noch cooler, was wir hier im Studio stehen haben. 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Nee, also das holt ihr euch mal bitte ab. 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So, wem da jetzt ein bisschen heiß geworden ist bei diesem Blick in eure Zukunft, geht gerne mal in den Supermarkt, da wird es euch schnell kalt, denn da sind sie schon, die Weihnachtsnaschis. Weihnachtsgebäck, Spekulatius, alles schon am Start, da wird es mir gleich winterlich ums Herz. Und Nathalie, 10 Jahre alt, die möchte wissen, warum ist es so? Warum gibt es jetzt schon Weihnachtsnaschis? Na, das kann hier nur einer wissen, Nils verrät's euch in 20 Minuten. Und jetzt gibt's hier erstmal eure Lieblingsmusik, gleich ein Sommerhit. Save My Love und jetzt der Sommerhit, also weg von den Weihnachtsfeelings, wieder ran an den Strand, rein in die Sommerferien, zumindest im Gefühl, das ist Die Die von Shakira und Burna Boy.
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0: Hallo zusammen, Radio Teddy läuft, wie cool, dass wir uns hören. So viele in der aufregendsten Zeit des Jahres, Schulstart, Schulanfang, so viel neu, so viel Action. Viele haben sich riesig gefreut, endlich ihre Freunde wiederzusehen nach den 6 Wochen Sommerferien. Gleich gibt's Musik für alle Besties da vorm Radio, die sich so aufeinander gefreut haben. Euer Freundschaftsbändchen für die Ohren, sie steht für Freundschaftsbändchen. Taylor Swift gleich. Und vor den Bändchen das komplette Freundebuch.
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0: Freunde halten zusammen und wir sind Freunde. Deshalb gehört ihr ins größte Freundebuch der Welt, ins Radio Teddy Freundebuch. Ihr habt jetzt hier jeden Nachmittag die Chance, euch einzutragen unter der 0331 7 und 6 mal die 2. Am Telefon ist jetzt Mia, 11 Jahre alt. Mia, warum willst du unbedingt rein ins Radio-Teddy-Freunde-Buch?
2: Ich wollte mal gucken, wie das halt so ist. Und ich höre nämlich auch jeden Tag halt Radio-Teddy.
0: Dann trag dich ein.
1: Mein Lieblingsessen.
2: Pizza? 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
1: Das mache ich in der Pause am liebsten.
2: Mit meinen Freunden spielen. 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
2: Im Auto. Zum Einkaufen. 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
0: Cool, dann stehst du jetzt offiziell im großen Radio Teddy Freundebuch.
2: Dankeschön.
0: Und die nächsten seid ihr. Tragt euch auch ein. 0331 7 und 6 mal die 2. Wir hören rein morgen hier wieder um 15.10 Uhr. Und jetzt gibt's die Frau, die steht für Freundschaft wie keine andere. Frau Freundschaftsbändchen überhaupt. Das hier ist Radio Teddy Superstar Taylor Swift mit Opalite. 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

0: Happy Familiennachmittag. Hallöle, da ins Familienauto rein. Da habt ihr Radio Teddy an. Hier ist Alina drin. Und einige Eltern, die sind gerade unterwegs in Richtung Supermarkt. In den einen, der gestern eigentlich schon gewollt war. Dann machen wir aber doch beim anderen. Aber es gibt nur in dem einen den richtigen Käse, wie die Kids sagen. Na gut, da fahren wir doch ans andere Ende der Stadt. Man muss halt auch erstmal wieder reinkommen hier im neuen Schuljahr. Ne? Die ganzen Gewohnheiten jetzt in Sachen Pausenbrot und Co. Welcher war nochmal der richtige Käse, der einzig richtige, den die Kids essen? Naja, gute Autofahrt. Ich habe hier schon mal einen kleinen Ohrwurm für euch vorbereitet. Kriegt ihr gleich. Der Hit Vertigo, viral aus den sozialen Medien. Und jetzt eure Vorwarnung, liebe Eltern. Da wartet ein Schocker auf euch im Supermarkt.
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2: Mit Nils, hallo. Es ist ja wirklich verrückt. Es ist Sommer und in den ersten Supermärkten gibt's schon die ersten Weihnachtssachen zu kaufen. Lebkuchen, Spekulatius, Marzipankartoffeln. Warum das denn, möchte Nathalie wissen. Es ist tatsächlich jedes Jahr so, dass die ersten Weihnachtsleckereien schon in den Supermarktregalen landen. Dann, wenn einige sogar noch in den Sommerferien sind. Fragen wir mal jemanden, der sich damit auskennt. Hannes Wiczorek von der Aachener Printen- und Schokoladenfabrik Lamberts. Kauft das schon jemand?
3: Die Nachfrage nach diesen Produkten ist da, weil offensichtlich doch ein großer Teil der Bevölkerung sich darauf freut, einen gemütlichen Nachmittag, wenn es draußen schon ein bisschen kälter wird wie jetzt, Printen, Lebkuchen, Dominosteine, Spekulatius etc. zu verzehren. Und weil eben eine solche enorme Nachfrage da ist, führt der Handel, der Lebensmittelhandel, diese Produkte in den Regalen und die Leute kaufen das wie verrückt.
2: Also für alle, die es nicht abwarten können, macht's euch gemütlich mit Weihnachtsleckereien. Und passend dazu gibt's auf radioteddy.de den Radio Teddy Channel Weihnachtshits mit euren Lieblingsweihnachtssongs das ganze Jahr über.
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2: Und jetzt der verrückte Tierfakt der Stunde.
0: Erdmännchen haben Wachposten. Während die anderen nach Futter suchen, hält eins oben auf einem Hügel Ausschau. Bei Gefahr gibt's sofort Alarm.

0: trocken und viele Sonnenstrahlen. Leute, das ist das Lieblingswetter der Gartenschildkröten jetzt. Die flitzen bei den Temperaturen um die Wette. Morgen kann es mal gewittern, nachmittags wird es dann aber trockener. Dazu hier bei uns im schönen Hessen bis zu 24 Grad am Freitag. Am Wochenende ordentlich sonnig und bis zu 27 Grad. 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
0: Hallöle, freue ich mich, dass wir uns hören. Schönen Schulstart allen Familien da vom Radio. Und weil da so viel zu erledigen ist, sorgen wir dafür, dass zumindest die ersten Hausaufgaben doppelt so schnell durch sind. Habt ihr Zeit für den Rest. Für die schönen Dinge. Wie ihr in weniger als 10 Sekunden die Deutschhausaufgaben erledigt, das hört ihr beim nächsten Radio Teddy Hausaufgaben-Hack. Hier schon nach 3 Hits. Vorher Cat's Eye. Frank und seine Freunde sind auch mit am Start. Und jetzt der virale Hit aus den sozialen Medien. Perfekt für alle, die gerade unterwegs sind in Richtung Shopping. Doch nochmal Sportschuhe besorgen. Hat doch nicht mehr gewackelt, gepasst und Luft gehabt nach den Sommerferien. Viel Erfolg bei der Schuhsuche. Den Ohrwurm habt ihr dann noch mit am Start. Das ist Vertigo.
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0: Happy neues Schuljahr, Radio Teddy mit am Start. Wie cool, dass ihr da seid. Einige Eltern haben heute den ersten Elternabend des Schuljahrs. Am besten schnell noch das Elternabend-Bingo auf radioteddy.de runterladen. Dann habt ihr wirklich Spaß dort. Und ein Ohrwurm gibt's hier schon, Kamerad mit Hug Yourself. Vorher für die Kids.
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0: Hier kriegt ihr die besten Eselsbrücken für eure Hausaufgaben. Heute eine für den Deutschunterricht. So merkt ihr euch immer, in welche Reihenfolge die Fälle kommen. Normal, gehen, Damen, aus. Normal, Nominativ, gehen, Genitiv, Damen, Dativ, aus, Akkusativ. Normal, gehen, Damen, aus. Die nächste Merkhilfe, der nächste Radio Teddy Hausaufgaben-Hack.

0: Familien, schön, dass ihr am Start seid. Happy neues Schuljahr, Radio Teddy mit am Start. Hier ist Alina drin und ich sehe es genau, da werden gerade schon wieder viele Schulbesorgungen gemacht. Auch hier bei mir vorm Fenster ist hier jemand mit einer großen Tüte. Ich sehe da die Hefte rausgucken. Ja, der Schulanfang, der ist was Aufregendes. Und morgen wird's noch aufregender und zwar noch bevor ihr in die Schule geht, wenn ihr in den Himmel guckt. Morgen früh können wir eine fast vollständige Mondfinsternis sehen. Wie die zustande kommt, das verrät Alex euch hier in 9 Minuten in den Radio Teddy Nachrichten.
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0: Dieser Mann gehört zu den erfolgreichsten deutschen Singer-Songwritern, Michael Patrick Kelly. Und der wird wahrscheinlich gerade die Füße auf dem Tisch liegen haben. Hoch liegen. Denn der Mann hat gerade seine Tour beendet und darf jetzt mal eine Runde entspannen. Außer hier bei uns, da singt er weiter. Das hier ist sein aktueller Hit Wildfire. Hier ist Michael Patrick Kelly, der Radio Teddy Superstar der Stunde.

0: Maike Patrick-Kelly, der Radio-Teddy-Superstar der Stunde. Und gleich für euch die erfolgreichste Sängerin der Welt. Bei euch drin im Familienauto. Gleich Radio-Teddy-Superstar Taylor Swift mit Elizabeth Taylor. Und dann spielen wir hier eine neue Runde. Tierisch ernst oder tierischer Quatsch. Das tierische Quiz über Radio-Teddy. Ratet mit, ob Regenwürmer wirklich bei Regen rauskommen und gewinnt dafür das passende Spiel. Das Haber-Spiel 3 plus 4 gleich Krabbeltier. Da würfelt ihr und müsst euch genau merken, wo sich die Kakerlaken, Fliegen und Co. verstecken. Und wer alle Punkte der kleinen Krabbeltiere richtig zusammenrechnet, der oder die gewinnt. 0331 7 6 mal die 2. Ruft die jetzt an und spielt hiermit das tierische Quiz. Mitmachregeln auf radioteddy.de. 0331 7 6 mal die 2. Wir spielen zusammen in 14 Minuten.
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3: Mit Angie, Hallöchen. Fußmuskeln trainieren und Rechnen üben gleichzeitig? Das geht mit dem super lustigen Waldmikado. Das funktioniert eigentlich ganz genauso wie das normale Mikado, nur dass ihr dafür Äste und eure Füße benutzt. Wickelt zur Vorbereitung um jeden Ast etwas farbigen Wollfaden. Rot steht für 20 Punkte, blau für 10 und grün für 5 Punkte. Nehmt alle Äste zusammen, stellt sie senkrecht auf den Boden und lasst alle gleichzeitig auf einmal los. Versucht dann, einen der Äste mit den Fußzehen aufzuheben, ohne dass die anderen Äste ins Wackeln geraten. Sonst muss der aufgehobene Ast wieder fallen gelassen werden. Und wer die meisten Punkte gesammelt hat, gewinnt. 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
1: Elefanten können nicht springen.
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3: Mit Alexander Kanja. Hallo zusammen. Wir können uns auf das nächste Himmelsphänomen freuen. In den frühen Morgenstunden können wir eine fast vollständige Mondfinsternis sehen. Dabei färbt sich der Mond rötlich. Was genau bei einer Mondfinsternis passiert, erklärt Andreas Vogel vom Olbers Planet.

0: Und dann geht's los. Alle sehen im wahrsten Sinne des Wortes rot und werfen Tomaten wie Schneebälle. Nach einer Stunde ist der Spaß vorbei und alle müssen dann beim Aufräumen helfen. Und was bei uns in der Region los ist, das weiß jetzt Luisa.
1: Sie sind nominiert. Die Kita Regenbogen und die Grundschule Ronshausen hier bei uns in Hessen hoffen auf den Deutschen Kita-Preis. Ins Rennen geht ihr gemeinsames Projekt Schulstart mit Rückenwind. Dabei schnuppern Vorschulkinder in den Schulalltag.
0: Deutschland hat einen Weltrekord beim Volleyball aufgestellt. Gegen Weltmeister Italien dauerte der erste Satz fast 90 Minuten. So lange wie sonst ein ganzes Match. Normalerweise ist ein Satz gewonnen, wenn 25 Punkte erzielt werden und man mindestens 2 Punkte Vorsprung hat. In diesem Fall endete der Satz mit 66 zu 64. Soweit die Meldungen und die Radio Teddy Nachrichten zum Nachhören jederzeit in der Radio Teddy App und überall, wo es Podcasts gibt.
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0: Aufgepasst, liebe Eltern, hier bei uns in Hessen auf der A4 Kirchheimer Dreieck Richtung Erfurt. Zwischen Wildeck-Höhnebach und Wildeck-Obersuhl bitte besonders vorsichtig fahren. Gute Fahrt.
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4: Trocken und viele Sonnenstrahlen. Leute, das ist das Lieblingswetter der Gartenschildkröten jetzt. Die flitzen bei den Temperaturen um die Wette. Morgen kann es mal gewittern, nachmittags wird es dann aber trockener. Dazu hier bei uns im schönen Hessen bis zu 24 Grad am Freitag. Am Wochenende ordentlich sonnig und bis zu 27 Grad. Das Radio Teddy Rabatzwetter steht auf Feiern.
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4: 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Da kriegt ihr eine Tierfrage und ratet tierisch ernst oder tierischer Quatsch. 0331 7 6 mal die 2. Ruft jetzt an und spielt mit. Mitmachregeln auf radioteddy.de. 0331 7 6 mal die 2. Und während ihr hier anruft und mitspielt, gibt es hier eure Lieblingsmusik rein. Das ist Superstar Taylor Swift. Zum Schulstart eine Runde. Elizabeth Taylor.
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0: die neue Schuljahr. Radio Teddy mit am Start. Cool, dass wir uns hören. Ja, muss man erstmal reinkommen wieder ins neue Schuljahr, ne? Sonst früher aufstehen, ins Schultasche tragen und Co. Da kommt ein bisschen Power ganz gelegen. Und die kriegt ihr gleich im nächsten Song. Der füllt eure Muckis wieder auf zum Schultasche tragen und so. Gleich Miley Cyrus mit ihrem Hit End of the World.
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0: Ratet mit bei der Krabbeltierfrage. Ist das tierisch ernst oder tierischer Quatsch? Und gewinnt dafür das passende Krabbelabenteuer. Das Haber-Spiel 3 plus 4 gleich Krabbeltier. Da würfelt ihr und müsst euch genau merken, wo sich die Kakerlaken fliegen und so verstecken. Und wer alle Punkte der kleinen Krabbeltiere richtig zusammenzählt, gewinnt. 03317 und 6 mal die 2. Mitmachregeln auf radioteddy.de. Mit uns spielt jetzt Zoe, 9 Jahre alt, aus Berlin-Lichtenberg. Hallöle, worauf freust du dich jetzt zum neuen Schuljahr am meisten?
2: Auf Sachunterricht, weil gesagt wurde, welche Themen wir haben und die Themen sind super cool.
0: Worauf freust du dich am meisten, auf welches Thema?
2: Auf das Weltraum.
0: Ja, mega. Und Sachunterricht passt ja jetzt hier auch zum Tierquiz.
2: Ja.
3: Wenn es regnet, verlassen Regenwürmer ihre Höhlen unter der Erde. Tierisch ernst oder tierischer Quatsch?
2: Tierisch ernst. Das habe ich schon oft gehört und es heißt ja auch Regenwürmer.
0: Das könnte ein Hinweis sein. Mal gucken.
3: Regenwürmer kommen tatsächlich aus ihren Höhlen, wenn es regnet. Tierisch ernst. Aber nicht, weil die Regenwürmer Regen mögen, sondern weil ihre Höhlen und Gänge mit Wasser volllaufen und sie ertrinken würden.
0: Uiuiui. Herzlichen Glückwunsch.
2: Ja.
0: Dann viel Spaß beim Spielen. Du gewinnst 3 plus 4 gleich Krabbeltier.
2: Danke.
0: Und die nächste Chance auf eine Haber-Überraschung habt ihr da vom Radio schon in einer Stunde beim Familienfeierabendquiz um 17.10 Uhr. Und hier kriegen jetzt alle Schulanfänger und Schulstartlerinnen ihren Motivationshaut, ihre Power fürs neue Schuljahr, damit er richtig gut reinstartet. Das ist Miley Cyrus mit End of the World bei Radio Teddy. Power up, denn hier laufen coole Hits zu Eltern und Kids.

0: Familiennachmittag. Ihr hört Radio Teddy. Hier ist Alina drin. Und einige da im Familienauto, die düsen schon jetzt in Richtung Supermarkt, um schon mal den Wochenendeinkauf zu erledigen. Da wird wieder viel Grillzeug eingekauft. Bei vielen steht die Einschulung an. Und da kriegt ihr gleich schon mal den passenden Ohrwurm mit. Passt zum Grillen, der Radio Teddy Sommerhit des Jahres. Gleich Shakira und Burna Boy mit Die Die. Vorher geht's hier um ungeladene Gäste an eurem Grillabend, die offenbar gut mit dem Popo wackeln.
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2: Mit Nils, hallo. Und wir haben diese neue Frage hier.
3: Hallo, ich bin Aurora, 5 Jahre alt und ich möchte gerne wissen, warum Wespen ihren Hinterteil wackeln, wenn sie sitzen.
2: Danke für deine Frage, Aurora. Das hast du sehr gut beobachtet. Wespen wackeln tatsächlich mit ihrem Po. Das kann mehrere Gründe haben. Der erste Grund ist, dass sie damit etwas Wichtiges zeigen wollen. Im Hinterteil sitzt ja der Stachel. Wackelt die Wespe mit dem Po, könnte es sein, dass sie sich bedroht fühlt und sich verteidigen will. Manchmal benutzt die Wespe ihren Hinterkörper aber auch, um ihre Umgebung zu prüfen. Sie richtet sich aus und merkt, wo sie gerade ist. Außerdem können Wespen Duftstoffe abgeben. Das sind winzige Geruchsbotschaften, die wir Menschen meistens gar nicht bemerken. Andere Wespen können diese Düfte aber verstehen. So können Wespen einander zum Beispiel sagen, hier ist Futter oder Achtung, hier gibt es Gefahr. Ein weiterer Grund ist, dass Wespen beim Atmen ihren Hinterkörper bewegen. So ähnlich wie sich unser Brustkorb hebt und senkt. Wespen haben allerdings keine Lunge, sondern sogenannte Tracheen. Das sind kleine Kanäle, die durch ihren Körper führen und am Ende winzige Öffnungen haben. Pumpen die Wespen also Luft durch ihren Körper, bewegt sich ihr Hinterteil.
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4: Und jetzt der Radio Teddy Familienspartipp der Stunde. Günstig tanken. Am besten mit einer Tank-App, um die Tankstellenpreise in der Umgebung zu vergleichen. Auch die Uhrzeit macht einen Unterschied. Am günstigsten ist es in der Regel zwischen 17 und 20 Uhr. Damit können Familien bei jedem Tanken mehrere Euro sparen.

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2: Der liebenswerte, aber ungeschickte Hobbyarchäologe Ted Stones erlebt ein neues turbulentes Abenteuer. In London stöbert seine Frau Sarah tatsächlich die Wunderlampe aus, Tausend und einer Nacht auf. Und natürlich hat die Familie Wünsche.
3: Mein dritter Wunsch ist die Rückkehr nach Paintini.
4: Du kannst nicht in die Vergangenheit reisen.
2: Es gelingt. Die abenteuerliche Reise führt sie über den Atlantik, von Peru nach Griechenland und von dort tief in den Nahen Osten bis hin zur legendären Höhle von Ali Baba und den 40 Räubern. Doch die magische Lampe zieht auch skrupellose Gegner an, die ihre eigenen finsteren Pläne verfolgen. Ted Stones und die Wunderlampe, ein spannender Kinospaß für die ganze Familie.
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5: Aufgepasst, liebe Eltern, hier bei uns in Hessen auf der A4 Kirchheimer Dreieck Richtung Erfurt. Zwischen Wildeck-Höhnebach und Wildeck-Obersuhl bitte besonders vorsichtig fahren. Gute Fahrt.
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2: Trocken und viele Sonnenstrahlen. Leute, das ist das Lieblingswetter der Gartenschildkröten jetzt. Die flitzen bei den Temperaturen um die Wette. Morgen kann es mal gewittern, nachmittags wird es dann aber trockener. Dazu hier bei uns im schönen Hessen bis zu 24 Grad am Freitag. Am Wochenende ordentlich sonnig und bis zu 27 Grad. 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
2: Hallo zusammen und schönen Start ins neue Schuljahr. Ich hoffe, ihr seid schon wieder gut reingerutscht in den Familienalltag. Ihr seid da ja Profis drin. Basti aus der Radio Teddy Morgenshow, der muss sich da erstmal beweisen in Sachen Familienalltag. Deshalb kriegt er jeden Tag eine Aufgabe aus dem Familienalltag von Christina in der Radio Teddy Challenge. Heute muss er was schaffen, damit strugglen selbst einige Eltern da vom Radio. Die Kids zum Zähneputzen kriegen. Och, seine Schummeltaktik hört er hier in 9 Minuten. Bis dahin gibt's Lieblingsmusik gleich Harry Styles und jetzt der offizielle Sommerhit des Jahres. Also eure sommerliche Postkarte im Ohr oder der Reminder, nochmal in den Briefkasten zu gucken, ob jetzt endlich eine angekommen ist. Die, die.
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0: Hallo zusammen, ihr hört Radio Teddy. Cool, dass ihr am Start seid. Viele wieder angekommen im Familienalltag. Zum ersten Mal jetzt die Eltern die Kids in Richtung Sport wiederbringen. Endlich wieder die ganzen Freunde aus dem Fußball, aus dem Tanzen und so wiedersehen. Dazu gibt's gleich Felix Jehn mit seinem Gute-Laune-Hit Pride. Und während ihr ja längst Profis in eurem Familienalltag seid, muss sich Basti aus der Radio Teddy Morgenshow darin erstmal beweisen. Deshalb kriegt er jeden Tag eine Aufgabe aus dem Familienalltag in der Radio Teddy Challenge. Heute muss er was schaffen, damit strugglen selbst einige Eltern, die Kids zum Zähneputzen kriegen. Das hier ist seine Schummeltaktik.
1: Putze die Zähne mit meiner Tochter oder bring sie überhaupt dazu.
2: Das wird ja ein sehr leichtes Spiel. Wir nutzen einfach alles, was wir so bei Radio Teddy auch haben. Malu, ich mache einfach den Radio Teddy Zahnputz-Hit an und dann wird Zähne geputzt, okay?
3: Okay.
2: Das war ja einfach. Dauert es bei dir länger, bei deiner Tochter normalerweise, wenn du versuchst, hier mit Zähneputzen und so?
1: Du, wenn ich Radio Teddy Zahnputz-Hit sage, dann geht's auch rucki zu.
2: Dann leuchten schon die Augen.
1: Jeden Morgen bis zu 4-mal die Zähne putzen mit Radio Teddy. Punkt für dich, Basti.
0: Na toll. Morgen die nächste Aufgabe und da steht und fällt die Sportnote der Kids mit Bastis Performance. 1+ oder ungenügend, wozu Basti den Kids verhilft, hört ihr in der Radio Teddy Challenge morgen früh um 6.40 Uhr. Und das hier ist die Gute-Laune-Nummer von Felix Jehn. Die kommt noch richtig in Schwung, ich sag's euch. Das sind doch coole Hits für Eltern und Kids.

0: Cool, dass ihr Radio Teddy anhabt. Die Familien da, die meisten im Auto, unterwegs in Richtung Supermarkt, Schreibwarenmarkt, alles, was man jetzt so braucht zum Schulstart. Da ist ganz schön Action los. Und morgen noch mehr Action und schon bevor ihr in Richtung Schule düst. Morgen früh könnt ihr nämlich eine fast vollständige Mondfinsternis sehen. Wie die zustande kommt, das erklärt euch Alex gleich in den Radio Teddy Nachrichten in 9 Minuten.
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0: Sie ist der erfolgreichste Superstar der Welt, Taylor Swift. Und sie hat den Song zum neuen Toy Story 5 Film geschrieben, produziert, eingesungen, alles gemacht, was dazugehört. Und das in nur 8 Stunden. So lange hat es gedauert, bis sie den Song geschrieben hatte. Das ist nicht mal ein Schultag. Krass, oder? Und so klingt der Song. Das ist I Knew It, I Knew You. Das ist Taylor Swift, der Radio Teddy Superstar der Stunde.

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1: Musik aus dem Kino, aus Toy Story 5, I knew it, I knew you. Das war Taylor Swift, der Radio Teddy Superstar der Stunde. Und damit gute Autofahrt in Richtung Elternabend, einige zumindest seelisch schon mal drauf vorbereiten. Bei vielen Eltern steht das jetzt wieder an. Zur Motivation kriegt ihr hier gleich einen richtigen Power-Song. Aus den sozialen Medien kennen viele Eltern den, das ist Turn the Lights Off. Und dann noch mehr Ansporn. Wir spielen das Familienfeierabendquiz hier bei Radio Teddy. Startet als Familie mit drei richtigen Antworten den Radio Teddy Feierabend-Hit des Tages. Zu gewinnen gibt's die Schutzengelpuppe Finja von Haber. Eine weiche Stoffpuppe, die hat blonde Haare und ein rosanes Kleid zum An- und Ausziehen. Und die ist der perfekte Glücksbringer zum Kuscheln und für den Start jetzt in die Schulzeit. Ruft an und spielt mit 0331 7 und 6 mal die 2. Mitmachregeln auf radioteddy.de. 0331 7, 6 mal die 2. Wir quizzen zusammen hier in 15 Minuten.
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5: Mit Angie. Hallöchen. Es ist das Rezept des Sommers. Auf Social Media geht das Rezept komplett viral und ihr könnt es zu Hause ganz einfach selber machen. Wir backen Dot Cakes, auf Deutsch Pünktchenkuchen. Dafür brauchen wir einen Biskuitboden, eine Sahnefüllung und natürlich ganz viele Streusel. Die sorgen nämlich für den Pünktchenlook. Den fertig gebackenen Boden teilt ihr in Kreise auf. Dann schichtet ihr Boden, Sahne, Boden und nochmal Sahne übereinander. Und jetzt kommt der wichtigste Schritt, die Streusel. Tunkt eure Küchlein kopfüber in einen Teller voller Streusel und fertig sind eure Dotcakes. Das war's. Viel Spaß!
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7: Wer ist eigentlich dieser Kai beim Zähneputzen?
8: Kai ist eine einfache Merkhilfe fürs Zähneputzen. Die Buchstaben zeigen euch, in welcher Reihenfolge ihr putzen sollt. K steht dabei für die Kauflächen, A für die Außenflächen und I für die Innenflächen der Zähne.
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24: Kolibris können rückwärts fliegen. Das schafft kein anderer Vogel so gut wie dieser Mini-Flieger.

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1: Mit Alexander Kanja. Hallo zusammen. Wir können uns auf das nächste Himmelsphänomen freuen. In den frühen Morgenstunden können wir eine fast vollständige Mondfinsternis sehen. Dabei färbt sich der Mond rötlich. Was genau bei einer Mondfinsternis passiert, erklärt Andreas Vogel vom Olbers Planetarium in Bremen.
2: Der Mond leuchtet ja nicht selber, sondern wie die Erde wird er auch nur von der Sonne angestrahlt. Und Sonne und Erde stehen bei Vollmond normalerweise ja in etwa auf einer Linie. Meistens wandert der Mond ein bisschen höher oder ein bisschen tiefer vorbei, sodass sie nicht genau auf einer Linie stehen. Und würde ich auf dem Mond stehen, würde ich dann sehen, dass sich die Erde vor die Sonne schiebt. Das heißt, auf dem Mond wird es dunkel und dementsprechend kann ich dann den Mond nur noch verdunkelt sehen.
1: Um die Mondfinsternis zu sehen, muss man morgens nach Westen schauen. Höhepunkt ist um 6.12 Uhr. In Spanien haben sich Tausende eine Tomatenschlacht geliefert. Das spezielle Fest heißt Tomatina. Jedes Jahr treffen sich alle Teilnehmer in der letzten Augustwoche in der Kleinstadt Buñol. Dann kommen

0: Nachmittags wird es dann aber trockener. Dazu hier bei uns im schönen Hessen bis zu 24 Grad am Freitag. Am Wochenende ordentlich sonnig und bis zu 27 Grad. 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
0: Hallo zusammen, schön, dass wir uns hören. Liebe Grüße in die ganzen Familienautos da. Gute Autofahrt in Richtung nach Hause. Die wird gleich noch besser, wenn ich euch sage, dass ihr hier die Chance auf eine richtig fette, pure Familiencash habt. Wir schenken euch 333 Euro ab Montag. Meldet euch jetzt schon schnell an radioteddy.de und dann habt ihr jeden Morgen gleich zweimal die Chance, 7.07 Uhr und 8.08 Uhr. Und warum es manchen nicht so gut geht im Auto, warum manchen beim Autofahren übel wird, das möchte Tim 7 Jahre alt wissen. Und das klären wir hier schon in 20 Minuten. Jetzt gibt's erstmal die Autofahr-Playlist, gleich Cat's Eye. Und jetzt richtiger Party-Hit, richtige Sommermucke bei euch mit drin im Familienauto. Achtung, dass es da nicht gleich nach Kokosnuss duftet. Aus dem Autoradio raus, wenn der Song hier losgeht, turn the lights off.
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0: Was ist los?
1: Radio Teddy läuft und da hat's los mit eurem Familienfeierabend. Den startet ihr mit drei richtigen Antworten mit dem offiziellen Radio Teddy Feierabend-Hit hierbei.
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1: Der Radio Teddy Feierabend-Hit des Tages ist heute Alex Warren mit Fever Dream. Und dazu gewinnt ihr die Schutzengelpuppe Finja von Haber. Eine weiche Stoffpuppe, die hat blonde Haare und ein rosanes Kleid zum An- und Ausziehen. Also perfekter Glücksbringer zum Kuscheln hier für den Start in die Schulzeit. 0317 und 6 mal die 2. Mitmachregeln auf radioteddy.de. Und mit uns spielen jetzt Lotte, 11 Jahre alt, und Mama Melanie aus Eichenzell bei Fulda in Hessen. Lotte, was war oder ist für dich das Aufregendste jetzt hier zum Schulstart?
3: Ich habe die Schule gewechselt.
1: Oh.
3: Ja.
1: Aufregend. Und wie war's? Was war bisher das Highlight?
3: Zu wissen, welche Lehrer man hat.
1: Aha, und bist du zufrieden?
3: Sehr, weil die nett sind und den Unterricht gut gestalten.
1: Sehr gut. Ja, das ist das Wichtige, dass man dann auch Spaß dabei hat.
3: Ja.
1: Cool, ey. Und jetzt haben wir hier eine Runde Spaß zusammen im Familienfeierabendquiz. Seid ihr bereit?
3: Ja.
1: Dann an den Feierabend. Fertig. Los. Frage 1. Womit isst man meistens Suppe?
3: Mit einem Löffel.
1: Frage 2. Was heißt Sun auf Deutsch?
3: Sonne.
1: Ja. Und Frage 3. In welcher Jahreszeit sind die nächsten Ferien?
3: Winter.
1: Sicher?
3: Herbst.
1: Ja. Herzlichen Glückwunsch! Das ist der Radio Teddy Feierabend-Hit des Tages. Alex Warren mit Fever Dream. Euch ganz viel Spaß mit der Schutzengelpuppe Finja von Haber. Jetzt hier für deine neue Schule. Und die nächste Runde für Familienfeierabend-Quiz morgen wieder, 17:10 Uhr.
4: Toll, das ist schön.

0: Happy Familiennachmittag, ihr hört Radio Teddy. In so vielen Familienautos wird in Richtung nach Hause gedüst. Wir verwandeln euer Auto gleich in eine Zeitmaschine. Der nächste Hit, der fühlt sich nämlich an wie so eine Zeitreise. Ihr könnt euch also schon mal überlegen, welchen Moment ihr gern nochmal erleben möchtet, wohin ihr gern nochmal zurückreisen würdet. Und dann bringt euch der Song dahin, der heißt Repeated von Ed Sheeran und Martin Garrix. Und vorher, alles gut, dass wir jetzt nicht mehr im Auto sind, dass wir jetzt in der Zeitmaschine sind, dann habt ihr dieses Problem hier nicht.
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2: Mit Nils, hallo. Tim möchte wissen, warum ihm beim Autofahren schlecht wird. Ganz besonders dann, wenn er etwas lesen will. Lesen und Autofahren verträgt sich meistens nicht. Das liegt daran, dass euer Gehirn Informationen bekommt, mit denen es nichts anfangen kann. Im Ohr sitzt unser Gleichgewichtssinn. Der sagt dem Hirn, dass ihr euch bewegt. Die Augen sagen dem Gehirn, in welche Richtung das geschieht. Und die Füße sagen dem Gehirn, auf welcher Art von Boden ihr euch befindet. So bekommt das Gehirn ständig Signale vom ganzen Körper. Und solange die Signale das Gleiche melden, ist alles okay. Stellt euch vor, ihr geht einen Berg hoch. Das Ohr meldet, ihr lauft etwas schief. Die Füße melden, ihr geht auf Steinen. Und die Augen melden, ihr kraxelt langsam nach oben. Das versteht das Hirn. Das ist der Normalzustand. Alles ist in Ordnung. Etwas anderes ist es, wenn ihr im Auto sitzt und nebenbei lest. Dann kommt euer Gehirn völlig durcheinander. Ihr bewegt euch nicht, aber das Auto bewegt sich. Und manchmal rutscht ihr im Auto zur Seite, wenn es zum Beispiel in eine Kurve fährt. Eure Augen schauen auf das Buch, also auf einen Punkt, der sich kaum bewegt. Auch die Füße und Muskeln bewegen sich nicht. Und euer Hirn bekommt das Signal, es ist alles ruhig. Euer Gleichgewichtssinn im Ohr aber meldet dem Gehirn, dass ihr euch hin und her bewegt. Für das Gehirn ist das ganz schön verwirrend. Es kommt völlig durcheinander. Und dadurch wird euch schlecht. Also, im Auto immer nach vorne schauen. Und statt zu lesen, könnt ihr ja auch Radio Teddy hören.
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0: 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Lilly, 11 Jahre alt, ist bereit, mit uns den Rekord zu knacken. Sie hat ihren Teddybären schon am Start, hat ihm schon Bescheid gesagt. Lilly, und das ist ein ganz besonderer Teddybär.
5: Ein sehr großen sogar. Der ist riesig und der passt gerade so in mein Bett.
0: Oh, ey, krass, so ein großer Bär denn da mit uns am Weltrekord knacken.
5: Ich find's gut, dass er so groß ist, weil ich habe meistens Angst vor der Dunkelheit. Und wenn er da ist, da fühle ich mich nicht so alleine und dann kuschel ich mich immer an den Hand. Und das ist dann wie, wenn ich an den Papa kuschel oder so.
0: Oh, ey, und dann bist du mit dem dort auf der großen Bühne und bei Rabatz, wie cool ist das denn? Ich hoffe, ihr da vor dem Radio auch. Knackt mit uns den Weltrekord. 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
14: Elefanten können nicht springen. So riesig und stark sie sind, hüpfen geht bei ihnen nicht.

0: trocken und viele Sonnenstrahlen. Leute, das ist das Lieblingswetter der Gartenschildkröten jetzt. Die flitzen bei den Temperaturen um die Wette. Morgen kann es mal gewittern, nachmittags wird es dann aber trockener. Dazu hier bei uns im schönen Hessen bis zu 24 Grad am Freitag. Am Wochenende ordentlich sonnig und bis zu 27 Grad. Das Radio Teddy Rabatz-Wetter steht auf Feiern.
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0: Happy Familiennachmittag. Wie cool, dass ihr am Start seid. Und gleich hier mit am Start Josi, 10 Jahre alt. Und die hat die perfekte Abendessensidee für euch. Für alle, die mal wieder gestern zu viel Nudeln gemacht haben. Ist irgendwie immer so, ne? Man macht einfach mehr Nudeln als Soße da ist. Gut, dass ihr Josi habt und die so kreativ ist, was sie aus Nudeln zaubert, hört ihr gleich bei Abendessen ohne Stressen nach 3 Hits. Vorher gibt's Musik aus dem Lieblingsfilm aus K-Pop Demon Hunters, Handshakes mit Golden. Davor Musik aus Bibi und Tina, bester Sommer. Und jetzt Musik aus den Charts für alle Eltern in Richtung Elternabend. Gutes Durchhalten. Hier kommt die Motivationsmucke. Repeated von Ed Sheeran und Martin Garrix.
1: Bei uns in Hessen.

0: 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So, und jetzt haltet euch fest. Die einzig waren Bibi und Tina. Ja, auf der Bühne. Die performen. Seid ihr mit dabei und dann gibt's auch den Song hier.
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0: Familienfeierabend. Da habt ihr Radio Teddy an. Hier ist Alina drin. Einige kommen gerade zurück vom Schulshopping. Ich hoffe, ihr hattet die Brille auf und habt jetzt auch die richtige Stärke, Dicke, Seitenlineatur, was auch immer von den ganzen Heften und so gekauft. Die Lehrerinnen und Lehrer sind da dieses Jahr besonders streng, habe ich das Gefühl. Und für die Rückfahrt gibt's gleich nochmal Sommerfeeling. Khaled und Kygo mit Griffin zusammen und Save My Love. Vorher planen wir schon mal euer Abendessen, dass ihr dann den Schlenker zum Supermarkt easier machen könnt.
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0: Wir inspirieren uns gegenseitig mit den leckersten Familienrezepten. Ich habe immer eine Tütensuppe dabei, heute eine asiatische Nudelsuppe. Und zum Selbstkochen habt ihr heute Josi, 10 Jahre alt.
3: Bei uns gibt's heute einen Nudelauflauf. Also meine Schwester macht den heute, weil ich den gerne esse.
0: Das ist gut. Was magst du so gern daran?
3: Die Zucchini ist da drin.
0: Lecker. Und die nächsten könntet ihr sein. Inspiriert uns als nächstes mit eurem Abendessen. 0331 7 und 6 mal die 2. Und das hier ist Save My Love. Nochmal Sommergefühle, nochmal Sommerferien. 6 Wochen reichen nicht. 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

0: Familienfeierabend. Cool, dass ihr da seid. Schön Schulstart vielen von euch, den meisten von euch. So aufregend. Und morgen, da wird's noch aufregender, noch bevor ihr in Richtung Schule düst. Da könnt ihr nämlich eine fast komplette Mondfinsternis bestaunen. Boah, wie die zustande kommt, hört ihr hier gleich von Alex in den Radio Teddy Nachrichten in 11 Minuten.
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0: Mit unzähligen Gold- und Platin-Auszeichnungen gehört er zu den erfolgreichsten deutschen Superstars, Nico Santos. Und der führt gerade schon wieder was im Schilde. Leute, der hat vor 20 Minuten etwas in den sozialen Medien gepostet, so einen geheimen Ankündigungspost, dass morgen große Neuigkeiten kommen werden über den 30. Oktober. Der klebt da so ein Plakat an mit dem Datum und ja, sagt, morgen verrät er, was er am 30. Oktober startet. Die alte Geheimniskrämermaus. Ich würde es gerne jetzt schon wissen. Wir halten euch auf dem Laufenden. Jetzt gibt es hier erstmal seine neue Nummer. Why Don't You Stay? Das ist Nico Santos, der Radio-Teddy Superstar der Stunde.

0: Geheimniskrämermaus Nico Santos, der Rani und Teddy Superstar der Stunde, der offenbar morgen eine Überraschung für uns bereit hat. Na, ich bin gespannt. Gleich für euch der offizielle Sommerhit des Jahres. Also um sich nochmal reinzufühlen, wie war es in den Sommerferien, was war das Highlight, müsst ihr wissen, wenn ihr dann morgen zum ersten Mal wieder zum Training geht, liebe Kids, dass ihr erzählen könnt, was los war. Also um die Erinnerung aufzufrischen, kriegt ihr hier gleich Shakira mit Die Die. Und dann küren wir den Erfolg des Tages um 18.10 Uhr.
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3: Mit Angie, Hallöchen. Tatü, Tata, die Feuerwehr ist da. Fast 10.000 Kinder und Jugendliche hier bei uns in Hessen sind Mitglied bei einer Kinder- oder Jugendfeuerwehr. Und das könnt ihr auch. Bundesjugendleiter der Deutschen Jugendfeuerwehr Christian Patzelt erklärt euch mal, was so eine Jugendfeuerwehr so macht.
4: Wir bieten Feuerwehreinsätze nachzuspielen, also zu trainieren, simulierte Brände zu bekämpfen. Bei den meisten Feuerwehren könnt ihr eben auch Ausflüge ganz ohne direkten Feuerwehrbezug erleben. Deutschlandweit fahren wir zum Beispiel ins Zeltlager.
3: Mehr Infos gibt's für euch auf jf-hessen.de. 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
1: Mit Alexander Kanja. Hallo zusammen. Wir können uns auf das nächste Himmelsphänomen freuen. In den frühen Morgenstunden können wir eine fast vollständige Mondfinsternis sehen. Dabei färbt sich der Mond rötlich. Was genau bei einer Mondfinsternis passiert, erklärt Andreas Vogel vom Olbers Planetarium in Bremen.
2: Der Mond leuchtet ja nicht selber, sondern wie die Erde wird er auch nur von der Sonne angestrahlt. Und Sonne und Erde stehen bei Vollmond normalerweise ja in etwa auf einer Linie. Meistens wandert der Mond ein bisschen höher oder ein bisschen tiefer vorbei, sodass sie nicht genau auf einer Linie stehen. Und würde ich auf dem Mond stehen, würde ich dann sehen, dass sich die Erde vor die Sonne schiebt. Das heißt, auf dem Mond wird es dunkel und dementsprechend kann ich dann den Mond nur noch verdunkelt sehen.
1: Um die Mondfinsternis zu sehen, muss man morgens nach Westen schauen. Höhepunkt ist um 6.12 Uhr. In Spanien haben sich Tausende eine Tomatenschlacht geliefert. Das spezielle Fest heißt Tomatina. Jedes Jahr treffen sich alle Teilnehmer in der letzten Augustwoche in der Kleinstadt Buñol. Dann kommen LKW und kippen tonnenweise überreife Tomaten auf die Straßen, also Tomaten, die man nicht mehr essen sollte. Und dann geht's los. Alle sehen im wahrsten Sinne des Wortes rot und werfen Tomaten wie Schneebälle. Nach einer Stunde ist der Spaß vorbei und alle müssen dann beim Aufräumen helfen. Und was bei uns in der Region los ist, das weiß jetzt Luisa.
3: Sie sind nominiert. Die Kita Regenbogen und die Grundschule Ronshausen hier bei uns in Hessen hoffen auf den Deutschen Kita-Preis. Ins Rennen geht ihr gemeinsames Projekt Schulstart mit Rückenwind. Dabei schnuppern Vorschulkinder in den Schulalltag.
1: Deutschland hat einen Weltrekord beim Volleyball aufgestellt. Gegen Weltmeister Italien dauerte der erste Satz fast 90 Minuten. So lange wie sonst ein ganzes Match. Normalerweise ist ein Satz gewonnen, wenn 25 Punkte erzielt werden und man mindestens 2 Punkte Vorsprung hat. In diesem Fall endete der Satz mit 66 zu 64. Soweit die Meldungen und die Radio-Teddy-Nachrichten zum Nachhören jederzeit in der Radio-Teddy-App und überall, wo es Podcasts gibt.
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1: Aufgepasst, liebe Eltern, hier bei uns in Hessen auf der A4 Kirchheimer Dreieck Richtung Erfurt. Zwischen Wildeck-Höhnebach und Wildeck-Obersuhl bitte besonders vorsichtig fahren. Gute Fahrt.
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5: Trocken und viele Sonnenstrahlen. Leute, das ist das Lieblingswetter der Gartenschildkröten jetzt. Die flitzen bei den Temperaturen um die Wette. Morgen kann es mal gewittern, nachmittags wird es dann aber trockener. Dazu hier bei uns im schönen Hessen bis zu 24 Grad am Freitag. Am Wochenende ordentlich sonnig und bis zu 27 Grad. Das Radio Teddy Rabatzwetter steht auf Feiern.
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5: Hallöski, cool, dass ihr da seid. Viele Eltern, die haben momentan das Gefühl, oh Mann, da ist irgendwie ein Loch in meinem Portemonnaie.

0: aus den Charts euer Song zum nochmal eine Runde malen, bevor es Abendbrotessen gibt. Aufpassen, der Song verleitet zum über die Linien malen. Und das ist in Ordnung. Bunt wird's mit Bebe Rexha und New Religion.
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0: Let's go, Familienfeierabend mit Radio Teddy. Hier ist Alina drin. Und zum neuen Schuljahr, da ist viel los in den Familien. Viel zu tun, viel zu erledigen. Wer noch eine Zettelwirtschaft vor sich liegen hat, kriegt ihr gleich einen Song, damit auch das schneller erledigt ist. Kamrat mit Hug Yourself. Und jetzt geht's erstmal um die Dinge, die ihr heute schon geschafft habt.
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0: Wir feiern, was euch stolz macht. Heute am Donnerstag, da haben wieder so viele Kids so viel geschafft. Zum ersten Mal mit dem Fahrrad zur Schule gefahren, den Kater wiedergefunden, der eine lange Zeit unterwegs war. Und einen dieser Erfolge küren wir jetzt hier im Radio ganz, ganz groß. 03317 und 6 mal die 2. Am Telefon ist Rosa, 10 Jahre alt. Worauf bist du heute stolz?
3: Ich bin stolz auf mich, weil wir heute Arbeitsblätter gemacht haben und da sind ich und meine Freundin als erstes fertig geworden, weil wir haben Teamarbeit gemacht.
0: Wow, richtig gut. Wie habt ihr das geschafft? Was war eure Taktik?
3: Das war so ein Suchsel und wir hatten beide unterschiedliche Techniken und deswegen haben wir beide halt viele Wörter gefunden, haben uns zusammengetan und dann waren wir die Ersten.
0: Oh, cool, ey. Ja, herzlichen Glückwunsch. Dann ist das hier dein Applaus.
3: Danke.
0: Und als nächstes feiern wir euch. Ich bin gespannt, was morgen euer Erfolg des Tages wird. Erzählt's mir morgen um 18.10 Uhr. Und jetzt feiern wir euch mit eurer Lieblingsmusik. Das hier ist Kamrat mit Hug Yourself. Wer auch noch einen Arbeitsplatz zu erledigen hat, damit geht's mindestens genauso schnell, wie Rosa heute gebraucht hat. Hier laufen nämlich coole Hits für Eltern und Kids.

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0: Happy Familiennachmittag. Schön, dass ihr am Start seid. Schön, dass wir den Schulstart zusammen verbringen. Hier ist Alina drin. Und während ihr so langsam wieder reinkommt in den Familienalltag, was macht man so gern nach der Schule? Nochmal eine Runde malen. Gibt's hier die passende Musik dazu? Vor allem fürs Malen. Gleich wäre der nächste Song ein gemaltes Bild. Ich sage euch, das wäre ein Murmel, Enten, Mausefüßler, Katzen, Schweine, Fantenbär. Ein wildes Tier. Und zwar in ganz bunt. Das passt zu dem nächsten Song Animal von Cat's Eye. Und jetzt klären wir, warum es so viele verschiedene bunte Buntstiftfarben gibt. Nur für den Murmelenten, Mausefüßler, Katzen, Schweine, Fandenbär? Na, ich weiß ja nicht.
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2: Mit Nils, hallo. Lilly hat neue Buntstifte bekommen mit sehr vielen verschiedenen Farben. Und jetzt möchte sie wissen, wie viele verschiedene Farben gibt es eigentlich? Kleine Kinder brauchen meist nur einige wenige Farben. Schulanfänger haben typischerweise 12 Buntstifte in der Federtasche. Ältere Schüler, Jugendliche und Erwachsene verwenden oft 24 Farben. Künstler auch gerne mal 36. Das sind natürlich noch längst nicht alle Farben. Wie viele Farben es überhaupt gibt, das kann ich nicht beantworten. Und auch niemand anderes kann das. Ich sage auch warum. Farben entstehen ja durch das Licht und so kann eben nur jeder Mensch für sich sagen, wie viele Farben er selber sehen kann. Und da gibt es grob eingeteilt 3 Typen. Die ersten sind die Dichromaten. Das sind Menschen, die 2 Zapfenarten im Auge haben und weniger als 20 verschiedene Farben unterscheiden können. Etwa ein Viertel der Menschen gehört dazu. Experten sagen, Dichromaten tragen gerne Sachen in den Farben Schwarz, Beige und Blau. Dann die Trichromaten. Die können bis zu 32 Farbnuancen unterscheiden. Das kann etwa die Hälfte der Menschen und dazu sagen die Experten, die mögen es gerne bunt. Jetzt ist noch ein Viertel der Menschen übrig. Das sind die Tetrachromaten, die bis zu 39 Farbnuancen sehen können. Sie haben wie die Bienen eine 4. Zapfenart, die gelbempfindlich ist.
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11: Und jetzt Tims verrückte Tierfakten.
12: Krokodile weinen beim Fressen. Aber nicht, weil sie traurig sind.
5: Beim Schlingen werden ihre Tränendrüsen mit aktiviert. Echte Krokodilstränen also.

0: trocken und viele Sonnenstrahlen. Leute, das ist das Lieblingswetter der Gartenschildkröten jetzt. Die flitzen bei den Temperaturen um die Wette. Morgen kann es mal gewittern, nachmittags wird es dann aber trockener. Dazu hier bei uns im schönen Hessen bis zu 24 Grad am Freitag. Am Wochenende ordentlich sonnig und bis zu 27 Grad. Das Radio Teddy Rabatz Wetter steht auf Feiern.
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0: Hallo und herzlich willkommen in eurem Familienfeierabend. Cool, dass ihr da seid. Und ich sage euch, die beste Unterhaltung zum Feierabend, das ist das nächste Hörspiel gleich. Die kleine Schnecke Monika Häuschen. Das ist für mich das lustigste Hörspiel der Welt. Ich liebe den Regenwurm Schorsch, der ist einfach witzig. Die Monika, die ist eine süße Maus, die kleine Schnecke. Und dann gibt es ja den Ganter Günther, von dem man immer noch was lernen kann. Und heute lernen wir, warum Eidechsen ihren Schwanz verlieren. What? Na, nach einer Runde Lieblingsmusik. Vorher noch Sarah Larsen, Leonie. Nach einer Runde Lieblingsmusik gleich Leonie für euch. Und jetzt der wilde Song, der passt auch zu den wilden Eidechsen, die da ihren Schwanz verlieren. So wie man manchmal den Kopf verliert. Das ist Animal von Cat's Eye.
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0: Was bisher geschah.
1: Monika Häuschen.
2: Diese Geschichte beginnt mit Sucherei. Der Schlüssel für meinen Schuppen hängt nicht am Schlüsselbrett. Wo hab ich den nur hingetan? Oh, wie schön, ich habe Besuch. Da sitzt die kleine Schnecke Monika Häuschen. Und der gelehrte Graugänserich Herr Günther zupft schon die ersten grünen Blätter ab.
3: Ha, heute ist ein besonders schöner Tag.
4: Oh ja, das finde ich auch.
3: Die ersten kleinen Salatblätter wachsen schon aus der Erde. Wie entzückend.
4: Schorsch!
5: Was ist denn das für ein Krabbel? Da fallen mir ja die Ohren ab.
3: Ein Regenwurm hat keine Ohren.
4: Aber Schorsch, du hast verschlafen.
5: Warum muss ich denn so früh aufstehen? Das geht mir ganz schön auf den Wecker.
3: Ein Regenwurm hat auch keinen Wecker.
5: Siehste, Monika, ich kann nichts dafür, dass ich immer die Zeit verbummle. Guckt mal! Da oben ist irgendwas an der Schuppenwand.
4: Huch! Hilfe! Überfall! Och, jetzt ist es weg. So schnell konnte ich gar nicht gucken. Bestimmt ist mein Blümchen wieder runtergesegelt.
5: Das war kein Blümchen, Monika.
3: Es war eine Zauneidechse.
5: Haha! Da irren Sie sich aber mächtig, Herr Günther. Das war höchstens eine Wandeidechse.
3: Ich irre mich niemals. Diese Reptilien sitzen schließlich nicht nur auf Zäunen herum. Sie leben gern an Waldrändern, in Gärten, auf Böschungen, Mauern und Bahndämmen.
6: Ist die Luft wieder rein? Ich will noch ein bisschen in der Sonne sitzen.
5: Guckt mal, da ist die lustige Eidechse schon wieder.
6: Also ich finde, du erinnerst stark an einen Regenwurm.
5: Da irrst du dich. Ich bin nämlich ein Schorsch. Frag die Monika.
4: Ja, das stimmt. Das ist der Schorsch und mein allerliebster Lieblingsregen...
5: Regenschirmhalter, jawohl. Ich spanne bei Regen immer einen Regenschirm auf, damit meine Frisur nicht versaut wird.
3: Ein Regenschirmhalter hat keine Frisur.
6: Du bist ein Regenschirmhalter? Das ist aber ein komisches Tier, von dem habe ich noch nie gehört.
5: Da wird es aber Zeit. Das ist ein ausgesprochen schönes, starkes, kluges, allerdings sehr ekelhaft schmeckendes Tier.
3: Also wenn das hier noch lange dauert, werde ich mir zur Überbrückung erst einmal etwas in den Schnabel schieben.
6: Schnabel? Hat hier etwa jemand einen Schnabel?
4: Na klar, der Herr Günther.
5: Und was für einen großen Schnabel der hat.
4: Er ist ja auch ein Vogel.
6: Ein Vogel?
4: Aber was hast du denn plötzlich, Elli? Das ist doch bloß der Herr Günther.
6: Psst, wir müssen leise sein. Er ist ein Vogel.
3: Nun, ich vermute, Elli ist so nervös, weil Vögel für sie gefährlich sind.
4: Gefährlich?
3: Einige Vögel fressen Eidechsen. Möwen zum Beispiel. Oder Fasane und Falken.
5: Tja, Elli, da merkst du mal, wie das ist, wenn man auf der Speisekarte steht. Ganz oben. Bei der Empfehlung des Tages.
3: Tatsächlich haben Eidechsen neben den Vögeln sehr viele Feinde, die es auf sie abgesehen haben. Füchse, Katzen, Wildschweine und Schlangen.
6: Ich werde mich vorsichtshalber totstellen.
2: Die kleine Eidechse liegt nun völlig unbeweglich im Gras. Ich kann sie kaum noch sehen.
4: Geht es dir gut, Elli? Soll ich dir Luft zufächeln?
0: Und jetzt geht's weiter.
6: Bitte beachte mich nicht. Ich bewege mich sicherheitshalber nicht mehr. Das mache ich immer, wenn ich Angst habe. Abwarten und Tee trinken.
4: Wenn ich mich fürchte, trinke ich keinen Tee. Dann verkrieche ich mich lieber in meinem Häuschen.
3: Durch ihre Musterung sind unbewegliche Eidechsen geradezu perfekt getarnt. Sie verschmelzen förmlich mit dem Untergrund.
6: Jetzt bin ich unsichtbar. Niemand kann mich sehen.
5: Doch, ich sehe dich.
6: Nicht so laut, sonst bemerkt mich der Vogel.
3: Eidechsen versuchen ihre Tarnung so lange wie möglich aufrechtzuerhalten und fliehen erst im allerletzten Moment. Was ist denn das? Da muss ich hineinbeißen.
6: Ich glaube, der allerletzte Moment ist gekommen.
4: Aber du musst doch keine Angst vor unserem Herrn Günther haben.
3: Das ist tatsächlich völlig...

0: Ich unnötig. Ich will mir lediglich einen kleinen Appetithappen schnappen.
1: Ich bin kein Appetithappen. Der Vogel packt mich gleich.
2: Ich glaube, jetzt ist die Batterie von Elli komplett aufgeladen.
3: Hoppla. Nun ist die kleine Eidechse ganz schnell zwischen die Steine gehuscht.
0: So warte doch. An deinem Schwanz klebt ein köstliches Blatt. Das will ich haben.
1: Nicht mit mir, du Vogel. Ha, hier, da, nimm das.
4: Auweia. So ein Unglück!
2: Hoffentlich passiert mir sowas nie.
3: Ach, herrje! Der Schwanz der kleinen Eidechse ist abgebrochen. So ein Unglück. Ob sie schwer verletzt ist? Sollte ich sie zum Tierarzt bringen?
1: Haha, gerettet! Da guckst du, du Vogel, was?
3: Seltsam. Es scheint so, als ob es der Eidechse nicht allzu viel ausmacht.
2: Elli? Du hast da gerade was verloren.
1: Was habe ich denn schon wieder verloren? Eine Schuppe? Einen Erdkrümel? Einen Fussel?
4: Du hast dein Schwänzchen verloren.
2: Also mir könnte das nicht passieren. Ich würde niemals meinen Regenwurm, ich meine natürlich meinen Regenschirmhalterschwanzspitzenzipfelchen verlieren.
4: Schorsch, du hast sogar deinen Wohngang verloren.
1: Da muss man sich aber schon mächtig schusselig anstellen.
0: Außerdem hat Elli ihren Schwanz mit Absicht verloren.
2: Wie kann man denn mit Absicht sein Eidechsenschwanzspitzenzipfelchen verlieren?
1: Na, um den gefräßigen Vogel abzulenken.
0: Aber ich fresse doch nur Pflanzen. Ich bin eine Graugans und auf meinem Speisezettel stehen ausschließlich Pflanzen.
2: Mächtig viel Pflanzen.
1: Dann hätte ich mich also gar nicht so aufregen müssen.
4: Nein, vor Herrn Günther muss ich höchstens einen Salatkopf fürchten.
2: Der Herr Günther ist zwar mächtig verfressen,
4: aber für uns völlig harmlos.
0: Und klug. Ich bin auch außerordentlich klug.
1: Ach, dann habe ich mein Schwänzchen umsonst abgeworfen. Ich bin aber auch eine Pechechse.
2: Du hast es immer noch besser als ich. Dein Schwänzchen ist wenigstens nicht verschwunden wie mein Wohngang.
4: Schorsch hat recht. Guck, es liegt immer noch auf dem Kiesweg.
2: Und es zappelt sogar.
3: Huch, da liegt tatsächlich der Eidechsenschwanz. Und er bewegt sich. Das ist jetzt fast ein bisschen unheimlich.
0: Der abgeworfene Schwanz einer Eidechse bewegt sich noch eine ganze Zeit lang weiter. Das dient der Ablenkung.
1: Ja, dann hätte der dicke Vogel gedacht...
0: Ich bin nicht dick. Ich bin lediglich stattlich.
1: Jedenfalls hätten Sie gedacht, dort zappelt ein leckerer Wurm und ich hätte in Ruhe fliehen können.
0: Aber ich wollte doch nur das grüne Blatt, das an deinem Schwanz geklebt hat.
1: Es kam mir aber so vor, als wollten Sie mich packen. Und da habe ich die Notbremse gezogen.
0: Wenn sich Eidechsen sehr bedrängt fühlen, versuchen sie sich manchmal durch das Abwerfen des Schwanzes zu retten. Dabei löst sich der Schwanz an einer sogenannten Sollbruchstelle.
4: Was ist denn eine Sollbruchstelle?
0: Das ist eine Stelle, an der das Material oder eben der Eidechsenschwanz etwas dünner ist, damit er bei Zug oder Druck nicht irgendwo, sondern an einer vorhersehbaren Stelle bricht.
3: Das erinnert mich an etwas. Ich habe noch eine Tafel Schokolade im Kühlschrank. Die will ich mir einmal holen und genauer ansehen. Die Tafel hat überall Kerben. Damit lässt sie sich sehr einfach in mundgerechte Häppchen zerteilen. Ich hatte schon einmal eine Schokoladentafel ohne Kerben. Die ist in große, unhandliche Stücke zersplittert.
0: Wenn also jemand den Schwanz einer Eidechse packt oder sie sich bedrängt fühlt, zieht sie die Muskeln an dieser Sollbruchstelle zusammen und wirft den Schwanz ab.
4: Tut das nicht weh?
1: Nur ein bisschen. Das vergeht schnell.
2: Also ich würde so einen Blödsinn nicht machen.
1: Aber das war doch nur zur Sicherheit.
4: Sicherheit ist sehr wichtig. Ich möchte an meinem Häuschen trotzdem keine Sollbruchstelle haben.
2: Ich würde meinen Regenschirmhalter, Schwanzspitzen, Zipfelchen auch nicht zur Sicherheit abwerfen.
1: Ach, lieber das Schwänzchen verloren als den Kopf, sage ich immer.
0: Es gibt verschiedene Tiere, die einen Teil von sich opfern, um sich zu retten. Auf einer meiner weiten und sehr bildenden Reisen habe ich von der ostafrikanischen Stachelmaus gehört, die bei Gefahr nicht nur ihre Stachelborsten und ihren Schwanz abwerfen kann, sondern sogar große Stücke ihrer Haut. wie einen Mantel.
3: Also wenn mich ein Räuber am Kragen packen würde, dann würde ich auch lieber meinen Mantel hergeben und wegrennen.
0: Und eine japanische Schneckenart wirft bei Lebensgefahr sogar ihren Fuß ab.
4: Was? Die Schnecke wirft ihren Fuß ab? Wie gruselig.
2: Also ich würde keine Körperteile von mir in der Gegend rumschmeißen.
0: Du hast ja auch überhaupt keine Körperteile zum Herumschmeißen, George.
2: Aber wenn ich welche hätte...
0: Du musst mich ausreden lassen. Diese japanischen Schnecken werden oft von Schlangen angegriffen. Ehe sich die Schnecken fressen lassen, opfern sie lieber ihren Fuß. Dieser wächst übrigens nach kurzer Zeit wieder vollständig nach.
4: Ich finde es trotzdem gruselig.
1: Es rettet uns manchmal das Leben. Aber jetzt habe ich diesen Trick ganz umsonst gemacht. Für nix mit X.
4: Vielleicht kriegen wir es ja irgendwie wieder hin.
1: Guck dir doch mein Stummelschwänzchen an. Wie soll das wieder hinzukriegen sein?
2: Ich habe eine prima Idee. Wir kleben das Schwänzchen einfach wieder an.
1: Ja, warum bin ich da nicht selbst drauf gekommen? Bloß gut, dass hier im Garten so ein kluger Regenschirmhalter wohnt.
2: Haben Sie das gehört, Herr Günther?
0: Das habe ich allerdings gehört und es ist einfach lächerlich.
4: Aber nein, das könnte klappen. Ich habe einen ganz prima klebrigen, super haftenden Schnirkenschneckenschleimleim. Den sabbere ich auf Ellis Hinterteil und das Schwänzchen. So, das dürfte reichen.
0: So ein Unsinn. Ein Eidechsenschwanz kann doch nicht wieder angeklebt werden.
2: Wieso denn nicht? Elli sieht fast wieder aus wie neu.
0: Aber das ist überhaupt nicht nötig.
1: Natürlich ist es nötig. Hat es geklappt?
2: Versuch mal mit dem Popo zu wackeln.
4: Der Leim hält! Leider nicht.
0: Aber ich sagte doch, ihr könnt euch die Mühe sparen.
4: Für Elli ist uns keine Mühe zu groß. Vielleicht binden wir das Schwänzchen einfach an.
2: Am besten mit einem Grashalm. Den wickle ich drum und mache einen ganz festen Knoten. Ja. Wackle jetzt mal.
4: Das hält auch nicht.
2: So ein Mist aber auch. Jetzt fällt mir auch nichts mehr ein.
4: Sei nicht traurig, Elli.
1: Ich bin aber sehr, sehr, sehr traurig.
0: Aber du musst dich nicht aufregen.
4: Herr Günther, natürlich muss sie sich aufregen. Man darf seinen Kummer nicht in sich hineinfressen. Das muss alles raus, sonst bekommt man Bauchschmerzen.
1: Du hast ja so recht.
0: Aber ich wollte doch nur...
2: Herr Günther, wer kein Schwanzspitzenzipfelchen hat, kann hier nicht mitreden.
1: Wie sieht denn das aus da hinten? Nun wird mich keiner mehr lieb haben.
4: Doch. Ich habe dich sehr lieb. Du bist die allernetteste Eidechse.
1: Aber die Eidechsenjungs, die interessiert nicht, ob ich nett bin. Die Jungs gucken immer bloß auf das Äußere.
4: Also ich finde, du bist immer noch eine sehr hübsche Eidechse.
1: Aber jetzt bin ich nicht mehr normal.
2: Ich bin auch nicht ganz normal. Aber die Monika stört das nicht.
4: Und ich habe mein schönes Blümchen verloren und George mag mich trotzdem. Jeder hat doch irgendeinen kleinen oder großen Fehler.
3: Ja, das ist wahr. Meine Großnichte Millie hat eine Freundin mit einem kranken Fuß. Sie braucht besondere Schuhe und kann nicht so schnell rennen wie die anderen Kinder. Dennoch ist sie Millies liebste Freundin, weil sie so lustige Witze kennt.
1: Du meinst... Bei jedem ist irgendetwas anders als bei allen anderen?
4: Aber ja, der eine hat etwas zu viel.
2: Zum Beispiel der Herr Günther, der hat zu viel Appetit und deswegen auch zu viel Bauch.
0: Also ich muss doch sehr bitten.
4: Und der andere hat etwas zu wenig. Guck dir den George an.
2: Quark mit Quatschsoße, bei mir ist alles da.
4: Aber du hast keine Arme und keine Beine und bist für mich trotzdem der schönste
2: Regenschirmhalter.
4: Außerdem haben wir alle nicht bloß Fehler. Jeder hat auch etwas besonders Schönes.
2: So? Was hat denn ein Herr Günther besonders Schönes?
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3: Hallöchen zusammen und willkommen hier zum Donnerstagabend. Und ich bitte euch jetzt mal alle, einmal bitte winken. Ja, das sieht schon sehr, sehr gut aus. Das war das große Probewinken, denn wir verabschieden uns in dieser Stunde von den Abendbrotkrümelchen. Jeden Abend immer um 19.30 Uhr. Da schrubbeln wir unsere Zähnchenblitze blank zum Radio Teddy Zahnputzet. Macht gerne mit und winkt und schrubbelt nachher mit. Gleich sind hier wieder die cleveren Kids der Göttinger 7 dran. Paul, Maike, Jonas, Lukas und Co. ermitteln gerade in einem echt spannenden Fall. Eine Geldfälscherbande zieht durch die Stadt. Und wie die Spurensuche bei den 7 so läuft, hört ihr in wenigen Minuten. Euren Familienabend läuten wir jetzt ein mit coole Hits für Eltern und Kids. Ihn hier könnt ihr am Sonntag live auf der Bühne bei Rabatz, das Radio Teddy Familienfestival, erleben. Mirkus Dieder-Bande mit Santa Lucia. Und jetzt starten wir rein mit aktuellen Beats von Jennifer Lopez und David Guetta. Hier ist für euch Save Me Tonight.

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0: Was bisher geschah?
1: Kröte, wir sind doch gleich zu Hause.
2: Aber bis dahin halte ich es echt nicht mehr aus.
3: Da kommt schon eine Autobahnraststätte. Da machen wir eine Pause. Warum musstest du doch 3 Würstchen mit Pommes in der Halbzeitpause essen?
1: Ist Kröte gerade auf die Darmtoilette gerannt?
4: Ja.
5: Das wurde aber auch Zeit.
6: Lass uns hier reingehen. Da sieht uns niemand.
7: Auf das Darmklo?
6: Ja, da ist das Licht kaputt.
5: Mist. Ich hab die Tür nicht richtig zugemacht.
6: Hier hört uns niemand. Welche Frau geht schon mitten in der Nacht auf eine nicht beleuchtete Toilette? Mach mal die Taschenlampe an. Boah, wie sieht denn deine Jacke aus? Die ist ja strunzdreckig.
7: Oh, ja, ich weiß, ich muss sie in die Reinigung bringen. Mach ich gleich Montag in Göttingen. Sag mal, hast du einen Knall? Ist das gerade deine einzige Sorge?
6: 3000 Euro für 300 Euro. Wenn du es ausgegeben hast, bekommst du neue. Aber pass auf, wenn du da bezahlst.
7: Ja, ich mach das ja nicht das erste Mal.
8: Übrigens habe ich heute Mittag mit meinem Dad gesprochen. Er sagt, in Göttingen sei bisher in 5 Geschäften Falschgeld aufgetaucht.
2: In 5 schon? Weißt du in welchen?
8: Warte mal, ich hab's mir aufgeschrieben. In der Buchhandlung Krüger, im Fotogeschäft Meseberg, beim Friseur Overbeck, in der Parfümerie Kisch und jetzt im Blumenladen.
3: Es wird Zeit, dass wir einen Schlachtplan entwickeln, wie wir den Tätern auf die Spur kommen.
2: Welche Anhaltspunkte haben wir?
8: Beide Täter scheinen im Umfeld von Göttingen zu wohnen.
3: Der eine Täter hatte eine schmutzige Jacke, die er heute zur Reinigung bringen wollte.
9: Herr Sauermann, hier sind 2 Jungs, die sich gern mal die Druckereiräume anschauen würden. Haben Sie ein paar Minuten Zeit?
10: Ich komme. Hallo, ihr möchtet die Druckerei besichtigen?
2: Total gern, wenn es möglich ist.
10: Na, dann kommt mit. Wir fangen mal im Keller an. Da stehen die Druckmaschinen.
3: Klasse, vielen Dank.
2: Wow!

0: Die sind ja riesig und bestimmt ganz schön teuer.
1: Ja, dafür bekommt man ein gutes Auto.
0: Oder man stellt sie sich in den Keller und druckt damit Blüten. Dann reicht es für ein paar Autos mehr.
1: Du kommst auf Ideen. Ich glaube, für den Hobbyraum im Keller sind die Maschinen zu groß. Und vor allem zu laut. Das ist eine alte Technik. Der Vierfarbendruck. Der sogenannte Offset-Druck.
2: Cool. Nur so Interesse halber. Könnten Sie mit einer dieser Maschinen noch Falschgeld herstellen?
1: Na, das Thema interessiert euch ja brennend. Also, mit jedem Kopierer können Geldscheine vervielfältigt und nachgemacht werden. Drucken kann man sie nur, wenn man die richtigen Druckplatten und das entsprechende Papier dazu hat. Wenn ihr wollt, könnt ihr in den Ferien bei mir ein Praktikum machen.
2: Gute Idee. Danke. Kann man die Scheine auch scannen?
1: Ihr lasst nicht locker, was? Scannen ginge. Aber die Qualität beim Ausdrucken ist so schlecht, dass das sofort auffallen würde.
2: Der wusste aber genau Bescheid. Ich glaube nicht, dass er uns alles ruhig erklärt hätte, wenn er wirklich was damit zu tun hat. Sollen wir noch zu den anderen Druckereien gehen?
3: Nee, ich glaube, das bringt nichts.
2: Vielleicht ist der Drahtzieher ein Angestellter und er druckt die Scheine immer nur dann, wenn er das Gerät zur eigenen Verfügung hat, weil der Chef nicht da ist.
3: Gibt es überhaupt etwas, das wir sicher wissen? Wir können doch lieber erstmal...
2: Die Verwendung eines Farbkopierers können wir nach Angaben der Polizei ausschließen. Die Scheine waren gedruckt und nicht kopiert.
3: Ja, vielleicht sollten wir beim Papier ansetzen. Aber jetzt lass uns erstmal Burger holen.
2: Warum das denn?
3: Es ist fast 5. Ich bin schlimm unterzuckert und muss unbedingt was essen.
2: Kröte, du bist echt unglaublich.
4: Nachdem Kröte sich gestärkt hatte, entschieden sich die beiden, doch noch 2 weitere Druckereien zu besuchen. Am nächsten Morgen trafen sich die Göttinger 7 eine Viertelstunde vor Unterrichtsbeginn in der Klasse und erzählten, was sie rausgefunden hatten.
5: Wir wollten bei der Reinigung schnell in das Kundenbuch schauen, um die Adresse von der Nummer 54 herauszufinden. Da kam die Angestellte schon wieder zurück. Da haben wir das Buch einfach mitgenommen.
6: Was? Das ist Diebstahl.
7: Wir bringen es später zurück, versprochen. Zumindest wissen wir jetzt, dass der Typ seine Jacke gestern Vormittag dort abgegeben hat.
5: Ja, wir sind sicher, dass es die Jacke ist, die wir suchen. Aber er hat dazu auch noch eine falsche Adresse angegeben. Die Mauerstraße 67a gibt es nämlich gar nicht.
6: Ich habe übrigens einen Ordner gemacht mit den wichtigsten Artikeln über die Geldfälschungen, die in Niedersachsen und Hessen aufgetreten sind.
8: Gib uns mal eine kurze Zusammenfassung. Wir haben ja jetzt nicht genug Zeit, das alles zu lesen.
6: Okay.
9: Und jetzt geht's weiter.
6: Die Polizei vermutet, dass die Bande aus mindestens 2 Personen besteht und dass Fälscher und Geldverteiler nicht identisch sind.
2: Damit haben sie wohl nicht ganz unrecht.
8: Stimmt. Wir wissen ja auch, dass es mindestens 2 sind.
6: Alle gefälschten Geldscheine sind gedruckt und nicht kopiert und besitzen dieselbe Seriennummer.
8: Die Nummer hast du bestimmt auch im Kopf.
6: Ja, aber für Honks wie dich steht sie auch unter den Infos auf der ersten Seite.
8: Entschuldigung, manchmal ist es echt anstrengend, dass du so schlau bist.
6: Ich finde es eher anstrengend, dass die meisten so blöd sind.
5: Würmchen, echt ey.
6: Ja, sorry. Okay, weiter. Alle in der letzten Zeit in Holzminden, Duderstadt und Göttingen aufgetauchten Blüten besaßen die gleiche Seriennummer. Diese Nummer stand allerdings immer auf der Vorderseite, nicht wie üblich auf der Rückseite der Scheine.
7: Und wie machen wir jetzt weiter? Maike und ich können auf keinen Fall nochmal in die Reinigung. Sonst schmeißt die Frau da mit matschigen Tomaten nach uns.
2: Kein Wunder nach eurem Auftritt.
8: Okay, dann gehen Jonas und ich in die Reinigung.
2: Gib mir mal bitte das Auftragsbuch.
7: Hier.
2: Danke. Mal sehen. Nicht sehr spannend.
7: Was erwartest du? Es ist ein Auftragsbuch, kein Science-Fiction-Roman.
5: Die Telefonnummer ist natürlich auch falsch. Ich habe da angerufen. Nummer ist nicht vergeben.
8: Wäre gut, wenn ihr beiden mit Würmchen die restlichen 3 Druckereien abklappert. Die erste ist in Grone, Druckerei Yilmaz. Das ist mit dem Fahrrad in 20 Minuten zu schaffen. Um 17 Uhr muss Jonas wieder zum Fußballtraining. Bis dahin haben wir das mit der Reinigung auch hinter uns gebracht.
7: Alles klar.
6: Okay.
4: Bei der Druckerei gab sich Würmchen alle Mühe, Herrn Yilmaz Löcher in den Bauch zu fragen, der irgendwann dann nur noch genervt auf die Uhr sah, weil er auch noch andere Dinge zu tun hatte. Maike und Shaoli hatten sich unter dem Vorwand, zur Toilette gehen zu müssen, durch die ganze Druckerei geschnüffelt, aber außer fragenden Blicken von den Mitarbeitern nichts Besonderes feststellen können.
5: Das war ja der Mega-Fail.
7: Voll. Ich habe mal in einen Karton gegriffen, aber nur eine Wahlkampfbroschüre von dem Politiker gefunden.
6: Die würden die Geldscheine hier auch nicht einfach so rumliegen lassen.
5: Herr Yilmaz hat auch weder eine tiefe, bärige Stimme, noch eine heisere und quakige.
7: Ich denke, er kommt auch wegen seines Akzentes als Täter nicht in Frage.
6: Aber vielleicht ist sein Akzent auch nicht echt und er spricht normalerweise akzentfrei.
5: Wäre möglich, glaube ich aber nicht wirklich.
7: Vielleicht gehört er trotzdem der Bande an und stellt nur seine Maschine für den Druck zur Verfügung.
5: Du meinst, in der Woche druckt er so spannende Politikbroschüren und am Wochenende dann Blüten?
7: Ja, oder sie drucken nachts.
6: Kannst du knicken. Hier in der Wohngegend würde der Krach in der Nacht auffallen.
5: Stimmt.
6: Wir können ihn noch nicht von der Liste der Verdächtigen streichen, aber wir sollten uns erstmal auf die anderen konzentrieren. Wie spät ist es?
5: 16.35 Uhr. Wieso?
6: Mist!
7: Hey, wo willst du denn hin?
6: Ich muss mit zu meiner Oma. Meine Mutter wartet schon. Ich schicke euch die Adressen von den anderen Druckereien aufs Handy. Fahrt schon mal Richtung Ostviertel.
7: Na toll, das ist einmal quer durch die Stadt.
5: Oh, Göttingen ist größer, als ich dachte. Die vielen kleinen Hügel sind ein gutes Training für mein Hockey. Unser Trainer will im nächsten Jahr unbedingt mit uns aufsteigen. Da kann ich Fitness gut gebrauchen.
7: Apropos Fitness, bist du jetzt eigentlich mit Jonas zusammen?
5: Ich? Nee, wie kommst du denn darauf? Bist du etwa mit Würmchen zusammen?
7: Quatsch, aber Jonas will doch was von dir. Ich glaube, der ist voll verknallt.
5: Quatsch, niemals.
7: Doch, ich schwöre. Und du? Wie findest du ihn?
5: Naja, also ich finde ihn schon ganz nett. Auch wenn er ziemlich sportverrückt ist. Montags Fußball, mittwochs Basketball, donnerstags Volleyball, samstags wieder Fußball. Zwischendurch noch Skaten und Joggen. Jetzt will er auch noch mit Lacrosse anfangen.
7: Aber sportlich bist du doch auch.
5: Aber nicht so. Der hat doch gar keine Zeit für eine Freundin. Außerdem ist er noch ziemlich kindisch. Zum Geburtstag hat er mir einen Teddy geschenkt.
7: Oh, das ist doch total süß. Oder findest du Lukas besser?
5: Lukas ist voll cool.
7: Aber ein bisschen zu alt für dich, oder?
5: Ach nö. Aber ich bin wohl zu jung für ihn. Aber du hast schon recht. Lukas ist irgendwie süß.
7: Um nochmal auf Jonas zurückzukommen.
5: Ja, Jonas ist auch süß. Ach, ich weiß nicht.
4: Mädels, so ging das noch eine ganze Weile hin und her. Irgendwann erreichten sie dann, dank Würmchens Wegbeschreibung, die Druckerei Behmann. Der schon leicht verblasste Schriftzug des Unternehmens prangte in großen gelben Lettern über der Eingangstür. Die Rollläden waren heruntergelassen. Und an der Tür hing ein handgeschriebenes Schild, darauf stand:
5: Wegen Urlaub geschlossen.
7: Na toll. Der Weg war umsonst. Pech gehabt. Also, auf zur nächsten und letzten Druckerei. Wo müssen wir da hin?
5: Warte. Nach Wehende.
7: Och nö. Das sind auch wieder 20 Minuten.
5: Macht nichts. Erstmal geht es wenigstens eine ganze Strecke bergab. Also los. Wer zuerst da unten ist. Warte.
7: Hey, was ist los?
5: Hast du das Bellen eben gehört?
7: Nein, ich höre nur gerade diesen komischen Krach.
5: Es war so ein klägliches Bellen, wie von einem Welpen.
7: Ich sag doch, ich habe nichts gehört. Nur dieses merkwürdige Rattern.
5: Da, schon wieder.
7: Stimmt, der muss hinter der Mauer sein.
5: Das Grundstück gehört zur Druckerei. Wenn die wegen des Urlaubs geschlossen ist, können die doch den Hund nicht alleine lassen.
7: Vielleicht kommt einmal am Tag jemand, der den Hund füttert und mit ihm ausgeht.
5: Vielleicht, vielleicht aber auch nicht. Und überhaupt, einmal am Tag, hallo?
7: Wie auch immer, wir haben keine Zeit. Wir müssen nach Wehende. Es ist schon 16:45.
5: Sag mal, brennt dir der Helm? Wir können doch nicht wegfahren und den Hund allein lassen.
7: Entschuldigung, du hast natürlich recht. Pass auf. Halt mir mein Fahrrad fest. Ich stelle es an die Mauer und steige auf den Gepäckträger. Vielleicht kann ich dann rüber gucken.
5: Alles klar.
7: Uah.
5: Ich halte dich fest, alles gut. Und? Kannst du was sehen?
7: Einen verwilderten Garten.
5: Komm schon, was genau?
7: Ich sehe eine Mülltonne, einen Geräteschuppen und einen Spaten. Und natürlich die Rückseite des Druckereigebäudes. Da ist ein kleines Kellerfenster. Der Hund muss da unten sein. Von da kommt auch das Winseln.
5: Im Keller? Der arme Hund. Lass mich auch mal gucken.
7: Ja, warte. Und, siehst du mehr als ich?
5: Nein, und deswegen müssen wir rüberklettern. Die haben den Hund da eingesperrt. Die sind in den Urlaub gefahren und haben das Tier einfach hier gelassen. Unfassbar. Klingeln nützt ja nichts. Ich gehe einfach mal gucken.
7: Warte, ich helfe dir.
5: Ja, ich bin oben.
7: Gut, jetzt gib mir mal deine Hand, sonst komme ich nicht rauf.
6: Sekunde.
7: Zieh mal ein bisschen mehr.
6: Geschafft. Oh, die Mauer ist ganz schön hoch.
7: Egal, komm. Wir springen da jetzt in den Garten und sehen nach, wo der arme Hund steckt.
6: Psst.
7: Das Winseln kommt wirklich aus dem kleinen Kellerfenster. Das Geräusch von der Maschine aber auch.
6: Der arme Hund. Eingesperrt und dann auch noch bei so einem Krach. Ich fasse es nicht. Gibt es hier denn gar keinen Eingang?
7: Ich sehe zumindest keinen.
6: Wir müssen den armen Hund befreien, bevor er bei dem Krach verrückt wird. Wieso läuft da eigentlich die ganze Zeit diese komische Maschine?
7: Maike, mir tut der Hund doch auch leid. Aber wir können hier nicht einfach einsteigen.
6: Was bleibt uns anderes übrig? Das ist ein Notfall.
7: Wir könnten die Feuerwehr rufen.
6: Und ihr erklären, dass wir über die Mauer in den Hof eingedrungen sind?
7: Aber das haben wir doch bloß gemacht, um dem Hund zu helfen.
6: Siehst du, und genau das machen wir jetzt auch.
7: Vielleicht hat ein Nachbar einen Schlüssel.
6: Hier hinten gibt's doch gar keinen Eingang.
7: Ja, aber das ist strafbar.
6: Ach, ciao, Lee. Wer ein Auftragsbuch mitgehen lassen kann, der wird doch wohl auch in der Lage sein, einem Hund zu helfen.
7: Aber das war ein Notfall.
6: Genau wie jetzt.
7: Also gut, dann lass uns das schnell hinter uns bringen, damit wir wieder verschwinden können.
6: Okay, wir versuchen jetzt erstmal das Kellerfenster aufzubekommen. Hm. Ah. Die Maschine ist aus.
7: Hörst du da drin noch was?
6: Nein. Doch, den Hund. Die Maschine scheint von allein ausgegangen zu sein. Vielleicht war die bis zu einem bestimmten Zeitpunkt programmiert.
7: Und wenn da doch jemand ist?
6: Da ist niemand. Dann würde man Schritte oder andere Geräusche hören. Oh, guck mal. Sehr gut, der Rahmen ist total morsch. Der ist ja schon halb weg. Tja, schade eigentlich. Ich trete mal dagegen. Da müsste der Rest auch noch rausbröseln. Sekunde. Ups, jetzt ist er weg.
7: Maike!
6: Was?
7: Kaum zu glauben, dass du die Tochter eines Polizisten bist. Du brichst gerade in eine Druckerei ein.
6: Besser als in eine Bank, oder? Okay, ist zwar ein bisschen schmal, aber ich passe durch. Los, komm. Worauf wartest du?
7: Maike, da ist jemand.
6: Wo?
7: Hinter der Mauer, bei unseren Fahrrädern.
4: Vor dem Kellerfenster hielt Shaoli den Atem an und lauschte. Jemand murmelte etwas auf der anderen Seite der Mauer. Schritte entfernten sich. Sie hörte ein Schlüsselbund klingeln. Und Sekunden später fiel eine Tür ins Schloss. Sie blickte sich erneut um und betrachtete die hohe Mauer. Dann hörte sie, wie eine Tür zum Hof aufgeschlossen wurde.
7: Oh nein, Maike, was soll ich machen? Irgendjemand ist da. Maike? Maike, wo steckst du?
6: Na hier, guck mal, was ich gefunden habe. Hier liegen bündelweise Geldscheine.
7: Irgendjemand ist hier im Hinterhof, Maike.
6: Na dann los, rein mit dir. Hier sieht uns keiner und du musst dir unbedingt ansehen, was ich alles gefunden habe.
7: Mir bleibt aber auch nichts erspart.
4: Shaoli setzte sich auf den Boden und steckte ihre Beine durch das offene Fenster. Als sie sich auf den Bauch drehte, um mit den Füßen voran in den Keller zu rutschen, sah sie in das zerfurchte Gesicht eines Mannes, der sie mit einer blitzschnellen Bewegung am Arm packte.
10: Kann ich dir helfen, Kleine?
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4: Halli, hallo, Hallöchen und wunderschönen guten Abend an alle da vorm Radio. Ja, das Abendbrotgeschirr schillt schon in der Spülmaschine, der Schlafanzug liegt bereit und vorher haben wir hier noch ein wichtiges Treffen im Badezimmer mit unserer Zahnbürste.
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4: Jeden Abend putzen wir hier gemeinsam auf die weltweit coolste Art unsere Zähnchen mit dem Radio Teddy Zahnputz-Hit und dem perfekten Mitschrubbelbeat. Begrüßt mit mir Kato und John. Die beiden performen jetzt nämlich für euch ihren viralen Social Media Hit Turn the Lights Off. Das heißt, jetzt ran an die Zahnbürsten, auf die Plätzchen, fertig und losgeschrubbelt bitte.

0: ihr habt es geschafft mit dem Radio Teddy Zahnputzet. Da kann jetzt ans Zähneputzen endlich ein Haken dran. Super gemacht, jetzt nur noch ab in den Schlafanzug. Und dann geht's hier in wenigen Minuten schon weiter mit Hörspielspaß zum Einschlummern. 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
1: Fertig!

0: Hallo Lallo, liebe Ulki-Freunde, hier ist Ulk, der kleine Sternjunge.
1: Ja, hallo Lallo, hier ist Yvonne. Ja, herzlich willkommen zu unserer neuen Folge.
0: Ich bin fast zu spät gekommen, aber ich bin gerade noch eben hier reingeschlittert, damit wir beginnen können.
1: Ja, riechst du das auch?
2: Oh, ich stink hier so.
1: Liebe Ulki-Freunde, es stinkt hier ganz, ganz doll und sehr, sehr muffelig.
0: Ich weiß was. Vielleicht hat Yvonne gepupst.
1: Nein, das habe ich ganz sicher nicht. Weil
0: aber es stinkt hier.
1: Als ich ins Studio kam, hat es nämlich schon gestunken.
0: Ach so? Das hätte ich jetzt auch gesagt, liebe Ulki-Freunde.
1: Aber ich weiß jetzt gar nicht so genau, wo dieser Gestank herkommt.
0: Ist ja eklig.
1: Riech mal.
2: Ich will eigentlich gar nicht riechen. Ich halte mir lieber die Nase zu.
0: Yvonne, guck mal da unten.
1: Was ist da?
0: Auf Muffys Hundedecke.
1: Nein!
2: Ja. Ah, liebe Ulki-Fans, da liegt ein Stinkeknochen von Muffy, unserem goldenen Hund.
0: Also ich würde sagen, wir rufen jetzt mal ganz schnell Muffy und die soll den bitte hier wegräumen, ja? Ja. Ruft ihr mit, liebe Ulki-Fans?
1: Eins, ja, natürlich, ne?
0: Zwei, drei.
3: Muffy!
4: Hallo Lallo, liebe Ulki-Freunde. Hallo lieber Ulki, hallo liebe Yvonne. Schön, euch zu sehen. Was gibt's denn? Was kann ich für euch tun?
1: Ja, hallo Muffy. Was hat sie denn gesagt, Ulk?
0: Liebe Ulki-Freunde, habt ihr sie gehört? Yvonne kann sie immer nicht hören. Sie fragt, was los ist. Muffy, guck doch mal bitte da auf der Hundedecke.
1: Ja, guck mal. Da stinkt es fürchterlich. Wie alt ist denn dieser Knochen?
4: Oh, das ist ja mein Stinkeknochen. Den wollte ich ja noch weiter futtern. Na, werde ich mal machen. Ich lege mich mal hier auf die Hundedecke. So. Oh, ist der lecker.
0: Muffy, kannst du den nicht draußen im Studiogarten weiter futtern?
1: Ja, jetzt geh mal raus, Muffin. Das ist ja unerträglich. Das stinkt ja.
4: Ich weiß überhaupt nicht, was ihr habt. Na gut, ich nehme ihn mit raus in den Garten. Tschüss, bis später.
1: Ja, tschüss, Muffin.
0: Yvonne, sollten wir vielleicht mal ein Fenster aufmachen?
1: Ja, ich mach mal ein Fenster auf.
0: So. Ja, lass uns bitte einmal durchlüften, bevor wir weitermachen. Das hält ja kein Mensch und kein Sternjunge aus. Liebe Ulki-Freunde, wir hören uns gleich wieder.

0: Hallo, hallo, liebe Ulki-Freunde, hier ist der kleine Sternjunge mit Yvonne und dem X-Bot. Ja, heute geht es um die Sinne des Menschen und die Sinne des kleinen Sternjungen. Ja, den Riechsinn haben wir, glaube ich, jetzt ergründet. Es hat ordentlich gestunken. So.
1: Ja, ja.
0: Also vielleicht klären wir mal mit dem X-Bot. Wo ist denn überhaupt der X-Bot? Meine lieben Ulki-Freunde, mein schwebender, kugelrunder, weißer Roboter, der X-Bot ist mal wieder nicht da. Er kommt zu spät. Lasst ihn uns gemeinsam rufen, okay? Auf drei. 1, 2, 3.
2: X-Bot!
3: Hui, hallo, hallo, liebe Ulki-Freunde, hier ist der X-Bot. X-Bot grüßt euch, den lieben Ulki und die allerliebste Yvonne. Oh, hier sind aber noch ein paar Stinkemoleküle. X-Bot kann die scannen. Boah, hat Ulki gepupst?
0: Was? Nein, ich hab nicht gepupst.
1: Ja, aber so ein bisschen riecht so.
0: Ja, aber das war der Stinkeknochen von Muffy. Schön, dass du da bist, lieber X-Bot. Hast du den Sternkeksevorrat gescannt oder was hast du wieder gemacht?
3: Positiv. X-Bot hat den Sternkeksevorrat in der Studioküche gescannt und irgendetwas stimmt nicht.
0: Was stimmt denn da nicht?
3: Oh. Eigentlich hätte die Keksdose noch halb voll sein müssen, aber die Keksdose ist gar nicht da.
0: Ach, wie kommt das denn?
1: Ja, wo ist die? Hast du die versteckt, Ulk?
0: Was? Wieso sollte ich denn Kekse verstecken? So ein Quatsch. Keine Ahnung. Die müssen wir nachher suchen. Jetzt machen wir erstmal weiter, damit wir hier nicht ganz durcheinander kommen. X-Bot, schön, dass du da bist, weil wir wollten jetzt unser Thema mal endlich einleiten hier. Die Sinne des Menschen, ja. Den Riechsinn haben wir gerade zu Genüge erfahren.
1: Allerdings, ja.
0: Ja, und es gibt aber noch weitere Sinne, oder?
3: Positiv. X-Bot kann
0: dir
3: gerne erklären.
0: X-Bot, welche Sinne hat denn der Mensch? Und der kleine Sternjunge natürlich auch.
3: Zu den wichtigsten Sinnen des Menschen gehören die 5 Hauptsinne. Das Hören, das Riechen, das Schmecken, das Sehen und das Tasten. Manche Menschen sind in einem bestimmten Sinn beeinträchtigt. So gibt es Leute, die nicht so gut sehen können oder gar nicht sehen können. Das nennt man Blindheit. Es gibt aber auch gehörlose Menschen, die nichts hören können. Meistens, wenn ein Mensch in einem bestimmten Sinn beeinträchtigt ist, dann sind die anderen Sinne besonders gut. So können blinde Menschen häufig sehr gut tasten und sehr gut hören.
0: Interessant. Vielen Dank, X-Bot.
1: Ja, danke schön.
3: Sehr gerne.
0: Aber sag mal, gibt es eigentlich noch weitere Sinne, X-Bot? Weil wenn ich zum Beispiel auf meine Knubbelnase gefallen bin, weil ich noch nicht so gut Fahrrad fahren konnte, da hat es ja ganz schön wehgetan, nicht? Ist ja auch ein Sinn, oder?
3: Positiv. Es gibt auch zum Beispiel den Schmerzsinn und den Temperatursinn.
0: Aha, das heißt, wenn man bei Kälte im Winter rausgeht, dann merkt man, dass es kalt ist.
3: Positiv.
0: Ach, ist ja spannend.
1: Ja.
0: Muffy, du bist ja wieder da.
1: Ja, hallo Muffin. Ach, schön. Sie hat ihren Stinkeknochen wohl aufgegessen.
0: Ja, sie hat ein Spielzeug im Maul. Muffy, leg dich doch einfach dort auf die Decke, dann kannst du schön zuhören.
4: Ah, mach ich, alles klar. Ich bleib hier ganz ruhig liegen.
0: Alles klar.
1: Oh Mann, was quietscht denn hier so, Muffin?
0: Muffy, das ist total laut. Hört ihr das, liebe Ulki-Freunde?
1: Muffy, wir machen doch gerade unsere Radiosendung. Da kannst du doch nicht hier so rumquietschen. Und es quietscht auch ganz schön im Ohr.
4: Echt? Hört ihr das auch, liebe Ulki-Freunde?
0: Natürlich hören die das.
1: Ja.
0: Es ist ja laut genug.
1: Ja, es quietscht richtig laut.
0: Ja. Muffy, meinst du, du könntest vielleicht mit dem Spielzeug in den Garten gehen?
4: Okay, ich gehe mit dem Spielzeug in den Garten. Macht's gut, viel Spaß noch. Ja.
1: Tschüss, Muffin.
0: Ja, und gleich, liebe Ulki-Freunde, geht es ums Sehen, einen weiteren Sinn des Menschen.

0: Okay, Freunde, hier ist der X-Bot. X-Bot dachte, er macht mal die Einleitung.
1: Danke, X-Bötchen.
2: Ja, hallo, ja. Liebe Ulki-Freunde.
1: Ja, hier sind Ulk, der kleine Sternenjunge, und Yvonne.
2: Ja.
1: Ja, und ihr habt ja schon viel gehört jetzt über die Sinne des Menschen und des kleinen Sternjungen. Wir haben Buffy Stinkig doch gerochen.
2: Das war
1: der Riechsinn. Wir haben auch schon Muffys Spielzeug laut quietschen gehört, nicht?
2: Das war der Hörsinn.
1: Das war der Hörsinn. Und jetzt wollen wir über das Sehen sprechen, nicht? Mhm. Es kann ja nicht jeder sehen. Also,
2: Nein. Es
1: gibt ja auch blinde Menschen, stimmt's, Yvonne?
2: Das ist richtig, ja.
1: Genau. Ja, und wir haben auch einige Ulki-Fans, die nicht sehen können, die blind sind. Ja, so auch der Ludwig, der ist 12 Jahre alt und ein großer Ulki-Fan. Und der wollte uns nämlich mal erklären, was der Unterschied zwischen einer Schule und einer Blindenschule ist und was man da so lernt. Den rufe ich jetzt einfach mal an mit dem X-Funker, oder Yvonne?
2: Ja, das machen wir.
1: X-Funker, bitte einmal Ludwig von der Erde anrufen. Ja. Hallo, Lalo, hier ist Ulk, der kleine Sternjunge.
3: Ach, hi.
1: Ja, grüß dich, Ludwig. Sag mal, du hast uns doch mal erzählt, dass du auf eine Blindenschule gehst. Also zum Beispiel, glaube ich, wissen ganz viele Ulki-Freunde nicht, was der Unterschied zwischen einer Schule ist und einer Blindenschule. Kannst du das erklären?
3: Warte mal, eigentlich gibt's da eigentlich keinen großen Unterschied.
1: Mhm.
3: Das Einzigste, was da halt groß ist, weil es wird ja genauso lesen und schreiben gelernt, aber das Lesen, also das Schreiben, das ist ja mit so Blindenschrift, also mit so Punkten. Das heißt, die werden in einer bestimmten Reihenfolge gesetzt.
1: Mhm.
3: Und das ist Blindenschrift. Ist sowas Ähnliches wie Geheimschrift.
1: Mhm.
3: Das Ähnliche ist wie dieses Morsen.
1: Ah, okay. Und wie liest man die, wenn man nicht sehen kann?
3: Also dafür sind die Finger.
1: Aha.
3: Also wenn man sehen kann, dann ist es klar, dann kann man die auch sehen, die Punkte.
1: Mhm.
3: Aber wenn man hier so blind ist wie ich, dann muss man das halt tasten. Also
1: mit
3: den Fingern.
1: Aber man tastet die Schrift mit seinen Fingern?
3: Ja, genau. Also die muss man die Punktzahl ertasten. Und deshalb muss man auch richtig üben, wenn man lesen will. Ich krieg ja auch bei der Schule Noten.
1: Oh, du kriegst auch Noten, okay. Ist ja Gigantogalactico spannend. Das heißt, die Blindenschrift wird über den Tastsinn gelesen.
3: Ja. Mhm.
2: Oh, das war ja spannend. Vielen Dank, Ludwig.
1: Ja, Ludwig, ganz herzlichen Dank. Ich würde sagen, wir haben jetzt wirklich was dazugelernt.
2: Absolut.
1: Mach's gut, Ludwig. Tschüss.
3: Ciao.
1: So, sehr spannendes Gespräch, aber jetzt würde ich doch sehr gerne mal meinen Geschmackssinn ausprobieren und ein paar Kekse essen.
2: Ja, ich auch. Aber wo sind sie denn?
1: Ja, ich weiß es nicht, Yvonne. Ich habe schon überall gesucht. Da kommt ja Muffy. Hallo, Muffy.
2: Hallo, Muffin.
1: Ich hoffe, du hast keinen Stinkeknochen
2: dabei.
1: Vielleicht
2: könnte Muffin uns beim Keksesuchen helfen.
4: Oh, habt ihr Kekse verloren? Hundekekse etwa?
2: Was hat sie gesagt?
1: Sie fragt, ob wir Hundekekse suchen. Nein, Muffy, wir suchen keine Hundekekse. Wir suchen die Sternkekse, die ich immer im X-Raket backe. Beziehungsweise der Keksomat im X-Raket. Aber ich habe einen Vorschlag. Du hilfst uns suchen, weil Muffy kann ja ganz gut riechen.
2: Das stimmt, ja. Der hat eine gute Schnüffelnase.
1: Und sie kann sehr, sehr gut hören, muss man auch sagen.
2: Ja. Mhm.
1: Also sie hört nicht unbedingt, wenn man sagt, du sollst die Katze nicht jagen. Dann hört sie plötzlich sehr schlecht.
4: Das habe ich jetzt sehr wohl gehört. Und es stimmt nicht, liebe Ulki-Freunde. Ich höre sehr gut.
2: Ja. So, Muffin, bitte such mal die Sternkekse.
4: Ja, sehr gerne. Sekunde, ich schnüffel mal mit meiner Schnüffelnase. Ulki, ich habe sie gefunden. Die Keksdose befindet sich hinter dem Gitarrenverstärker.
1: Oh, die Keksdose, Yvonne, ist hinter dem Gitarrenverstärker. Ich habe keine Ahnung, wie die da hingekommen ist. Ganz ehrlich.
2: Okay, du, dann hol sie doch mal die Keksdose.
1: Okay. So, bitte schön, meine liebe Yvonne.
2: Ja, komm, ich mach sie mal auf und dann futtern wir mal lecker Sternkekse. Hier, da.
1: Oh, danke schön. Oh, Muffy, das ist Gigantogalactico cool, dass du so eine gute Nase hast, muss ich wirklich sagen.
2: Und die schmecken.
1: Mm. Ja, da hat ja auch das X-Raket gebacken. Muffy, guck mal, ich habe hier noch ein paar Hundekekse in meiner Hosentasche. So, kriegst du. Vielen Dank fürs Suchen.
4: Oh, Gigantogalactico, cool. Ja. Oh, auch sehr lecker.
1: Liebe Ulki-Freunde, achtet doch mal auf eure Sinne. Wie gut könnt ihr riechen?
2: Und wie gut könnt ihr hören?
1: Und wie gut könnt ihr schmecken?
0: X-Bot kann auf jeden Fall gut scannen. Hätte die Sternkekse auch gefunden.
1: Stimmt, X-Bot. Ja. Hättest du auch geschafft.
4: Macht's gut, ihr lieben Ulki-Freunde. Bis zum nächsten Mal.
2: Ja, und ich sage auch gute Nacht.
1: Die wünsche ich euch auch. Und hier noch einen Galaktikus.

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3: Hallöchen zusammen und einen guten Abend gewünscht.
4: Ja, so schnell ist der Donnerstag schon wieder rum. Das heißt, wir machen uns jetzt hier noch eine Stunde lang gemütlich und begleiten mutige Heldinnen und Helden auf ihren spannenden Missionen. Ab 20.20 Uhr geht's rüber zu Kira Kolumna. Bei ihr bahnt sich gerade ein echtes Liebesdrama an. Ihre Freundin Nele steckt in der Klemme, will aber keine Hilfe von Kira. In 20 Minuten schalten wir rüber nach Südberg und hören uns mal an, was da los ist bei den beiden. Und jetzt droht hier das große Filmprojekt von Conny und Alea ins Wasser zu fallen. Alles ist geplant, die Interviewfragen sind fertig und auch die Technik ist bereit. Nur der Interviewgast hat plötzlich keine Lust mehr mitzumachen. Wieso, weshalb, warum, hört ihr jetzt im fünften Teil von Conny und das Filmprojekt. Viel Spaß!

0: Was bisher geschah?
1: Auf dem Rathausplatz von Neustadt drängeln sich viele Menschen. Darunter auch Conny mit ihren Freunden Billy und Paul und ihrem kleinen Bruder Jakob. Gebannt starren alle zur Bühne, die vor dem Rathaus aufgebaut ist. Heute wird die Bürgermeisterin das Umweltmaskottchen von Neustadt vorstellen.
2: Also, begrüßt bitte unser neues Umweltmaskottchen, Gardi.
1: Ein Mensch im Plüschkostüm tritt hinter dem Vorhang hervor. Er ist als niedliche Maus verkleidet, mit hellem Bauch, lachendem Mund und einer schwarzen Fellmaske um die großen, runden Augen.
2: Ich darf vorstellen, Gardi Gartenschläfer. Für alle Kinder und Jugendlichen gibt es ein kostenloses Gardi-Ferienprogramm mit tollen Workshops.
3: Ich finde das hier interessant. Dein eigener Umweltfilm. Filmworkshop. Schaut mal, hier steht, Ende der Woche gibt es sogar eine Vorführung aller Workshop-Filme im Kino.
4: Das hört sich toll an.
3: Aber wenn wir Gardi heute treffen, kann er uns ja auch selbst erzählen, was er beim Umweltschutz verbessern möchte.
5: Stimmt, wir fragen ihn einfach. Dürfen wir ins Zelt und Gardi ein paar Fragen stellen, Herr Kalier?
6: Das ist eine schöne Idee. Aber Gardi spricht nicht.
3: Was? Wieso nicht?
6: Das ist nur eine Figur, die dafür sorgen soll, dass die Menschen sich für den Umweltschutz interessieren. Eure Fragen dürft ihr gern der Bürgermeisterin stellen.
5: Ich finde, wenn Sie das Maskottchen lebendig herumlaufen lassen, sollte es auch reden. Das ist doch was anderes als bei einem gezeichneten Comic.
6: Es geht doch nicht darum, was die Person im Gardi-Kostüm denkt, sondern was wir als Stadt in Sachen Umweltschutz vorhaben.
3: Aber jemand, der ein Umweltmaskottchen spielt, hat dazu bestimmt auch eine Meinung.
6: Die Meinung von dem Schauspieler im Plüschanzug interessiert wirklich niemanden.
5: Wer steckt denn in dem Kostüm?
6: Das ist völlig unwichtig, denn in dem netten Gartenschläfer sollen sich alle Menschen in Neustadt wiedererkennen. Wir hoffen, dass Sie Gardi nacheifern, indem Sie sich auch selbst mehr für den Umweltschutz einsetzen. So, und jetzt muss ich wieder zur Bürgermeisterin. Wiedersehen!
1: Enttäuscht steigen die Mädchen wieder auf ihre Räder und machen sich auf den Rückweg zur Bücherei.
5: Wir hätten so gern mit Gardi gesprochen, aber Herr Kalier wollte das nicht.
3: Gardi spricht nicht, hat er gesagt.
5: Er wollte uns nicht mal verraten, wer in dem Kostüm steckt.
3: Ist das denn wichtig für euch? Ich weiß nicht.
5: Kim, kannst du nicht bei der Stadt fragen, wer das ist?
3: Ich fürchte, das dürfen sie uns nicht verraten. Das fällt bestimmt unter den Datenschutz. Und wenn wir es selbst herausfinden? Wir filmen Gardi doch sowieso. Dabei können wir ja auch entdecken, wer in dem Kostüm steckt. Oder dürfen wir das auch nicht, Kim?
7: Ich denke, niemand kann euch verbieten, Nachforschungen anzustellen. Aber wenn die Person im Gardi-Kostüm euch sagt, dass sie nicht ohne Maske gefilmt werden möchte, dann dürft ihr das auch nicht tun. Das ist euer Risiko bei der Sache. Vielleicht betreibt ihr eine Menge Aufwand und am Ende habt ihr keinen Film.
5: Trotzdem, das ist viel spannender, als einfach nur zuzuschauen, wie Gardi Spenden bekommt.
3: Genau, das ist auch wie ein kleiner Krimi.
7: Ihr lernt das Filmemachen wirklich schnell.
3: Endlich haben wir unser Filmthema. Wer spielt das Umweltmaskottchen und warum?
5: Ja,
7: sehr schön.

0: gemacht, David? Du siehst irgendwie erschöpft aus.
1: Was? Nein, mir ist nur warm von der Pizza.
2: Als alle satt sind, putzt Conny ihre Finger an eine Serviette ab und holt das Tablet hervor. Sie sucht die Filmdatei und startet die Wiedergabe. Ronja und David schauen ihr über die Schulter. Die Bühne mit Gardi und der Bürgermeisterin ist im Film fast vollständig von Menschen verdeckt.
3: Die waren alle so groß, ich hatte keine Chance.
4: Ja, da stand so ein Riese mit Hut vor dir.
3: Hä? Man kann seinen Kopf doch gar nicht auf dem Bild sehen. Woher weißt du, dass er einen Hut auf hatte?
4: Hat man vorher kurz gesehen, als du mit der Kamera gewackelt hast.
3: Aber das war's schon. Hier ist die Aufnahme leider zu Ende. Außer diesem Schnipsel leider kaum zu gebrauchen.
4: Ach, das ist doch gar nicht so schlecht für den Anfang. So, ich muss jetzt los.
0: Ja? Wohin denn?
4: Verrate ich nicht. Ciao, bis später.
3: Für unsere Filmidee müssen wir mit der Person im Kostüm reden.
0: Oder wir fragen Jamila, während sie in dem Kostüm steckt. Dann kann sie es gar nicht mehr abstreiten.
3: Ja, das ist gut. Wir müssen das ja nicht filmen. Die Kameras schalten wir erst ein, wenn Jamila einverstanden ist.
0: Genau. Wir erzählen ihr von unserer Filmidee. Damit können wir sie bestimmt überzeugen.
3: Auf ins Seniorenheim. Dort schnappen wir uns Gardi auf frischer Tat.
2: So schnell ist Conny wahrscheinlich noch nie geradelt. Völlig außer Atem kommen sie am Seniorenheim an und laufen zum Empfang. Eine Mitarbeiterin erklärt ihnen, dass die Presseveranstaltung mit Gardi im Saal stattfindet und wie sie dorthin kommen.
3: Ich hätte dann noch eine Frage.
5: Und jetzt geht's weiter.
3: Dürfen wir hier im Haus filmen?
6: Na klar, dafür ist die Presseveranstaltung ja gedacht. Unsere Bewohnerinnen und Bewohner wissen Bescheid. Aber es geht eh erst in einer Viertelstunde los. Gardi ist noch in der Garderobe.
0: Ach, das Maskottchen hat eine eigene Garderobe?
6: Ja, wir haben extra im Lager Platz geschaffen. Oh, da muss ich rangehen. Viel Spaß euch.
3: Danke.
0: Danke.
6: Seniorenresidenz Weißer Schwan, Müller am Apparat.
3: Voll schlau, deine Frage nach der Garderobe.
0: Komm, wir suchen das Lager, damit wir ungestört mit Jamila sprechen können, bevor es losgeht.
3: Ja, es ist bestimmt in der Nähe vom Saal. Dann muss Gardi in dem dicken Kostüm nicht so weit laufen.
0: Soll ich auf dem Weg kurz in die Kamera erklären, wo wir hier sind? Wir können ja trotzdem die Augen nach dem Lagerraum offen halten.
3: Tolle Idee. Ich starte die Kamera-App. So, kann losgehen.
0: Wir befinden uns gerade vor dem Veranstaltungsraum eines Seniorenheims. Hinter dieser Tür wird Gardi gleich auftreten.
3: Okay, das reicht. Das war super.
0: Nur Gardis Garderobe konnte ich nicht entdecken. Hast du eine Tür bemerkt, die nach Lager aussah?
3: Nein, leider nicht. Komm, wir schauen mal, ob wir im Saal was finden.
2: Alea drückt die Klinke herunter und sie gehen hinein. Einige Menschen aus dem Wohnheim und von der Presse warten bereits auf Gardi und die Bürgermeisterin. Conny und Alea sehen sich um und entdecken eine Tür an der Wand gegenüber. Sie durchqueren den Raum, gehen auf der anderen Seite wieder hinaus und landen in einem weiteren Flur. Da steht plötzlich die Sicherheitsfrau vom Getränkemarkt am Ende des Ganges. Hastig zieht Conny Alea in eine Türnische und hält sich einen Zeigefinger vor die Lippen. Alea macht keinen Laut. Conny drückt das Tablet fest an sich, weil sie fürchtet, dass es aufleuchten und sie verraten könnte. Auf einmal hören sie Schritte. Die Security-Frau kommt näher. Eine Tür wird quietschend geöffnet und fällt dann krachend zu. Conny linst in den Flur.
3: Sie ist weg.
0: Puh, Glück gehabt. Bestimmt ist Gardis Garderobe da am Ende vom Flur. Komm schnell.
3: Ah, hier ist eine Toilette. Wahrscheinlich musste die Sicherheitsfrau mal.
0: Gut für uns. Gleich sind wir da. Schau mal, die Tür ist nur angelehnt.
3: Und jetzt? Wir können doch nicht einfach reingehen.
0: Ich klopf mal. Keine Antwort. Vielleicht ist es doch nicht der richtige Raum.
2: Alea drückt die Tür auf. Ohne sich von der Stelle zu bewegen, blicken Conny und Alea hinein. Das muss das Lager sein. Viele Stühle sind darin gestapelt und an der Wand lehnen große Bilder, die wie Theaterkulissen aussehen.
3: Okay,
2: doch vom Maskottchen fehlt jede Spur. Aber da sieht

0: Conny eine Stellwand, die einen Bereich ganz hinten im Raum abteilt. Das Gardikostüm hängt oben darüber. Aufgeregt stupst Conny Alea an. Die Freundin hat das Kostüm auch bemerkt. Alea starrt wie Conny auf die Hand, die nun danach greift und es herunterzieht.
1: Wir müssen Jamila sagen, dass wir hier sind.
2: Ja, hallo.
3: Was ist hier los?
2: Wir wollen nur mit Jamila reden.
3: Ihr habt hier nichts zu suchen.
1: Aber...
3: Nix aber. Verschwindet hier.
1: Komm, Alea.
3: Das werde ich Herrn Halil erzählen.
0: Hastig laufen Conny und Alea zurück durch den Saal und in Richtung Ausgang. Die Mitarbeiterin am Empfang blickt verwundert auf, als sie an ihr vorbeiflitzen. Erst vor dem Gebäude bleiben die Mädchen wieder stehen.
2: Das war knapp. Was machen wir denn jetzt? Sollen wir bis zu Gardis Presseauftritt bleiben? Wir können ja immer noch nicht beweisen, dass Jamila in dem Kostüm steckt. Vielleicht haben wir nach der Veranstaltung die Gelegenheit, mit ihr zu sprechen.
1: Lieber nicht. Ich möchte der Sicherheitsfrau auf keinen Fall wieder begegnen. Und Herrn Khalil auch nicht, wenn die Security uns erst bei ihm verpetzt hat.
2: Ja, du hast recht. Lass uns besser mit Kim reden, bevor Herr Khalil sich bei ihr beschwert.
1: Hey, was ist das denn? Mein Tablet nimmt ja immer noch auf. Oh nein, ich habe aus Versehen die Kamera angelassen.
2: Na und? Was kann da schon groß drauf sein?
0: Conny und Alea radeln zurück zur Stadtbücherei. Sie wollen Kim sofort erzählen, was passiert ist. Doch als sie ankommen, gibt die Studentin gerade einer anderen Filmgruppe Ratschläge. Conny und Alea sinken auf ein Sofa und haben große Mühe, still zu sitzen. Conny zieht das Tablet aus dem Rucksack.
1: Ich verstehe einfach nicht, warum die Kamera noch an war. Ich dachte, ich hätte sie vor dem Saal ausgeschaltet.
2: Klick doch mal auf das letzte Video.
1: Okay. Das ist alles ganz dunkel und verwackelt. Aber hier, jetzt sieht man das WC-Schild. Das war im Gang vor Gardis Garderobe. Ich habe das Tablet in unserem Versteck wohl an mich gedrückt.
2: Bestimmt hast du dabei unabsichtlich die Kamera-App gestartet.
1: Schau mal da. Das ist deine Hand. Du machst die Tür zum Lager auf. Jetzt kann man das Lager und da hinten die Stellwand mit dem Gardikostüm erkennen.
2: Stopp! Was ist das da?
1: Warte. Ich mach das mal größer. Da ist ein Spalt unten an der Stellwand. Das sieht doch aus wie ein weißer Turnschuh, oder?
2: Ja. Der muss dem Menschen im Gardikostüm gehören. Weißt du, was das bedeutet? Oh, wenn Jamila solche Sneakers trägt, dann haben wir sie.
1: Das stimmt. Voll gut, dass du den Schuh gesehen hast.
2: Ja. Jetzt müssen wir nur noch hier auf Jamila warten.
0: In dem Moment kommen Torben und Ibrahim von ihrem Drehtermin zurück.
4: Moin. Hallo.
0: Conny lächelt die beiden an und versucht, sich nichts anmerken zu lassen.
1: Jamila ist nicht bei ihnen. Bestimmt ist die Veranstaltung im Seniorenheim noch nicht vorbei.
2: Ja, und Jamila steht noch als Gardi-Gartenschläfer auf der Bühne.
1: Oh, Alea, was ist mit dir? Du bist ja so blass. Geht's dir nicht gut?
2: Nein, ja. Lass uns mal nach draußen vor die Tür gehen.
1: Ja, klar.
2: Die Schuhe. Hast du Ibrahims Schuhe gesehen?
1: Ich glaube, er hatte so weiße Sneakers an.
2: Weiße Sneakers? Aber nicht irgendwelche. Das sind die von Gardi. Es ist Ibrahim, nicht Jamila. Er ist genauso groß wie sie.
1: Aber wie soll denn das gehen? Gardi ist doch noch im Senior.
2: Oder auch nicht. Wir haben heute Morgen gesehen, wie schnell so ein Auftritt vorbei sein kann. Vielleicht hat Herr Khalil ihn mit dem Auto hergefahren.
1: Und wo ist Jamila?
2: Keine Ahnung. Los, wir müssen wieder rein und uns das Video aus Gardis Garderobe nochmal unauffällig ansehen.
1: Okay.
0: Alea und Conny gehen zurück in die Bibliothek und setzen sich möglichst weit weg von Ibrahim. Conny spielt die Aufnahme ab und linst immer wieder über den Bildschirm auf Ibrahims Schuhe. Sie vergleicht alle Einzelheiten. Die Sohle, die Schnürsenkel, die Schuhmarke. Alea hat recht. Es ist dasselbe Modell. Dann ist in Wirklichkeit Ibrahim... Doch als ihr Blick zufällig Torbens Füße streift, zuckt sie zusammen. Auch er trägt weiße Sneakers. Hastig stupst sie Alea an, um sie darauf aufmerksam zu machen. Im selben Moment kommt Jamila mit einer Flasche Cola und drei Pappbechern herein. Alea deutet mit einem Kopfnicken auf Jamilas Schuhe. Auch sie trägt das gleiche weiße Schuhmodell.
1: So kommen wir nicht weiter.
2: Nee. Komm, fahren wir zurück zu Ronja. Oh Mann, die Sneakers waren unsere einzige Spur.
1: Leider ja. Aber immerhin hat Kim gesagt, sie bringt die Sache mit der Sicherheitsfrau bei Herrn Kali wieder in Ordnung.
2: Stimmt. Und dass wir dranbleiben sollen. Aber wie?
4: Na, war die erfolgreich?
2: Ach.
4: Kommt doch erst mal rein, hm? Huch. Oh, ich hab David gesagt, er soll seine Sachen aufräumen, bevor er sich wieder in sein Zimmer verkriecht. Jetzt liegen hier seine Schuhe im Weg. Entschuldige, Conny.
2: Warte mal. Weiße Sneakers? Hat David die neu?
4: Ja, die müssen gerade alle in seinem Alter haben.
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1: Hey Leute, manchmal ist es ganz schön schwer, anderen etwas zu erzählen, oder? Sogar Freunden, weil es einem peinlich ist oder man nicht als Petze oder Lästermaul dastehen will. Deshalb hält man lieber den Mund. Dass es in einigen Fällen aber extrem wichtig ist, sich anderen anzuvertrauen, habe ich gemerkt, als Nele neulich etwas Krasses passiert ist. Aber ich fange besser von vorne an. An einem ganz normalen Montag, kurz nach den Osterferien, gehen Nele, Lars und ich vor der ersten Stunde zu unseren Schließfächern, um unsere Bücher zu holen. Als ich mein Schließfach öffne, fällt mir ein glitzernder Flyer entgegen. Den muss jemand am Rand hineingesteckt haben. Oh, bei Lars und Nele auch. Nele hat ihren als Erste in der Hand.
2: OMG! Das ist die Einladung zum Oberstufenball!
3: Cool!
4: Hey, aber wir sind doch noch gar nicht in der Oberstufe.
3: Das ist an unserer Schule so. Die 12. organisieren den Oberstufenball und die 10. werden eingeladen. Das ist wie so eine Art Einweihungsparty.
4: Klingt cool. Gehen wir hin?
2: Ach, natürlich gehen wir hin!
1: Als wir am nächsten Tag den Kunstraum verlassen, kommt ein großer, muskulöser Typ auf uns zu. Er hält eine Sonnenblume in der Hand und bleibt vor Nele stehen.
5: Nele?
2: Ja?
5: Hey, ich bin Gregor aus der 11B, falls du noch nichts von mir gehört hast. Ich habe jedenfalls von dir gehört.
2: Echt?
5: Klar. Und zwar, dass du noch keinen Tanzpartner für den Oberstufenball hast.
2: Oh.
5: Wie kann das sein? Ich meine, so eine hübsche Frau wie du? Also, ich würde mich sehr geehrt fühlen, wenn du Bock hättest, mit mir zum Ball zu gehen.
2: Wirklich?
5: Ja, klar.
2: Okay, dann, ja, voll gern.
5: Nice. Konrad hat uns schon Stempel besorgt. Komm, Nele, wir gehen rein.
2: Okay.
1: Und schon sind Nele und Gregor in der Aula verschwunden. Ich stelle mich zu Lars und Karima in die Schlange. Nach 15 Minuten dürfen wir auch endlich rein.
6: Wow, die Dekoration. Wunderschön.
4: Die Disco-Kugeln sind cool.
3: Nice Lichteffekte, wenn auch ein bisschen viel Glitzer.
4: Guck mal, da sind auch Gregor und Nele.
6: Oh ja, die tanzen ganz romantisch. Tanzen wir, Lars?
3: Kommst du auch mit, Kira?
4: Ich mache lieber Fotos. Will auch noch ein paar Leute befragen.
3: Okay.
6: Lars, wir tanzen einfach nur spaßig, nicht romantisch.
3: Logisch.
1: Karima und Lars wären so ein süßes Paar. Allerdings scheint er nur mit ihr befreundet sein zu wollen. Naja. Nele und Gregor tanzen tatsächlich eng umschlungen. Ganz schön eng dafür, dass sie sich eigentlich gar nicht kennen. Als ich zu den beiden gehe, grinst Nele mich breit an.
4: Ich mach mal ein Foto von euch, ja? Oh ja, warte, meine Haare.
5: Deine Haare sehen toll aus. Komm, Nele, ich leg meinen Arm um deine Hüfte.
4: Alles klar? Dann.
5: Nele, wie wär's mit einem Kuss auf die Wange? Komm schon, ich beiß nicht.
4: Weiß ich doch.
5: Komm.
4: Nele, du musst das nicht machen. Okay. Hab ich drauf. Danke.
5: Danke dir. Hast du Bock auf Bohnen, Nele?
2: Ja, klar.
5: Dann komm.
1: Okay. Gregor nimmt Nele bei der Hand und zieht sie mit sich. Irgendwie habe ich ein komisches Gefühl. Nele hat Gregor tatsächlich einen Kuss auf die Wange gegeben. Auf sein Kommando.
4: Gregor, wo ist Nele?
5: Woher soll ich das wissen? Bin ich ihr Babysitter?
4: Nein, aber ihr Tanzpartner.
5: Ach so, die hatte keinen Bock mehr, ist schon nach Hause gefahren.
4: Echt? Das kann aber eigentlich nicht sein.
3: Wir hatten abgesprochen, dass wir alle zusammenfahren.
5: Was weiß ich denn, was ihr abgesprochen habt?
4: Okay, gut, dann danke für nichts. Was ist denn mit denen los, Köpfe?
3: Wahrscheinlich betrunken.
6: Aber Alkohol ist hier verboten.
3: Vielleicht haben sie was reingeschmuggelt.
4: Könnte sein. Naja, Hauptsache bei Nele ist alles okay.
6: Kannst du sie anrufen? Vielleicht ist sie wirklich schon zu Hause.
4: Ja, ich probier's mal. Nele, hey.
7: Morgen, Kira. Was machst du hier so früh?
4: Früh? Es ist 11. Ist alles okay bei dir? Du warst gestern einfach weg. Wir wollten doch zusammen zurückfahren. Warum hast du nicht auf meine Nachrichten geantwortet?
7: Ich war total müde und hab euch nicht gefunden. Und dann bin ich einfach nach Hause gefahren.
1: Jetzt, wo die Sache mit Nele zumindest halbwegs geklärt ist, schleicht sich eine andere Person in mein nicht gerade gutes Gewissen. Rafa.
7: Rafa? Also, es tut mir leid, dass ich gestern so, naja, nicht so richtig reden konnte. Nach unserem Streit habe ich mich irgendwie blöd gefühlt.
0: Ich mich auch.
7: Oh Mann. Blöd gelaufen.
0: Ja, stimmt. Ziemlich blöd.
8: Und jetzt geht's weiter.
0: Und? Wart ihr lange auf dem Ball?
7: Ging so. Aber als wir nach Hause wollten, war Nele plötzlich weg.
0: Oh. Und habt ihr sie inzwischen gefunden?
7: Ja, schon. Sie war einfach ohne uns gefahren. Ich habe sie vorhin besucht und sie meinte, sie war total müde.
0: Dann ist ja gut.
7: Ich weiß nicht. Irgendwas stimmt da nicht. Dass sie nach Hause geht, ohne uns Bescheid zu sagen. Vielleicht ist gestern irgendwas passiert.
0: Oder sie war echt nur müde und hat vergessen, Bescheid zu sagen.
7: Das passt aber nicht zu ihr.
0: Manchmal machen Menschen eben etwas, das nicht zu ihnen passt. Du solltest nicht immer überall eine Story wittern, Kira.
7: Ich wittere keine Story. Ich mache mir Sorgen um meine beste Freundin.
0: Du baust das doch total auf. Vielleicht hatte Nele keinen Bock mehr auf ihren Tanzpartner. Damit wäre sie ja nicht die Einzige.
7: Ey, Rafa, das ist jetzt echt nicht fair. Ich wollte keinen Tanzpartner, weil ich als Reporterin unterwegs war. Wenn du deswegen immer noch beleidigt bist, kann ich dir auch nicht helfen.
0: Scheint sich ja gelohnt zu haben, allein auf dem Ball. So viele Storys. Die solltest du gleich aufschreiben und nicht deine Zeit mit mir verplempern.
7: Ja, das mache ich jetzt auch. Tschüss.
0: Tschüss.
7: Oh, Rafa hat echt Nerven. Wieso checkt er nicht, dass mich das mit Nele voll beschäftigt? Oh Mann, jetzt haben wir uns schon wieder gestritten. Diesmal muss er sich aber entschuldigen. Um mich abzureagieren, helfe ich Paps dabei, die Blumen auf dem Balkon umzutopfen. Weil wir beide nicht die geschicktesten Gärtner sind, dauert das den ganzen Nachmittag. Am nächsten Tag ist wieder Schule. Kurz vor der ersten Stunde warten wir vorm Klassenraum auf Frau Sander. Nele ist total schweigsam und schaut die ganze Zeit auf ihr Handy.
4: Nele, geht's dir wieder besser?
9: Ja, klar. Mir geht's super.
4: Okay.
7: Wirklich überzeugend klingt das nicht. Aber bevor ich weiterfragen kann, kommen zwei Jungs aus der 11. den Flur entlang und grinsen zu Nele herüber. Wenn ich mich nicht täusche, sind das die Kumpels von Gregor.
10: Hey, Nele! Ging ja ganz schön ab auf dem Ball, oder?
9: Ja.
10: Du hattest ja offensichtlich voll Spaß.
9: Ja, war lustig.
10: Was war das denn?
7: Nichts. Die haben doch nur Hallo gesagt. Aber ganz schön macho-mäßig.
11: Da bin ich. Pünktlich auf die Minute. So, rein mit euch.
7: In Deutsch ist Nele merkwürdig abwesend. Als Frau Sander sie nach ihren Hausaufgaben fragt, wirkt es, als würde sie aus einem Traum erwachen. Irgendwas ist da doch los. Als die Stunde vorbei ist, will ich mit ihr reden. Aber Nele packt ganz schnell ihre Sachen zusammen und will gehen.
4: Nele, warum hast du dich denn so eilig?
10: Echt, chill mal. Wir haben noch eine Freistunde.
7: Nele, warte mal.
10: Ja, Nele, warte mal.
7: Finn?
10: Ich wollte nur sagen, wenn du Bock auf Knutschen hast, melde dich bei mir.
7: Denn für ein Macho-Spruch? Nele ist regelrecht in Schockstarre verfallen. Sie wird knallrot und dann rennt sie aus dem Klassenraum. Obwohl ich keine Ahnung habe, was hier abgeht, ich kann Neles Reaktion total verstehen und renne ihr sofort hinterher.
10: Hey, wo wollt ihr denn hin?
7: Nele, warte! Hey, Nele! Oh je, Nele hat sich auf dem Mädchenklo eingeschlossen. Aus einer der Kabinen höre ich sie leise weinen. Es dauert eine ganze Weile, bis ich sie überreden kann, wieder rauszukommen. In einer ruhigen Ecke des Schulhofs erzählt sie Lars und mir dann endlich, was los ist.
9: Aber versprecht mir, dass ihr es nicht weitererzählt.
7: Klar.
10: Logisch.
9: Also, beim Ball, nachdem du von mir und Gregor ein Foto gemacht hast, Kira.
4: Das mit dem Wangenkuss?
9: Genau. Danach sind wir ja zur Bar gegangen, um uns Bowle zu holen. Und nachdem wir angestoßen haben, hat Gregor gefragt, ob wir uns in die Lounge aufs Sofa setzen wollen. Da war aber nur noch ein Sessel frei und Gregor meinte, dass ich mich auf seinen Schoß setzen kann. Das habe ich gemacht. Ich fand's auch ganz süß, aber dann hat er mich plötzlich auf den Mund geküsst. Einfach so. Das kam voll überraschend und hat sich überhaupt nicht gut angefühlt. Jedenfalls habe ich gesagt, dass ich lieber wieder tanzen gehen will und wollte aufstehen. aber er hat mich festgehalten. Er hat meinen Kopf gepackt und mich einfach weitergeküsst.
4: Spinnt er?
3: Alter, was für ein Schwein.
9: Ich habe mich losgerissen und bin weggerannt. Ich wollte nur noch nach Hause.
4: Kann ich verstehen.
3: Warum bist du nicht zu uns gekommen?
9: Keine Ahnung.
4: Aber waren Gregors Kumpels deshalb vorhin so komisch? Und was sollte der Kommentar von Finn?
9: Gregor hat am Sonntag bei echt.du ein Selfie von uns gepostet, wo ich einen Knutschmund mache. Er hat dazu geschrieben, wer knutschen will, kann sich bei Nele melden.
4: Nicht dein Ernst?
3: Boah, Alter. Zeig mal.
9: Geht nicht. Bei echt.du werden die Bilder doch nach 5 Minuten wieder gelöscht.
3: Ach ja.
4: Du, Nele, du musst Frau Sander erzählen, was da passiert ist.
9: Meinst du?
4: Ja, sie ist die Vertrauenslehrerin. Was Gregor gemacht hat, geht gar nicht.
9: Ach, ich weiß nicht. Das ist doch übertrieben. Vielleicht steht Gregor ja auf mich und war enttäuscht, weil ich ihm einen Kopf gegeben habe.
4: Ja und? Du wolltest nicht, dass er dich küsst. Das ist egal, ob er auf dich steht oder nicht.
9: Schon, aber ich will jetzt auch keine Petze sein.
4: Nele, Gregor hat es ignoriert, als du Nein gesagt hast. Das geht nicht. Wenn du Nein sagst, heißt das Nein.
1: Nele ist immer noch ganz schön verunsichert. Es ist ihr unangenehm, mit der Sache zu Frau Sander zu gehen. Zum Glück entscheidet sie sich schließlich doch dazu. Da sie nicht alleine gehen will und es ihr too much ist, zu dritt im Lehrerzimmer aufzukreuzen, bleibt Lars in der Pausenhalle, während Nele und ich Frau Sander gegenüber sitzen.
8: Also erstmal, Nele, ist es richtig mutig von dir, mit dieser Angelegenheit zu mir zu kommen? Das war bestimmt nicht leicht.
9: Es ist mir peinlich.
8: Das muss es dir nicht sein. Dass Gregor dich gegen deinen Willen geküsst hat, ist absolut nicht in Ordnung.
4: Das ist total übergriffig.
8: Es ist wichtig, dass Gregor versteht, was er dir angetan hat. Ich würde ihn gern zu uns holen, wenn du einverstanden bist.
9: Jetzt? Hier?
8: Ja. Ich würde das gern sofort besprechen.
9: Oh, okay. Dann, ja.
1: 5 Minuten später geht die Tür auf und Frau Sander kommt mit Gregor herein. Nele ist ganz schön nervös. Ich drücke aufmunternd ihre Hand. Frau Sander erklärt Gregor, worum es geht. Und der macht einen auf total erstaunt.
5: Hä? Was? Also klar, Nele und ich haben rumgeknutscht, aber sowas macht man doch auf dem Ball.
8: Aber nicht, wenn die andere Person nicht einverstanden ist.
5: Hä? Aber Nele, du wolltest das doch auch. Ey, du bist doch ein schnuckliges Mehl. Hä? Hey Mann, dass wir sowas von der Lehrerin besprechen müssen, echt peinlich.
9: Sorry.
4: Nele, wenn sich hier jemand entschuldigen muss, dann Gregor.
8: Das sehe ich genauso. Gregor, Nele hat auch von einem Post mit beleidigendem Inhalt erzählt.
5: Aha.
9: Bei echt.du, unser Selfie mit dem Kussmund, wo du geschrieben hast, ich würde jeden knutschen.
5: Was? Wovon redest du? Ich habe nichts gepostet. Echt nicht, Frau Sander.
9: Aber ich...
5: Ich schwöre.
8: Aber Nele hat das doch gesehen.
9: Ja.
5: Come on, Nele, wir hatten eine gute Zeit zusammen. Ey, Kira, du hast doch sogar ein Foto von uns gemacht, als wir voll Spaß hatten.
1: Da hat er leider recht. Das Foto von Nele und Gregor mit dem Wangenkuss. Gregor besteht darauf, dass ich es Frau Sander zeige. Also suche ich es auf meinem Handy. Aber ich habe ein ganz blödes Gefühl dabei.
4: Hier.
5: Sehen Sie, Frau Sander? Nele strahlt da doch voll.
9: Naja.
8: Okay, das führt hier gerade nicht weiter. Fakt ist, dass Nele sagt, dass du sie gegen ihren Willen geküsst hast, Gregor. Egal, was deine Gründe waren und egal, ob du danach noch etwas gepostet hast oder nicht. Wenn ein Mädchen Nein sagt, hast du das zu akzeptieren. Ansonsten ist das sexuelle Belästigung.
9: Oh.
5: Alter, jetzt übertreiben sie aber.
8: Keineswegs. Das Mindeste, was du jetzt tun kannst, ist, dich bei Nele zu entschuldigen. Und ich verwarne dich hiermit offiziell. Noch so ein Vorfall. Und es ist nur noch ein Katzensprung bis zum Schulverweis.
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0: und herzlich willkommen zu den Hausenheim Hood News. Ich bin Romy Thiessen und hier in Hausenheim tut sich was. Unglaublich, aber wahr. Die Nachrichten erfahrt ihr jetzt von meiner Mutter, Almut Thiessen.
1: Guten Abend, meine Damen und Herren. Es ist 16 Uhr. Sie hören die Hausenheimer Nachrichten.
0: Och Mama, niemanden interessiert die Uhrzeit. Das ist ein Podcast. Den hören die Leute, wenn sie Zeit haben.
1: Das Gebäude der alten Ferdinand-Fluch-zu-Gern-Grundschule soll wiederbelebt werden. Der Bürgermeister verkündete gestern überraschend, das Gebäude einem der einflussreichsten Männer der Stadt zu überlassen, Dr. Degenhard Dämmerich.
0: Bei Dr. Dämmerich handelt es sich um einen miesen, dämlichen, blöden, dreckigen Hund.
2: Romy!
0: Hundi! Ich wollte Hundi sagen.
1: Willst du, dass ich in deinem Podcast seriöse Nachrichten verlese oder nicht?
0: Ich kann in meinem Podcast ja wohl schimpfen, so viel ich will. Das macht Olli Schulz auch so. Und Dr. Dämmerich hat den Bürgermeister bestochen. Ich war dabei, es war kurz vor meinem Interview. Und ich habe sogar eine Tonaufnahme davon. Ja, fast jedenfalls.
1: Was heißt denn fast?
0: Leider ist die Quali zu schlecht. Ich stand zu weit weg und habe zu laut ins Mikro geatmet.
1: Ich glaube, damit wirst du niemanden überzeugen.
0: Ich habe schon Flo's Kumpel Pauli geschrieben, der Produzent von dem Wurstlied. Der kennt sich aus mit Sounds und kann die Aufnahme mit ein bisschen Glück retten. Also, wo waren wir? Oh, nee. Wie soll ich denn meinen Podcast aufnehmen, wenn die ständig Musik machen?
1: Dein Bruder und dein Vater verbringen gerade sehr wertvolle Momente miteinander.
0: Ich gehe da jetzt hoch.
3: Ah, Romy, bist du auch auf dem Weg nach oben? Sag mal, ist dein Vater noch ganz dicht? Ich habe gerade einen Patienten da.
0: Und ich nehme mit Mama gerade meinen Podcast auf.
3: Ey! Was habt ihr eigentlich nicht verstanden? Henning! Dein Schlagzeugunterricht war gestern. Heute ist Ruhe angesagt. Und du, Said, möchtest du vielleicht noch ein paar Trillerpfeifen anschaffen? Oder wollt ihr gleich eine Punkband gründen?
0: Papa, was ist Punk?
4: Oh, Henning, Punk, das ist richtig geil. Da musst du Bassdrum und Snaredrum ganz schnell hintereinander spielen. Rück mal zur Seite.
0: Mega.
4: Und dann muss ich nur noch meinen Bass verzerren. Warte. So, und dann brauchen wir eigentlich nur noch jemanden, der geil schreien kann.
5: Hört auf! Hört auf! Hört auf! Hört auf und auf!
0: Klingt gut. Wollt ihr vielleicht bei uns singen?
3: Küche, alle, in 10 Minuten.
0: Darf ich unser Gespräch aufzeichnen?
1: Eigentlich möchte ich hier nicht zwischen die Fronten geraten.
3: Doch, es gibt schon Diskussionsbedarf, Schatz.
1: Okay, aber bevor wir beginnen, sagt jetzt jeder von euch erstmal eine Sache, die er oder sie am anderen mag.
0: Was?
6: Wieso?
1: Das ist doch so ein psychologisches Prinzip. Heike?
3: Oh, Mist. Na gut. Ich mag es, liebster neuer Mitbewohner Said, dass du mit deinem Sohn Musik machst. Ich würde es aber noch viel mehr mögen, wenn du die Zeiten im Familienkalender respektieren würdest.
0: Ja, aber Romy will auch ständig Ruhe für einen dummen Podcast haben.
1: Erst was Nettes sagen, Henning.
0: Was Nettes? Ich bin gerade dabei, eine echte Bestechungsgeschichte aufzudecken. Und ich kann euren Krach nicht ständig auf der Aufnahme haben.
1: Ah, ah, ah. Was Nettes.
0: Und damit meine ich eure wahnsinnig tolle Musik, die überhaupt nicht nach Krach klingt.
4: Danke, Romilein. Das hast du ganz richtig erkannt. Was wir da machen, ist nämlich Kunst.
3: Ach, deine Ruhestörung ist jetzt Kunst. Dann ist unser Staubsauger jetzt auch ein großer Künstler.
7: Ruhestörung, das ist es. Unser Bandname.
0: Ruhestörung, bestes. Mann, oh Mama, sag doch auch mal was.
1: Jetzt mach doch mal einer die Tür auf.
3: Ich kann dich auch ganz schnell wieder zum Straßenmusiker machen, Said.
7: Hallo?
4: Pauli?
7: Moin. Ich hoffe, ich störe nicht.
0: Pauli, im Gegenteil. Danke, dass du so schnell gekommen bist. Du musst meine Aufnahme retten.
7: Ich gebe mein Bestes.
1: Hallo, Pauli. Wir sind normalerweise nicht so laut.
0: Nee, wir sind jetzt Ruhestörung.
7: Dicker, normalerweise nicht so laut. So heißt unser erstes Album.
0: Kann man da noch irgendwas retten, Pauli?
7: Also, du atmest wie eine Marathonläuferin und stehst gefühlt 3000 Kilometer vom Geschehen weg.
0: Ich weiß. Ich war aufgeregt. Und auf dem Flur vom Rathaus.
7: Ich kann versuchen, es ein bisschen lauter zu machen. Mit einem Kompressor oder Limiter. Oder warte, ich nehme den Fluxkompensator.
8: Wirklich?
7: Und jetzt noch das Rauschen etwas reduzieren und dein Atmen rausfiltern.
2: Herr Dr. Demmerich, was versuchen Sie hier gerade?
6: Nichts. Man wird ja wohl noch zufällig sehr, sehr viel Geld verlieren dürfen und jemand anderes hebt es dann auf und darf es behalten.

0: Wir können nicht noch länger warten. Lass uns schon mal reingehen. Wir müssen sofort zu Ella und sie vor Dr. Demmerich warnen.
1: Ey, hast du das große schwarze Auto gesehen, was da vor dem Eingang parkt? Ich glaube, es ist schon jemand in der Schule drin.
2: Sorry, Boys. Ich bin zu spät. Ich musste Rumi helfen und hab mich dann verquatscht. Hoffe, ihr habt nicht zu lange...
0: Mach einfach die Tür auf.
3: Ach, geben Sie mir mal lieber das Maßband, Sie Trottel.
4: Jawohl, Herr Dr. Demmerich. Gerne. Hier,
1: Psst.
4: Bitte sehr.
1: Da hinten am Ende des Flures stehen zwei Leute. Das ist Dr. Demmerich. Und mein alter Chef aus der Kita.
3: Von hier bis hier ziehen wir eine dicke, große Wand. Alle Kinder werden künftig nach Geschlechtern getrennt betreut.
4: Damit die Mädchen Prinzessinnen bleiben dürfen und die Jungs den ganzen Tag ungestört Fußball gucken können.
5: Oh, das ist ja schlimm.
1: Ein Albtraum. Der hat ja gar keine Ahnung von Kindern.
5: Jungs, lasst uns abhauen, bevor die uns entdecken.
0: Und Ella im Stich lassen? Auf keinen Fall. Wir müssen auf den Dachboden.
3: Und schön stumpf im Kopf werden. Wer braucht schon Kinder, die mitdenken?
4: Die Gesellschaft?
3: Nein, niemand, Sie Trottel. Das ist doch der Punkt des gesamten Projekts.
5: Pauli, hast du gefurzt?
6: Ups, sorry.
3: Was waren das für Flatulenzen? Haben Sie hier rumgebläht, Herr Schitte?
4: Nein, nein, das war ich nicht. Sowas mache ich nicht.
6: Sorry, ich kann es nicht halten, wenn ich Angst hab.
1: Lasst uns abhauen, schnell!
3: Aha! Drei Eindringlinge.
4: Florian?
3: Was macht ihr hier in meiner Schule?
4: Wir sind nur ein paar einfache Ornithologen und wir wollten...
2: Fledermäuse beobachten! Ja, genau! Flatter, flatter!
3: Ornithologen sind Vogelkundler! Ihr lügt! Bleibt sofort stehen!
4: Geht leider nicht! Wir müssen jetzt, da lang!
3: Herr Schnecke, hinterher!
4: Jawohl, Herr Doktor!
3: Halt, stopp! Ruf die Polizei! Bleib hier auf!
1: Wir haben sie gleich abgehängt.
0: Flo, Pauli,
5: hier! Leise, die Treppen hoch!
3: Wo sind die drei Gauner? Sie dürfen nicht entkommen!
4: Sie sind hier den Gang entlang! Die wollen bestimmt unten aus dem Hintereingang raus!
3: Dann los! Los, weiter!
4: Ich eile, ich fliege!
0: Es zieht! Ihr wisst, was das heißt!
1: Ellas magische Tür ist aufgegangen!
4: Oh Gott, oh Gott, oh Gott, oh Gott, oh Gott!
0: Da ist die Luke zum Dachboden!
1: Und wo ist der Stab zum Öffnen?
0: Hier! Fang!
1: Und offen!
0: Schnell! Zu Ella!
1: Ella!
7: Jungs! Die Tür ist aufgegangen! Zum Glück seid ihr da und ich kann euch ganz in Ruhe...
4: Nicht Ruhe! Wir haben ein Problem!
3: Was ist das für eine Leiter? Da oben müssen sie sein! Sofort nach oben mit ihnen!
8: Wer ist das? Freunde von euch?
0: Nein! Du musst uns verstecken, Ella! Der Typ ist böse!
7: Okay, verstanden!
4: Ich glaube, ich höre da oben Stimmen, Herr Doktor! Bin gleich oben!
0: Schnell! Was machen wir denn jetzt?
7: Da hilft nur eins! Rein mit euch! Ich erkläre euch alles Weitere auf der anderen Seite.
4: Was? Auf der anderen Seite?

0: Jungs, seid ihr okay?
1: Ja, alles gut. Ich bin ganz weich gelandet.
2: Ich bin auch okay. Danke der Nachfrage.
0: Sorry, Ella. Ich dachte, du kannst dir nicht wehtun, weil du aus Rauch bist?
2: Rauch? Ich bin doch nicht aus Rauch.
1: Wo sind wir hier? Und was ist mit Scholle und Dämmerich?
3: Keine Sorge. Solange ich in der Nähe der Tür bleibe, ist sie für die beiden unsichtbar. Die wundern sich jetzt auf dem Dachboden, wohin ihr verschwunden seid.
0: Aber wohin sind wir denn verschwunden? Was ist das hier?
1: Echt mal, der Boden ist ganz weich und rosa. Und wir scheinen auf einer Insel zu sein, in einem See. Oh, wow, hier sieht alles mega niedlich aus. Oh, die Bäume haben kleine grüne Puschel als Blätter. Und da ist sogar ein Schloss.
0: Aber guck mal, da gegenüber am Ufer ist eine meterhohe Dornhecke.
3: Hallo? Das hier ist das Kinder-Lala-Land.
1: Okay, das klingt bescheuert.
3: Dann passt es ja zu euch. Denn das hier ist eure erste und wahrscheinlich auch letzte Mission.
0: Geil!
3: Auch wenn ich nicht glaube, dass ihr das hier schafft, ist es als Wächterin der Tür meine Pflicht, euch 3 Superkräfte zu geben.
1: Superkräfte! Juhu! Jackpot!
0: Mega! Also ich hätte gern...
3: Na, so funktioniert das nicht.
1: Wie dann?
3: Also ich muss... Um genau zu sein, einmal durch jeden von euch durchfliegen.
0: Was?
3: Ja, so ist es leider. Ich mach die Regeln nicht, aber keine Angst, ist ungefährlich. Stell dich gerade hin, Mund auf, Augen zu und ich flieg direkt durch dich durch, okay?
0: Unangenehm.
2: Willst du die Superkraft oder nicht?
0: Ja.
3: Okay, 3, 2, 1.
0: Okay, das war komisch, aber nicht schlimm. Fühlt sich kurz an wie so ein feuchter Lappen im Kopf. Aber dann ist wieder gut.
3: Na, siehst du.
0: Und? Welche Superkraft habe ich jetzt?
3: Schau mal in deine linke Hand.
0: Ein Hebel? Wieso habe ich einen Hebel bekommen?
3: Das ist ein Rückwärtsgang. Du kannst 3 Dinge rückwärts laufen lassen.
0: Ah, mega. Auch zum Beispiel diesen Satz hier?
2: Ja. Aber ich würde meine Kraft nicht für so einen Müll verplempern.
0: Weiß, lassen Sie. Liebscherbenstrohr.
3: Jetzt hast du den Rückwärtsgang noch 2-mal. Bravo.
0: Das war's wert.
1: Jetzt ich. Bitte. 3, 2, 1.
3: Okay.
1: Okay. Ich kann dich schmecken, Ella. Es ist speziell, aber nicht ekelhaft. Eigentlich mag ich's. Aber welche Kraft habe ich denn jetzt?
3: Schau mal. An deinen Füßen.
1: Oh mein Gott, was ist das denn? Schuhe, ganz puschlige, weiche, oh, und mit Ohren.
3: Hasenschuhe. Wenn du Häschen hüpf sagst, kannst du mit denen sehr hoch hüpfen. 3-mal allein oder 1-mal zu dritt, wenn du die anderen Huckepack nimmst. Aber bitte spar dir die Hüpfer für den Notfall.
1: Juhu, beste Superkraft. Ha, viel cooler als die von Flo.
0: Nix, Rückwärtsgang rules.
3: Und jetzt ist Pauli dran.
1: Okay. 3, 2, 1. Und das findest du lecker, Lukas? Das schmeckt wie Kimchi mit Sahne. Was hab ich?
3: Dieses kleine Säckchen da.
1: Ist da irgendein Zauberpulver drinne?
3: Es enthält einen Turbodünger. Alles, was wächst, wächst dadurch turboschnell. 1 Jahr Wachstum in 1 Sekunde.
1: Okay. Pauli. Damit könntest du mir lange Haare machen. Ich wollte schon immer lange Haare. Meine Superkraft ist kein Beauty-Salon.
3: Also ich würde mich an eurer Stelle jetzt auf den Weg Richtung Schloss machen. Da gibt's ein Problem.
0: Na, Richtung Hecke geht ja schlecht. Aber kommst du nicht mit, Ella?
3: Ich muss in der Nähe der Tür bleiben. Wächterin-Gesetz. Falls ihr die Mission besteht, werde ich euch mit der Tür wieder abholen. Falls nicht, es war nett, euch kennengelernt zu haben. Und jetzt los, eure Mission im Kinder-Lala-Land beginnt.
4: Guten Tag, Herr Bürgermeister. Schön, dass Sie so spontan einen Termin einräumen konnten.
5: Natürlich. Für das nette Fräulein vom Hausenheimer Anzeiger hat der Herr Bürgermeister doch immer Zeit. 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
4: Romy. von den Hausenheim Hood News. Romy ist meine Tochter. Sie möchte ebenfalls Investigativjournalistin werden. Naja, das liegt wohl in der Familie.
5: Wie? Sie haben einen richtigen Journalisten in der Familie? Arbeitet Ihr Mann etwa bei der Presse? Stern? Spiegel? Bild? Den müssen Sie mir unbedingt mal vorstellen.
4: Und meine Tochter möchte Ihnen gerne etwas vorspielen.
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3: Mit Alexander Kanja. Hallo zusammen und das sind die wichtigsten Meldungen des Tages. Wir können uns auf das nächste Himmelsphänomen freuen. In den frühen Morgenstunden können wir eine fast vollständige Mondfinsternis sehen. Dabei färbt sich der Mond rötlich. Was genau bei einer Mondfinsternis passiert, erklärt Andreas Vogel vom Olbers Planetarium in Bremen.
4: Der Mond leuchtet ja nicht selber, sondern wie die Erde wird er auch nur von der Sonne angestrahlt. Und Sonne und Erde stehen bei Vollmond normalerweise ja in etwa auf einer Linie. Meistens wandert der Mond ein bisschen höher oder ein bisschen tiefer vorbei, sodass sie nicht genau auf einer Linie stehen. Und würde ich auf dem Mond stehen, würde ich dann sehen, dass sich die Erde vor die Sonne schiebt. Das heißt, auf dem Mond wird es dunkel und dementsprechend kann ich dann den Mond nur noch verdunkelt sehen.
3: Um die Mondfinsternis zu sehen, muss man morgens nach Westen schauen. Höhepunkt ist um 6.12 Uhr. In rund 3 Wochen beginnt das größte Volksfest der Welt, das Oktoberfest in München. Auf der Theresienwiese geht es bereits jetzt schon los mit dem Aufbau der Fahrgeschäfte. Unter anderem wird das Riesenrad errichtet. Die ersten Arbeiten für das Oktoberfest hatten bereits Ende Juni begonnen. Das Jugendwort des Jahres wird gesucht. Gerade wird ausgewertet, welche Jugendwörter es beim Voting aus den Top 10 in die Top 3 geschafft haben. Unter den 10 Begriffen für das Jugendwort des Jahres sind zum Beispiel Digger, Schere, Macker, gute Käse und 6-7. In Spanien haben sich Tausende eine Tomatenschlacht geliefert. Das spezielle Fest heißt Tomatina. Jedes Jahr treffen sich alle Teilnehmer in der letzten Augustwoche in der Kleinstadt Buñol. Dann kommen LKW und kippen tonnenweise überreife Tomaten auf die Straßen, also Tomaten, die man nicht mehr essen sollte. Und dann geht's los. Alle sehen im wahrsten Sinne des Wortes rot und werfen Tomaten wie Schneebälle. Nach einer Stunde ist der Spaß vorbei und alle müssen dann beim Aufräumen helfen. Deutschland hat einen Weltrekord beim Volleyball aufgestellt. Gegen Weltmeister Italien dauerte der erste Satz fast 90 Minuten. So lange wie sonst ein ganzes Match. Normalerweise ist ein Satz gewonnen, wenn 25 Punkte erzielt werden und man mindestens 2 Punkte Vorsprung hat. In diesem Fall endete der Satz mit 66-64. Und auch das ist ein Weltrekord. Der 106-jährige Thailänder Savangyan Pram hat für seine Altersklasse den Weltrekord im Diskuswurf aufgestellt. Und das ist noch nicht alles. Jetzt will er am Wochenende im Speerwerfen ebenfalls eine Bestmarke hinlegen. Fit hält er sich mit regelmäßigen Spaziergängen. Am liebsten isst er morgens 2 gekochte Eier und eine Banane. Mittags und abends Reis sowie viel Fisch und Gemüse. Soweit die Meldungen und die Radio Teddy Nachrichten zum Nachhören jederzeit in der Radio Teddy App und überall, wo es Podcasts gibt.
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2: Je weiter es Richtung Süden geht, umso nasser wird's, inklusive Gewittern. Nur im Osten, da bleibt's trocken bei 17 bis 20 Grad. Freitag erst sehr sommerlich und sonnig, später überall Gewitter bei 23 bis 27 Grad.
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1: Und die lautet heute: Kennt ihr das, dass eure Kinder aufbleiben wollen bis in die Puppen? Ich muss euch sagen, Leni, meine Tochter, die ist ja nun schon ein bisschen größer, aber ich kenne das von früher ganz, ganz genau. Es gab Zeiten, da habe ich manchmal eher geschlafen als Leni. Und auch hier in der Radio Teddy Redaktion kennen das ganz, ganz viele Mamas und Papas. Ihr bestimmt auch. Die Frage ist, warum wollen denn die Kinder abends immer so lange aufbleiben? Oft sind sie ja auch müde, aber sie wollen einfach nicht ins Bett gehen. Wir fragen mal unsere Psychologin Henriette Grünert.
2: Ist ganz lustig, ich habe gestern irgendwie bei Instagram so einen Comedian gesehen, der genau das beschrieben hat. Die Kinder, die wollen noch nicht Tschüss sagen zu dem, was da an Leben passiert. Die sind noch irgendwie so mittendrin, ne? Ich glaube, dass das tatsächlich wirklich manchmal ein Thema sein kann. So dieses Gefühl, was zu verpassen irgendwie, was da hilft, sind, glaube ich, einfach klare Routinen, ne? Also nach dem Duschen gibt es noch irgendwie vielleicht 5 Minuten Lieblingsserie, dann Zähne putzen und dann geht's ins Bett und jemand liest vor und killert noch ein bisschen und dann ist gut. Na, so klare Abläufe, dass auch klar ist, was passiert und auch da vermitteln, dass Müdigkeit auch was Gutes ist. Ne? Auch erklären, warum wir Schlaf brauchen, dass unser Gehirn dann auch quasi aussortiert und Müllsortierung macht im Schlaf. Sonst kann unser Körper nicht mehr. Also da auch wirklich kindgerecht erklären.
1: Also auch einfach mal erklären, wozu Schlaf eigentlich gut ist. Danke an Psychologin Henriette Grünert. 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
1: Mit Nils, hallo. Es ist ja wirklich verrückt. Es ist Sommer und in den ersten Supermärkten gibt's schon die ersten Weihnachtssachen zu kaufen. Lebkuchen, Spekulatius, Marzipankartoffeln. Warum das denn, möchte Nathalie wissen. Es ist tatsächlich jedes Jahr so, dass die ersten Weihnachtsleckereien schon in den Supermarktregalen landen, dann, wenn einige sogar noch in den Sommerferien sind. Fragen wir mal jemanden, der sich damit auskennt. Hannes Wiczorek von der Aachener Printen- und Schokoladenfabrik Lamberts. Kauft das schon jemand?
2: Die Nachfrage nach diesen Produkten ist da, weil offensichtlich doch ein großer Teil der Bevölkerung sich darauf freut, an einem gemütlichen Nachmittag, wenn es draußen schon ein bisschen kälter wird wie jetzt, Printen, Lebkuchen, Dominosteine, Spekulatius etc. zu verzehren. Und weil eben eine solche enorme Nachfrage da ist, führt der Handel, der Lebensmittelhandel, diese Produkte in den Regalen und die Leute kaufen das wie verrückt.
1: Also für alle, die es nicht abwarten können, macht's euch gemütlich mit Weihnachtsleckereien. 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
1: Heute geht's um die Selbstständigkeit unserer Kinder in der Schule. Wir wünschen uns natürlich, dass die Kids schnell Selbstverantwortung für ihre Pflichten im Schulalltag übernehmen. Aber am Ende des Tages ist es oft so, dass wir Eltern dann doch wieder da sitzen und die Arbeitsblätter ordentlich abheften oder mal schauen, ob die Stifte angespitzt sind. Und das ist dann so ein richtiger Teufelskreis. Ich habe Grundschullehrerin Viola Patricia Herrmann gefragt, wie wir am besten da rauskommen und ob es eine Möglichkeit wäre, einfach dem Lehrer oder der Lehrerin mitzuteilen, dass wir gerade versuchen, selbstständiger zu werden und deshalb manche Dinge vielleicht noch nicht so auf Anhieb klappen, wie wir uns das vorstellen.
2: Das dem Lehrer vorher zu sagen, wenn es einem schwerfällt, auch das loszulassen, dass man sagt, wir haben das jetzt bis hierhin so gemacht, ich möchte das nicht mehr aus den und den Gründen, das ist auf jeden Fall ein guter Ansatz. Ansonsten ist das definitiv kein Muss. Also wenn ich das Gefühl habe, nee, mir reicht das jetzt und ich mache es nicht mehr, weil das Kind durchaus in der Lage ist, es selber zu tun und es spätestens jetzt lernen muss, bin ich auch überhaupt nicht verpflichtet, den Lehrern irgendwas dazu mitzuteilen, sondern der Lehrer wird ja automatisch die Rückmeldung geben und dem Kind sagen, oh, wie sieht denn dein Heft da aus? Und im Zweifelsfall ist das weitaus motivierender, als wenn die Eltern immer darüber nörgeln. Denn wenn der Lehrer das sagt und dann hört das vielleicht noch der Sitznachbar, dann ist das schon ein Stück weit unangenehmer und birgt die Chance, dass das Kind anfängt, die Sachen selber zu sortieren.
1: Das sagt Grundschullehrerin Viola Patricia Herrmann. Noch mehr Elterntipps und Interviews jeden Tag von 10 bis 2 in unserer Elternsendung und auf Radio Teddy Plus.

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1: Mit Alexander Kanja. Hallo zusammen und das sind die wichtigsten Meldungen des Tages. Wir können uns auf das nächste Himmelsphänomen freuen. In den frühen Morgenstunden können wir eine fast vollständige Mondfinsternis sehen. Dabei färbt sich der Mond rötlich. Was genau bei einer Mondfinsternis passiert, erklärt Andreas Vogel vom Olbers Planetarium in Bremen.
5: Der Mond leuchtet ja nicht selber, sondern wie die Erde wird er auch nur von der Sonne angestrahlt. Und Sonne und Erde stehen bei Vollmond normalerweise ja in etwa auf einer Linie. Meistens wandert der Mond ein bisschen höher oder ein bisschen tiefer vorbei, sodass nicht genau auf einer Linie stehen. Und würde ich auf dem Mond stehen, würde ich dann sehen, dass sich die Erde vor die Sonne schiebt. Das heißt, auf dem Mond wird es dunkel und dementsprechend kann ich dann den Mond nur noch verdunkelt sehen.
1: Um die Mondfinsternis zu sehen, muss man morgens nach Westen schauen. Höhepunkt ist um 6.12 Uhr. In rund 3 Wochen beginnt das größte Volksfest der Welt, das Oktoberfest in München. Auf der Theresienwiese geht es bereits jetzt schon los mit dem Aufbau der Fahrgeschäfte. Unter anderem wird das Riesenrad errichtet. Die ersten Arbeiten für das Oktoberfest hatten bereits Ende Juni begonnen. Das Jugendwort des Jahres wird gesucht. Gerade wird ausgewertet, welche Jugendwörter es beim Voting aus den Top 10 in die Top 3 geschafft haben. Unter den 10 Begriffen für das Jugendwort des Jahres sind zum Beispiel Digger, Schere, Macker, gute Käse und 6-7. In Spanien haben sich Tausende eine Tomatenschlacht geliefert. Das spezielle Fest heißt Tomatina. Jedes Jahr treffen sich alle Teilnehmer in der letzten Augustwoche in der Kleinstadt Buñol. Dann kommen LKW und kippen tonnenweise überreife Tomaten auf die Straßen, also Tomaten, die man nicht mehr essen sollte. Und dann geht's los. Alle sehen im wahrsten Sinne des Wortes rot und werfen Tomaten wie Schneebälle. Nach einer Stunde ist der Spaß vorbei und alle müssen dann beim Aufräumen helfen. Deutschland hat einen Weltrekord beim Volleyball aufgestellt. Gegen Weltmeister Italien dauerte der erste Satz fast 90 Minuten. So lange wie sonst ein ganzes Match. Normalerweise ist ein Satz gewonnen, wenn 25 Punkte erzielt werden und man mindestens 2 Punkte Vorsprung hat. In diesem Fall endete der Satz mit 66 zu 64. Und auch das ist ein Weltrekord. Der 106-jährige Thailänder Savangyan Pram hat für seine Altersklasse den Weltrekord im Diskuswurf aufgestellt. Und das ist noch nicht alles. Jetzt will er am Wochenende im Speerwerfen ebenfalls eine Bestmarke hinlegen. Fit hält er sich mit regelmäßigen Spaziergängen. Am liebsten isst er morgens 2 gekochte Eier und eine Banane. Mittags und abends Reis sowie viel Fisch und Gemüse. Soweit die Meldungen und die Radio Teddy Nachrichten zum Nachhören jederzeit in der Radio Teddy App und überall, wo es Podcasts gibt.
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2: Je weiter es Richtung Süden geht, umso nasser wird's, inklusive Gewittern. Nur im Osten, da bleibt's trocken bei 17 bis 20 Grad. Freitag erst sehr sommerlich und sonnig, später überall Gewitter bei 23 bis 27 Grad.
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1: Heute geht's um das Thema Hausarbeit. Da hat ja eigentlich keiner Lust drauf. Aber Kinder, die schon früh in die Hausarbeit mit einbezogen werden, entwickeln auch schon früh das Gefühl, etwas für die Gemeinschaft zu tun. Psychologin Henriette Grünert weiß, ab wann Kinder bei der Hausarbeit ein bisschen helfen können.
2: Das geht relativ früh los. Mit 1,5, 2 können die doch das erste Mal, wenn die Lust haben. Dann gibt's ja jetzt so, kann man sich so einen Lernturm bauen mit 2 so Stühlchen und dann können die quasi am Küchendings mithelfen, Besen in die Hand nehmen. Mal was abwaschen, was in die Spülmaschine reinräumen, was rausräumen. Also da sind die relativ schnell eigentlich dazu bereit und selbstständig und haben auch Lust, weil das ist halt was sie sehen, wie wir es machen.
1: Das heißt, ich lasse mein Kind nicht im Haushalt mithelfen, damit ich was davon habe am Anfang, sondern vor allem, dass das Kind erstmal Spaß daran hat.
2: Genau.
1: Und vielleicht habe ich dann später auch was davon.
2: Ganz genau.
1: Wenn man jetzt davon ausgeht, dass die Kleinen ja eigentlich sehr neugierig sind, was sind denn für dich die Hauptgründe, dass der Spaß auf einmal flöten geht, Henriette?
2: Ich glaube, was wir ihnen ein bisschen abtrainieren, ist so den Spaß, weil wir dann denken, na toll, sieht die Spülmaschine wieder aus wie rumpelig, na dann mache ich es lieber selber. Mhm. Oder na gut, du hast dein Zimmer aufgeräumt, aber im Grunde es ist genauso dreckig wie vorher. Na gut, dann mache ich es lieber selber. Oder ja, du hast zwar gefegt, aber die Ecken sind ja noch ganz dreckig, na dann mache ich es lieber selber. Dass wir so eher das, dann den Spaß nehmen und dieses Erfolgserlebnis vielleicht nehmen, indem wir eben nörgeln und sagen, nee, das ist aber nicht so, wie ich es von dir erwartet habe.
1: Also Kommentare verkneifen und einfach mal machen lassen. Danke an Psychologin Henriette Grünert. 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
1: Mit Nils, hallo. Und wir haben diese neue Frage hier.
2: Hallo, ich bin Aurora, 5 Jahre alt und ich möchte gerne wissen, warum Wespen ihren Hinterteil wackeln, wenn sie sitzen.
1: Danke für deine Frage, Aurora. Das hast du sehr gut beobachtet. Wespen wackeln tatsächlich mit ihrem Po. Das kann mehrere Gründe haben. Der erste Grund ist, dass sie damit etwas Wichtiges zeigen wollen. Im Hinterteil sitzt ja der Stachel. Wackelt die Wespe mit dem Po, könnte es sein, dass sie sich bedroht fühlt und sich verteidigen will. Manchmal benutzt die Wespe ihren Hinterkörper aber auch, um ihre Umgebung zu prüfen. Sie richtet sich aus und merkt, wo sie gerade ist. Außerdem können Wespen Duftstoffe abgeben. Das sind winzige Geruchsbotschaften, die wir Menschen meistens gar nicht bemerken. Andere Wespen können diese Düfte aber verstehen. So können Wespen einander zum Beispiel sagen, hier ist Futter oder Achtung, hier gibt es Gefahr. Ein weiterer Grund ist, dass Wespen beim Atmen ihren Hinterkörper bewegen. So ähnlich wie sich unser Brustkorb hebt und senkt. Wespen haben allerdings keine Lunge, sondern sogenannte Tracheen. Das sind kleine Kanäle, die durch ihren Körper führen und am Ende winzige Öffnungen haben. Pumpen die Wespen also Luft durch ihren Körper, bewegt sich ihr Hinterteil.
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1: Totalen Stress vor dem Kita- oder Schulfest. Organisieren und stundenlanges in der Küche stehen. Kennen anscheinend einige von euch. Und ich habe ja schon erzählt, ich mache mir diesen Stress in der Küche nicht, sondern erlaube mir in den meisten Fällen auch einfach mal, etwas fertig zu kaufen. Und genau das ist das Rezept. Die Dinge simpel halten, sagt Radio-Teddy-Familien-Expertin Henriette Grünert.
2: Sich eben genau was auszusuchen, was relativ fix geht. Ne? Vielleicht auch was, wo man gut geübt ist. Ja, irgendwie in ein paar Brezeln oder sowas geht immer. Das mögen die Kinder auch gerne. Aber das kenne ich auch, dann überbieten sich Eltern ja auch gerne. Ne? Der eine bringt irgendwie von, weiß ich nicht, dem Special-Gebäck über das... So. Erfahrungsgemäß essen die Kinder das gar nicht. Ne? Insofern wirklich keep it simple. Sucht euch was aus, ne? Sucht was aus, was irgendwie schnell geht, wo man irgendwie weiß, das habe ich vielleicht sogar noch zu Hause, das mögen die Kinder und dann ist auch gut. Zur Not kann man auch mal sagen, ich habe keine Zeit. Ne? Auch das geht, sich mal zurückzunehmen und zu sagen, nee, ich habe vielleicht die letzten 5 Feste irgendwie immer was beigesteuert. Da sind noch 30 andere Eltern, die können auch.
1: Vielen Dank an Radio Teddy Familien-Expertin Henriette Grünert.

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1: Mit Alexander Kanja. Hallo zusammen und das sind die wichtigsten Meldungen des Tages. Wir können uns auf das nächste Himmelsphänomen freuen. In den frühen Morgenstunden können wir eine fast vollständige Mondfinsternis sehen. Dabei färbt sich der Mond rötlich. Was genau bei einer Mondfinsternis passiert, erklärt Andreas Vogel vom Olbers Planetarium in Bremen.
5: Der Mond leuchtet ja nicht selber, sondern wie die Erde wird er auch nur von der Sonne angestrahlt. Und Sonne und Erde stehen bei Vollmond normalerweise ja in etwa auf einer Linie. Meistens wandert der Mond ein bisschen höher oder ein bisschen tiefer vorbei, sodass sie nicht genau auf einer Linie stehen. Und würde ich auf dem Mond stehen, würde ich dann sehen, dass sich die Erde vor die Sonne schiebt. Das heißt, auf dem Mond wird es dunkel und dementsprechend kann ich dann den Mond nur noch verdunkelt sehen.
1: Um die Mondfinsternis zu sehen, muss man morgens nach Westen schauen. Höhepunkt ist um 6.12 Uhr. In rund drei Wochen beginnt das größte Volksfest der Welt, das Oktoberfest in München. Auf der Theresienwiese geht es bereits jetzt schon los mit dem Aufbau der Fahrgeschäfte. Unter anderem wird das Riesenrad errichtet. Die ersten Arbeiten für das Oktoberfest hatten bereits Ende Juni begonnen. Das Jugendwort des Jahres wird gesucht. Gerade wird ausgewertet, welche Jugendwörter es beim Voting aus den Top 10 in die Top 3 geschafft haben. Unter den 10 Begriffen für das Jugendwort des Jahres sind zum Beispiel Digger, Schere, Macker, gute Käse und 6-7. In Spanien haben sich Tausende eine Tomatenschlacht geliefert. Das spezielle Fest heißt Tomatina. Jedes Jahr treffen sich alle Teilnehmer in der letzten Augustwoche in der Kleinstadt Buñol. Dann kommen LKW und kippen tonnenweise überreife Tomaten auf die Straßen, also Tomaten, die man nicht mehr essen sollte. Und dann geht's los. Alle sehen im wahrsten Sinne des Wortes rot und werfen Tomaten wie Schneebälle. Nach einer Stunde ist der Spaß vorbei und alle müssen dann beim Aufräumen helfen. Deutschland hat einen Weltrekord beim Volleyball aufgestellt. Gegen Weltmeister Italien dauerte der erste Satz fast 90 Minuten. So lange wie sonst ein ganzes Match. Normalerweise ist ein Satz gewonnen, wenn 25 Punkte erzielt werden und man mindestens 2 Punkte Vorsprung hat. In diesem Fall endete der Satz mit 66 zu 64. Und auch das ist ein Weltrekord. Der 106-jährige Thailänder Savangyan Pram hat für seine Altersklasse den Weltrekord im Diskuswurf aufgestellt. Und das ist noch nicht alles. Jetzt will er am Wochenende im Speerwerfen ebenfalls eine Bestmarke hinlegen. Fit hält er sich mit regelmäßigen Spaziergängen. Am liebsten isst er morgens 2 gekochte Eier und eine Banane. Mittags und abends Reis sowie viel Fisch und Gemüse. Soweit die Meldungen und die Radio Teddy Nachrichten zum Nachhören jederzeit in der Radio Teddy App und überall, wo es Podcasts gibt.
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2: Je weiter es Richtung Süden geht, umso nasser wird's, inklusive Gewittern. Nur im Osten, da bleibt's trocken bei 17 bis 20 Grad. Freitag erst sehr sommerlich und sonnig, später überall Gewitter bei 23 bis 27 Grad.
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0: 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Und so diese kleinen Special Effects, die jede Familie hat, damit sind wir nicht allein. Darüber sprechen wir jeden Tag.
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0: Und da geht's heute bei mir um die dicke Winterjacke, die Handschuhe, die Mütze und den Schal. Ich habe mir mal das Ergebnis in unseren Radio Teddy Social Media Kanälen angeguckt bei der Abstimmung. Und viele von euch scheinen die Kinder immer richtig dick einzupacken, weil ihnen selber kalt ist. Nämlich mehr als 80% haben dafür Ja gestimmt. Radio Teddy Familienexpertin Henriette Grünert. Woran liegt denn das, dass wir Eltern meinen, unsere Kinder auch ganz, ganz dick anziehen zu müssen, weil wir selber es als sehr, sehr kalt draußen empfinden?
2: Weil wir das natürlich auch als Sorge verstehen. Wir denken und fühlen, oh, es ist mega kalt. Die Kinder müssen sich mindestens genauso warm anziehen wie wir jetzt. Dabei vergessen wir natürlich, dass die einen höheren Umsatz haben, also sehr viel schneller auch in Aktion kommen, sehr viel schneller schwitzen, sich viel mehr bewegen als wir. Das heißt, da immer dran denken, die müssen ja auch ein Gefühl für ihren Körper entwickeln. Am Anfang ist das ja normal und auch gesund, wenn wir sozusagen uns eins fühlen. Aber irgendwann kommt der Punkt, da sind wir eben nicht mehr eins, sondern du und ich. Und dann darf das andere Du eben auch fühlen für sich und lernen für sich, was brauche ich und wie warm muss es sein. Und ich würde dann eher sowas machen, so die Grunddinge natürlich anziehen, aber zu sagen, wenn dir nachher kalt ist, komm, wir stecken dir noch einen Pullover in den Rucksack und wenn dir den nachher brauchst, ziehst du den an und hast den dabei.
0: Na, dann hoffe ich mal, dass das mit dem Kälteempfinden bei meinem 6-jährigen Sohn Hannes auch bald was wird und er mir nachher nicht wieder ohne Schal und Mütze entgegenkommt.
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1: Mit Nils, hallo. Tim möchte wissen, warum ihm beim Autofahren schlecht wird. Ganz besonders dann, wenn er etwas lesen will. Lesen und Autofahren verträgt sich meistens nicht. Das liegt daran, dass euer Gehirn Informationen bekommt, mit denen es nichts anfangen kann. Im Ohr sitzt unser Gleichgewichtssinn. Der sagt dem Hirn, dass ihr euch bewegt. Die Augen sagen dem Gehirn, in welche Richtung das geschieht. Und die Füße sagen dem Gehirn, auf welcher Art von Boden ihr euch befindet. So bekommt das Gehirn ständig Signale vom ganzen Körper. Und solange die Signale das Gleiche melden, ist alles okay. Stellt euch vor, ihr geht einen Berg hoch. Das Ohr meldet, ihr lauft etwas schief. Die Füße melden, ihr geht auf Steinen. Und die Augen melden, ihr kraxelt langsam nach oben. Das versteht das Hirn. Das ist der Normalzustand. Alles ist in Ordnung. Etwas anderes ist es, wenn ihr im Auto sitzt und nebenbei lest. Dann kommt euer Gehirn völlig durcheinander. Ihr bewegt euch nicht, aber das Auto bewegt sich. Und manchmal rutscht ihr im Auto zur Seite, wenn es zum Beispiel in eine Kurve fährt. Eure Augen schauen auf das Buch, also auf einen Punkt, der sich kaum bewegt. Auch die Füße und Muskeln bewegen sich nicht. Und euer Hirn bekommt das Signal, es ist alles ruhig. Euer Gleichgewichtssinn im Ohr aber meldet dem Gehirn, dass ihr euch hin und her bewegt. Für das Gehirn ist das ganz schön verwirrend. Es kommt völlig durcheinander. Und dadurch wird euch schlecht. Also im Auto immer nach vorne schauen. Und statt zu lesen, könnt ihr ja auch Radio Teddy hören.
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1: Hey Flossenfreunde, hier ist Dizzy Disco, der Disco-Delfin aus der Lagune Nummer 3. Seid ihr für den Tag bereit?
2: Ja!
1: Sag mal, schlaft ihr noch? Ich hab ja gar nichts gehört. Flossen hoch, wer ist dabei?
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0: Hallo, ich bin Jochen.
1: Hey, Jochen ist auch wieder dabei. Und habt ihr schon Larry gesehen? Ruft mal Krokodil.
2: Hi.
3: Krokodil.
2: Kroko was?
3: Krokodil.
4: Das ist mein Lieblingsspiel.
1: Einsiedlerkrebs, wie geht's? Du weißt doch, welche blubberbunten Knöpfe man dreht. Also lass uns allen Flossenfreunden zeigen, wie eine echte Aquaparty geht.
3: Yeah.

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1: Jetzt mit Tipps von Grundschullehrerin Viola Patricia Herrmann. Lernen mit allen Sinnen ist unser Thema. Wir lernen jede Woche einen der vier Lerntypen nach Frederik Wester kennen, um unsere Kinder dann mit geeigneten Lernmethoden noch besser unterstützen zu können. Heute geht's um den auditiven Lerntyp. Viola, was versteht man denn genau unter dem auditiven Lerntyp?
2: Der auditive Lerntyp lernt am besten übers Hören. Darum sind diese Kinder auch klar im Vorteil beim klassischen Frontalunterricht, einfach weil sie darauf spezialisiert sind, durch Zuhören zu lernen und somit am besten die Lerninhalte aufnehmen können.
1: Woran erkenne ich, dass mein Kind wahrscheinlich am besten auditiv lernt?
2: Also auditive Lerntypen lernen viel über Erzählungen. Die prägen sich unheimlich schnell Dinge ein, die sie quasi im Vorbeigehen hören oder einfach auch nur so aufschnappen. Und wenn das dir bei deinem Kind auffällt, kannst du davon ausgehen, dass dieser Lerntyp besonders stark ausgeprägt ist bei deinem Kind.
1: So, und jetzt ist ja besonders interessant, von welchen Lernmethoden profitieren denn Kinder, die zum auditiven Lerntyp gehören?
2: Auf jeden Fall helfen Gespräche unheimlich gut diesem Lerntypus, oder dieser Lerntypus erarbeitet Vorträge, spricht die Dinge aufnehmen, sich Dinge wieder anhören oder auch über die Geschwister im Austausch miteinander reden, sich Lerninhalte erzählen. Das sind die Dinge, wovon der auditive Lerntyp am meisten profitiert.
1: Also die Lerninhalte immer wieder anhören lassen. Danke an Radio Teddy Familienexpertin, Grundschullehrerin Viola Patricia Herrmann.
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1: Mit Alexander Kanja. Hallo zusammen und das sind die wichtigsten Meldungen des Tages. Wir können uns auf das nächste Himmelsphänomen freuen. In den frühen Morgenstunden können wir eine fast vollständige Mondfinsternis sehen. Dabei färbt sich der Mond rötlich. Was genau bei einer Mondfinsternis passiert, erklärt Andreas Vogel vom Olbers Planetarium in Bremen.
5: Der Mond leuchtet ja nicht selber, sondern wie die Erde wird er auch nur von der Sonne angestrahlt. Und Sonne und Erde stehen bei Vollmond normalerweise ja in etwa auf einer Linie. Meistens wandert der Mond ein bisschen höher oder ein bisschen tiefer vorbei, sodass sie nicht genau auf einer Linie stehen. Und würde ich auf dem Mond stehen, würde ich dann sehen, dass sich die Erde vor die Sonne schiebt. Das heißt, auf dem Mond wird es dunkel und dementsprechend kann ich dann den Mond nur noch verdunkelt sehen.
1: Um die Mondfinsternis zu sehen, muss man morgens nach Westen schauen. Höhepunkt ist um 6.12 Uhr. In rund 3 Wochen beginnt das größte Volksfest der Welt, das Oktoberfest in München. Auf der Theresienwiese geht es bereits jetzt schon los mit dem Aufbau der Fahrgeschäfte. Unter anderem wird das Riesenrad errichtet. Die ersten Arbeiten für das Oktoberfest hatten bereits Ende Juni begonnen. Das Jugendwort des Jahres wird gesucht. Gerade wird ausgewertet, welche Jugendwörter es beim Voting aus den Top 10 in die Top 3 geschafft haben. Unter den 10 Begriffen für das Jugendwort des Jahres sind zum Beispiel Digger, Schere, Macker, gute Käse und 6-7. In Spanien haben sich Tausende eine Tomatenschlacht geliefert. Das spezielle Fest heißt Tomatina. Jedes Jahr treffen sich alle Teilnehmer in der letzten Augustwoche in der Kleinstadt Buñol. Dann kommen LKW und kippen tonnenweise überreife Tomaten auf die Straßen, also Tomaten, die man nicht mehr essen sollte. Und dann geht's los. Alle sehen im wahrsten Sinne des Wortes rot und werfen Tomaten wie Schneebälle. Nach einer Stunde ist der Spaß vorbei und alle müssen dann beim Aufräumen helfen. Deutschland hat einen Weltrekord beim Volleyball aufgestellt. Gegen Weltmeister Italien dauerte der erste Satz fast 90 Minuten. So lange wie sonst ein ganzes Match. Normalerweise ist ein Satz gewonnen, wenn 25 Punkte erzielt werden und man mindestens 2 Punkte Vorsprung hat. In diesem Fall endete der Satz mit 66-64. Und auch das ist ein Weltrekord. Der 106-jährige Thailänder Savangyan Pram hat für seine Altersklasse den Weltrekord im Diskuswurf aufgestellt. Und das ist noch nicht alles. Jetzt will er am Wochenende im Speerwerfen ebenfalls eine Bestmarke hinlegen. Fit hält er sich mit regelmäßigen Spaziergängen. Am liebsten isst er morgens 2 gekochte Eier und eine Banane. Mittags und abends Reis sowie viel Fisch und Gemüse. Soweit die Meldungen und die Radio Teddy Nachrichten zum Nachhören jederzeit in der Radio Teddy App und überall, wo es Podcasts gibt.
2: Radio Teddy Wetter. Je weiter es Richtung Süden geht, umso nasser wird's, inklusive Gewittern. Nur im Osten, da bleibt's trocken bei 17 bis 20 Grad. Freitag erst sehr sommerlich und sonnig, später überall Gewitter bei 23 bis 27 Grad.
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0: Sandra hier vom Radio Teddy Vormittag. Hier geht's jetzt wieder um Elternthemen.
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0: Also das ist ein Thema, über das ich mich auch ziemlich ärgere. Wir rufen unsere Kinder, weil wir los wollen, weil es Essen gibt. Und es folgt eigentlich immer die Antwort, ja, gleich. Ich komme gleich. Ein Moment noch. Gleich. Sie kommen einfach nie sofort. Radio Teddy Familienexpertin Henriette Grünert. Warum ist das so? Warum heißt es immer gleich, gleich, gleich? Warum nicht sofort?
2: Schön ist immer, sich das mal andersrum zu fragen. Wenn unsere Kinder rufen, wie oft sagen wir, ja, ich komme gleich, ich mache das schnell noch zu Ende.
0: Ah, Mist.
2: Genau, kenne ich auch. Ja, weil man denkt, ach, jetzt bin ich hier gerade mittendrin, das mache ich schnell noch zu Ende, aber ich komme ja gleich, ich bin gleich bei dir. Ja, noch 2 Sekunden. Genau, das heißt, einmal machen sie es uns natürlich nach und andererseits haben sie noch kein Zeitgefühl. Also gleich kann auch 10 Minuten sein, das ist egal. Da müssen wir halt dann an unsere Kommunikation nochmal dran und müssen vielleicht auch irgendwie nach einer gewissen Zeit halt nochmal erinnern, dass das Essen auf dem Tisch steht. So, aber da, wir müssen dran und Geduld.
0: Ja, da kann ich mir persönlich wirklich auch mal in die eigene Nase fassen. Ich habe auch nicht immer gleich Zeit. Danke an Radio Teddy Familienexpertin Henriette Grünert.
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1: Mit Nils, hallo. Lilly hat neue Buntstifte bekommen mit sehr vielen verschiedenen Farben. Und jetzt möchte sie wissen, wie viele verschiedene Farben gibt es eigentlich? Kleine Kinder brauchen meist nur einige wenige Farben. Schulanfänger haben typischerweise 12 Buntstifte in der Federtasche. Ältere Schüler, Jugendliche und Erwachsene verwenden oft 24 Farben. Künstler auch gerne mal 36. Das sind natürlich noch längst nicht alle Farben. Wie viele Farben es überhaupt gibt, das kann ich nicht beantworten. Und auch niemand anderes kann das. Ich sage auch warum. Farben entstehen ja durch das Licht und so kann eben nur jeder Mensch für sich sagen, wie viele Farben er selber sehen kann. Und da gibt es grob eingeteilt 3 Typen. Die ersten sind die Dichromaten. Das sind Menschen, die 2 Zapfenarten im Auge haben und weniger als 20 verschiedene Farben unterscheiden können. Etwa ein Viertel der Menschen gehört dazu. Experten sagen, Dichromaten tragen gerne Sachen in den Farben Schwarz, Beige und Blau. Dann die Trichromaten. Die können bis zu 32 Farbnuancen unterscheiden. Das kann etwa die Hälfte der Menschen und dazu sagen die Experten, die mögen es gerne bunt. Jetzt ist noch ein Viertel der Menschen übrig. Das sind die Tetrachromaten, die bis zu 39 Farbnuancen sehen können. Sie haben wie die Bienen eine 4. Zapfenart, die gelbempfindlich ist.
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1: Ich habe mich mit Starkoch Ralf Zacherl über Suppen unterhalten. Mit einem deftigen Eintopf oder einer leckeren Cremesuppe sind ja Kinder schnell satt zu bekommen. Und das Tolle ist, dass man gleich einen großen Topf für mehrere Tage vorkochen kann. Allerdings kann es dann sein, dass die Suppe unseren kleinen Feinschmeckern etwas langweilig wird. Ralf Zacherl verrät uns, wie man Suppen so aufpeppen kann, dass sie von unseren Kindern mit noch mehr Begeisterung geschlürft wird.
2: Vielleicht einfach nur so ein paar Brotchips oder kleine Grissini-Stängchen oder sowas, dass ein bisschen was Knuspriges dabei ist. Also ich glaube, das ist bei Kindern ähnlich wie bei den Erwachsenen, sind ein paar Croutons dabei oder ein paar geröstete Kürbiskerne. Dann habe ich halt wieder dieses Texturspiel zwischen flüssig und cremig und knackig und knusprig. Da hat die Zunge einfach mehr Spaß, das zu essen. Ja? Und wenn die Zunge mehr Spaß hat, hat der Rest, der an der Zunge dranhängt, der Mensch nämlich dann auch meistens mehr Spaß. Das funktioniert bei Groß und Klein.
1: Das leuchtet auf jeden Fall sehr ein. Hast du denn noch einen Tipp für uns, Ralf, wie man die perfekten Croutons hinbekommt?
2: Das Brot vom Vortag, wenn es halt 2-3 Tage alt ist, wirklich in kleine Würfel schneiden. Und wenn es ein Weißbrot ist, würde ich das bei 180 Grad einfach im Backofen bei Umluft rösten. Wenn ich danach noch eine Aromatik dran bekommen möchte, kann ich danach immer noch ein gutes natives Olivenöl oder sonst was nehmen. Ich finde halt, wenn ich die Croutons einfach nur so in der Pfanne röste mit viel Butter und Öl, dann sind die halt auch wirklich so wahnsinnig fettig. Und dadurch, dass das Öl natürlich auch so hoch erhitzt wurde, ist es halt auch nicht mehr so toll. Und so röste ich eigentlich bei mir die Croutons eigentlich lieber trocken. Und dann habe ich auch die ganzen Vitalstoffe da, wo ich sie haben will und nicht irgendwie im Rauchfang vom Herd.
1: Danke an Starkoch Ralf Zacherl. 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
3: Mit Alexander Kanja. Hallo zusammen und das sind die wichtigsten Meldungen des Tages. Wir können uns auf das nächste Himmelsphänomen freuen. In den frühen Morgenstunden können wir eine fast vollständige Mondfinsternis sehen. Dabei färbt sich der Mond rötlich. Was genau bei einer Mondfinsternis passiert, erklärt Andreas Vogel vom Olbers Planetarium in Bremen.
4: Der Mond leuchtet ja nicht selber, sondern wie die Erde wird er auch nur von der Sonne angestrahlt. Und Sonne und Erde stehen bei Vollmond normalerweise ja in etwa auf einer Linie. Meistens wandert der Mond ein bisschen höher oder ein bisschen tiefer vorbei, sodass sie nicht genau auf einer Linie stehen. Und würde ich auf dem Mond stehen, würde ich dann sehen, dass sich die Erde vor die Sonne schiebt. Das heißt, auf dem Mond wird es dunkel und dementsprechend kann ich dann den Mond nur noch verdunkelt sehen.
3: Um die Mondfinsternis zu sehen, muss man morgens nach Westen schauen. Höhepunkt ist um 6.12 Uhr. In rund 3 Wochen beginnt das größte Volksfest der Welt, das Oktoberfest in München. Auf der Theresienwiese geht es bereits jetzt schon los mit dem Aufbau der Fahrgeschäfte. Unter anderem wird das Riesenrad errichtet. Die ersten Arbeiten für das Oktoberfest hatten bereits Ende Juni begonnen. Das Jugendwort des Jahres wird gesucht. Gerade wird ausgewertet, welche Jugendwörter es beim Voting aus den Top 10 in die Top 3 geschafft haben. Unter den 10 Begriffen für das Jugendwort des Jahres sind zum Beispiel Digger, Schere, Macker, gute Käse und 6-7. In Spanien haben sich Tausende eine Tomatenschlacht geliefert. Das spezielle Fest heißt Tomatina. Jedes Jahr treffen sich alle Teilnehmer in der letzten Augustwoche in der Kleinstadt Buñol. Dann kommen LKW und kippen tonnenweise überreife Tomaten auf die Straßen, also Tomaten, die man nicht mehr essen sollte. Und dann geht's los. Alle sehen im wahrsten Sinne des Wortes rot und werfen Tomaten wie Schneebälle. Nach einer Stunde ist der Spaß vorbei und alle müssen dann beim Aufräumen helfen. Deutschland hat einen Weltrekord beim Volleyball aufgestellt. Gegen Weltmeister Italien dauerte der erste Satz fast 90 Minuten. So lange wie sonst ein ganzes Match. Normalerweise ist ein Satz gewonnen, wenn 25 Punkte erzielt werden und man mindestens 2 Punkte Vorsprung hat. In diesem Fall endete der Satz mit 66-64. Und auch das ist ein Weltrekord. Der 106-jährige Thailänder Savangyan Pram hat für seine Altersklasse den Weltrekord im Diskuswurf aufgestellt. Und das ist noch nicht alles. Jetzt will er am Wochenende im Speerwerfen ebenfalls eine Bestmarke hinlegen. Fit hält er sich mit regelmäßigen Spaziergängen. Am liebsten isst er morgens 2 gekochte Eier und eine Banane. Mittags und abends Reis sowie viel Fisch und Gemüse. Soweit die Meldungen und die Radio Teddy Nachrichten zum Nachhören jederzeit in der Radio Teddy App und überall, wo es Podcasts gibt.
1: Radio Teddy Wetter. Je weiter es Richtung Süden geht, umso nasser wird's, inklusive Gewittern. Nur im Osten, da bleibt's trocken bei 17 bis 20 Grad. Freitag erst sehr sommerlich und sonnig, später überall Gewitter bei 23 bis 27 Grad.
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1: Heute mit Psychologin Henriette Grünert und heute beschäftigen wir uns mit der Frage, die Generationen spaltet. Wann ist ein Kind eigentlich verwöhnt? Henriette, was ist denn aus deiner Sicht überhaupt verwöhnen? Kann man Kinder zu viel verwöhnen?
2: Also ich glaube, man kann Kinder nicht zu sehr verwöhnen mit emotionaler Bindung und Liebe und mit Dasein. Und Dasein heißt nicht immer nur, ich bin räumlich da und anwesend, sondern ich bin emotional da. Das ist, glaube ich, das, was wichtig ist. Verwöhnen fängt da an, für mich, wenn wir jedem Wunsch ungesehen nachgehen. Und das sind in einem bestimmten Alter häufig materielle Wünsche.
1: Was wären denn die Folgen, wenn man dem Kind immer jeden Wunsch erfüllt?
2: Also wenn man wirklich allem ohne Grenzen nachgeht, dann führt es dazu, dass Kinder einfach nie gelernt haben, das geht jetzt nicht. Das heißt, wir müssen frustriert werden im Leben. Ja, so blöd das ist, aber das gehört dazu. Dinge nicht in diesem Moment zu bekommen. Das heißt, das müssen Kinder erfahren und das erfahren sie früher in der Beziehung mit den Eltern. Nämlich, du möchtest jetzt das und das gekauft haben, geht nicht, weil ich es dir nicht kaufen möchte, weil ich denke, du brauchst es nicht, weil wir das Geld nicht haben, dann ist das in Ordnung. Ne? Also diese Grenzen gehören dazu und müssen gesetzt werden, damit Kinder das später auch in sich selber machen können.
1: Also Frustration aushalten lernen ist ein ganz, ganz wichtiger Punkt in der Kindererziehung. Danke an Psychologin Henriette Grüner zum Thema Kinder verwöhnen.
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1: Mit Nils, hallo. Es ist ja wirklich verrückt. Es ist Sommer und in den ersten Supermärkten gibt's schon die ersten Weihnachtssachen zu kaufen. Lebkuchen, Spekulatius, Marzipankartoffeln. Warum das denn, möchte Nathalie wissen. Es ist tatsächlich jedes Jahr so, dass die ersten Weihnachtsleckereien schon in den Supermarktregalen landen, dann, wenn einige sogar noch in den Sommerferien sind. Fragen wir mal jemanden, der sich damit auskennt. Hannes Wiczorek von der Aachener Printen- und Schokoladenfabrik Lamberts. Kauft das schon jemand?
2: Die Nachfrage nach diesen Produkten ist da, weil offensichtlich doch ein großer Teil der Bevölkerung sich darauf freut, am gemütlichen Nachmittag, wenn es draußen schon ein bisschen kälter wird wie jetzt, Printen, Lebkuchen, Dominostangen, Spekulatius etc. zu verzehren. Und weil eben eine solche enorme Nachfrage da ist, führt der Handel, der Lebensmittelhandel, diese Produkte in den Regalen und die Leute kaufen das wie verrückt.
1: Also für alle, die es nicht abwarten können, macht's euch gemütlich mit Weihnachtsleckereien. 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

0: 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Liebe Eltern, Sandra hier vom Radio Teddy Vormittag. Und jeden Tag zwischen 10 und 2 spreche ich mit euch über die Familie.
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0: Es kommt nicht nur bei den ganz, ganz kleinen Kindern vor. Auch bei meinem 6-jährigen Sohn Hannes kommt das unter Umständen manchmal noch vor, wenn er Spielfreunde zu Hause hat, dass das Spielzeug nicht geteilt werden darf. Dass der Spielfreund meines Sohnes beispielsweise ein bestimmtes Spielzeug gar nicht erst anfassen darf. Ich bin dann immer so ein bisschen enttäuscht. Radio Teddy Familienexpertin Henriette Grünert, wie ist denn das, ist das normal? Warum fällt es unseren Kindern denn so schwer, ihr Spielzeug zu teilen?
2: Tatsächlich ist es für Kinder wie eine Erweiterung ihres Selbsts. Ja? Also diese Spielzeuge sind quasi ihr Innerstes. Und insofern ist es was, was einfach zu ihnen gehört. Und das dann abzugeben und zu sagen, ich gebe dir das für eine Zeit, das geht irgendwann, weil dann das Konzept innerlich entsteht. Mhm. Aber es gibt Zeiten, da ist es für die wahnsinnig schwierig. Wichtig finde ich, Kinder nicht zum Teilen zu zwingen. Wir wollen ja immer die Kinder, die teilen. Aber gleichzeitig nehmen wir ihnen damit eben auch was. Ich würde gucken, gerade wenn Besuch kommt, da vielleicht irgendwie eine Kiste zu machen, was Gemeinsames, wo klar ist, wenn jemand kommt, sind das die Spielzeuge, die dir jetzt nicht ganz so wichtig sind, die vielleicht auch mal jemand anders anfassen darf. Und es gibt ganz klar Dinge, wo du auch sagen darfst, das gehört mir, es ist meins. Da die ein bisschen zu entlasten, dass da nicht so dieser Druck ist von, ja, ich muss jetzt aber und nur dann werde ich gemocht und nur dann bin ich ein guter Spielkandidat, sondern es darf jeder seins haben.
0: Danke an Radio Teddy Familienexpertin Henriette Grünert.
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4: Mit Alexander Kanja. Hallo zusammen und das sind die wichtigsten Meldungen des Tages. Wir können uns auf das nächste Himmelsphänomen freuen. In den frühen Morgenstunden können wir eine fast vollständige Mondfinsternis sehen. Dabei färbt sich der Mond rötlich. Was genau bei einer Mondfinsternis passiert, erklärt Andreas Vogel vom Olbers Planetarium in Bremen.
5: Der Mond leuchtet ja nicht selber, sondern wie die Erde wird er auch nur von der Sonne angestrahlt. Und Sonne und Erde stehen bei Vollmond normalerweise ja in etwa auf einer Linie. Meistens wandert der Mond ein bisschen höher oder ein bisschen tiefer vorbei, sodass sie nicht genau auf einer Linie stehen. Und würde ich auf dem Mond stehen, würde ich dann sehen, dass sich die Erde vor die Sonne schiebt. Das heißt, auf dem Mond wird es dunkel und dementsprechend kann ich dann den Mond nur noch verdunkelt sehen.
4: Um die Mondfinsternis zu sehen, muss man morgens nach Westen schauen. Höhepunkt ist um 6.12 Uhr. In rund drei Wochen beginnt das größte Volksfest der Welt, das Oktoberfest in München. Auf der Theresienwiese geht es bereits jetzt schon los mit dem Aufbau der Fahrgeschäfte. Unter anderem wird das Riesenrad errichtet. Die ersten Arbeiten für das Oktoberfest hatten bereits Ende Juni begonnen. Das Jugendwort des Jahres wird gesucht. Gerade wird ausgewertet, welche Jugendwörter es beim Voting aus den Top 10 in die Top 3 geschafft haben. Unter den 10 Begriffen für das Jugendwort des Jahres sind zum Beispiel Digger, Schere, Macker, gute Käse und 6-7. In Spanien haben sich Tausende eine Tomatenschlacht geliefert. Das spezielle Fest heißt Tomatina. Jedes Jahr treffen sich alle Teilnehmer in der letzten Augustwoche in der Kleinstadt Buñol. Dann kommen LKW und kippen tonnenweise überreife Tomaten auf die Straßen, also Tomaten, die man nicht mehr essen sollte. Und dann geht's los. Alle sehen im wahrsten Sinne des Wortes rot und werfen Tomaten wie Schneebälle. Nach einer Stunde ist der Spaß vorbei und alle müssen dann beim Aufräumen helfen. Deutschland hat einen Weltrekord beim Volleyball aufgestellt. Gegen Weltmeister Italien dauerte der erste Satz fast 90 Minuten. So lange wie sonst ein ganzes Match. Normalerweise ist ein Satz gewonnen, wenn 25 Punkte erzielt werden und man mindestens 2 Punkte Vorsprung hat. In diesem Fall endete der Satz mit 66 zu 64. Und auch das ist ein Weltrekord. Der 106-jährige Thailänder Savangyan Pram hat für seine Altersklasse den Weltrekord im Diskuswurf aufgestellt. Und das ist noch nicht alles. Jetzt will er am Wochenende im Speerwerfen ebenfalls eine Bestmarke hinlegen. Fit hält er sich mit regelmäßigen Spaziergängen. Am liebsten isst er morgens 2 gekochte Eier und eine Banane. Mittags und abends Reis sowie viel Fisch und Gemüse. Soweit die Meldungen und die Radio Teddy Nachrichten zum Nachhören jederzeit in der Radio Teddy App und überall, wo es Podcasts gibt.
1: Radio Teddy Wetter. Je weiter es Richtung Süden geht, umso nasser wird's, inklusive Gewittern. Nur im Osten, da bleibt's trocken bei 17 bis 20 Grad. Freitag erst sehr sommerlich und sonnig, später überall Gewitter bei 23 bis 27 Grad.
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